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1: Mit dem Nachtprogramm und heute Nacht Musik von Miles Davis. Das zweite große Quintett von Miles Davis haben wir heute hier am Wickel. Heute Nacht sechs Stunden lang wieder zum 100. Geburtstag von Miles Davis. Er ist am 26. Mai 1926 geboren und deswegen feiern wir ihn hier zu seinem 100. Die biografischen Daten und die Lebensgeschichte und so weiter, das werden wir hier in einer anderen Nacht abhandeln, denn wir werden jetzt die ganze Woche über, bis auf zwei Tage, werden wir hier Musik von Miles Davis haben. Wir werden verschiedene Aspekte und verschiedene Phasen seiner Karriere abarbeiten, jeweils in sechsstündigen Nachtsendungen von Mitternacht bis morgens um 6 Uhr. Gibt's also jetzt hier im Freien Radio Kassel Miles Davis in großer Zahl und in großer Menge. Das war eben die erste LP des sogenannten großen zweiten Quintetts. Das ist eine Aufnahme gewesen aus dem Jahr 1965, aufgenommen im Januar 65 und veröffentlicht dann im August 1965. Das war die erste von diesen insgesamt, je nachdem, wie man das rechnet, 5 oder 6 Original-Studioalben, die dieses Quintett von Miles Davis zwischen 1965 und 68 veröffentlicht hat. Und das ist so mit einer der Höhepunkte in der Karriere von Miles Davis, aber auch in der Jazzgeschichte insgesamt, in der Jazzmusikgeschichte. Was das Besondere an diesen Aufnahmen ist und was das Besondere ausmacht, auch an dieser Phase in der Karriere von Miles Davis. Dazu kommen wir später noch. Ich möchte nochmal ganz kurz hinweisen, eben die LP, wie gesagt, ESP, die auch als Klassiker gilt und

viel reißen, denn das Problem war, dass Miles Davis in dieser Zeit im Jahr 65 gesundheitlich sehr angeschlagen war und deswegen keine großen Tourneen machen konnte. Das heißt, dieses neue Quintett, das er zusammen hatte, diese fantastischen Musiker, die waren erstmal auf Eis gelegt einige Monate, weil der Meister unter anderem eine neue Hüfte eingesetzt bekommen hat und die musste dann, da er sich leider nicht an die Anweisungen der Ärzte gehalten hat, um sich zu schonen und ruhig zu halten, sondern er hat sich bewegt und hat Sport getrieben und so weiter. Und da ist die Hüfte ein zweites Mal lädiert worden und musste nochmal operiert werden. Also ungefähr ein Dreivierteljahr lag er sozusagen auf Eis und konnte nichts machen, konnte nicht auf Tour gehen, konnte keine Konzerte spielen. Und deswegen konnte man auch dieses neue Programm, diese Stücke, die wir gerade eben gehört haben, nicht der Öffentlichkeit vorstellen, dem Publikum vorstellen. Das war natürlich ein bisschen problematisch und etwas schwierig, aber danach ging es dann umso heftiger weiter mit dem zweiten großen Quintett. Ich möchte im Zusammenhang mit diesem Album ESP noch auf einen weiteren Aspekt eingehen, und zwar auf das Plattencover. Ja, das Plattencover ist außerordentlich bemerkenswert. Auf dem Cover ist Miles Davis zu sehen mit seiner damaligen Ehefrau, die ihn allerdings dann kurz danach verlassen hat. Und das wohl nicht ganz ohne Grund. Das Thema Miles Davis und die Frauen ist ja eins, das in der Literatur und auch in den Erzählungen um Miles Davis in den letzten Jahren immer wieder auch hervorgehoben wird. Denn das Verhältnis, das er zu seinen diversen Frauen hatte, war nicht das allerbeste. Er war wohl jemand, der eher eine etwas machohafte Attitüde an den Tag gelegt hat. Und hat seine Frauen auch entsprechend behandelt. Es ist teilweise auch von Aggressionen und von sehr unerfreulichen Szenen die Rede. Und auf diesem Plattencover ist er zu sehen. Er liegt da so ausgestreckt, so ein bisschen angelehnt an so einen Baum oder so, ich weiß gar nicht genau. Und neben ihm steht die Frau, seine damalige Ehefrau, und blickt etwas verängstigt, würde ich fast sogar sagen. Und er guckt sie, ja, würde ich mal sagen, ziemlich besitzergreifend an, so als ob er sagt, das ist meine und die gehört mir. Und er guckt auch nicht sonderlich freundlich. Und das ist, wie gesagt, möglicherweise schon ein Hinweis darauf, dass er mit den Frauen in seinem Leben nicht besonders pfleglich umgegangen ist. Er hat auf diesen Plattencovers des zweiten großen Quintetts mehrere Damen abgebildet, immer die, mit denen er jeweils gerade zusammen gewesen ist. Das sind, glaube ich, insgesamt 4 Stück über die Jahre gewesen. Und mit 2 davon ist er, glaube ich, verheiratet gewesen dann auch. Aber er hat die Frauen doch relativ häufig gewechselt, was eben auch ein Hinweis darauf ist, dass das Verhältnis von Miles Davis zu seinen jeweiligen Damen nicht unbedingt das allerbeste gewesen ist und nicht unbedingt so war, wie es eigentlich normalerweise sein sollte. Aber das ist, wie gesagt, ein anderes Thema, das wollen wir auch gar nicht weiter vertiefen. Wir wollen vielmehr jetzt hier in unserer langen Nacht mit Miles Davis und dem zweiten großen Quintett zum nächsten Album kommen. Und dann machen wir einen kleinen Sprung und gehen zur letzten LP, die in dieser Besetzung aufgenommen wurde, die letzte komplette LP. Miles in the Sky, aufgenommen im, ich glaube im Sommer 68 und dann, ich glaube im Herbst oder so, im Herbst 68 ist die dann erschienen. Und die enthält 2 bemerkenswerte Änderungen, die auch schon hindeuten auf die Zukunft dann, auf das, was Miles Davis dann später hatte. Zum einen muss man erstmal erwähnen, Miles in the Sky, der Name, der Titel, ist natürlich ein kleines Wortspiel mit seinem Namen. Das hat er gerne gemacht, mit seinem Namen Miles, mit der Doppeldeutigkeit dieses Namens hat er gerne gespielt. Es gab dann auch Platten, die hießen dann Milestones oder Miles Ahead und so weiter. Und er war auch ziemlich stolz wohl drauf, dass er einer von den wenigen Künstlern war, bei denen allein der Vorname schon ausgereicht hat, um ihn zu identifizieren. Deswegen hat er sich auch gerne einfach nur Miles nennen lassen. Das ist ja nicht so häufig, dass man allein durch den Vornamen eine Person schon klar identifizieren kann. Ringo ist ein anderes Beispiel. Oder hier in Deutschland gibt es auch Leute wie Otto oder Heino oder Udo. Obwohl, ja gut, Udos gibt es ja zumindest 2, aber Miles gibt es halt nur einen. Und Miles in the Sky ist eben auch ein Beweis dafür, dass man den Namen alleine schon, den Vornamen nur nennen musste, um zu wissen, um wen es geht. Das Album enthält insgesamt 4 Stücke und das ist auch eine Neuerung gegenüber vorher. Es sind sehr lange Stücke, teilweise über eine Viertelstunde lang. Das war auch schon ein Hinweis auf das Konzept, das er dann später verfolgt hat. Er hat ja dann kurz darauf eigentlich schon Platten gemacht, wo teilweise eine ganze Plattenseite von einem einzigen Stück nur belegt war. Also hat sehr lange Stücke gespielt. Und was er auch gemacht hat, er hat seinen Sound elektrifiziert. Wir werden also gleich hören, dass Ron Carter beispielsweise hier Elektrobass spielt
Und Herbie Hancock spielt ein elektrisches Klavier, ein Fender Rhodes E-Piano. Das hat er anfangs nicht

sehr gerne getan, aber später war das dann auch eins von den Markenzeichen für Herbie Hancock. Gut, also das werden wir gleich hören bei der LP Miles in the Sky, die wir jetzt hier komplett durchlaufen lassen werden im Freien Radio Kassel in der langen Nacht zum 100. Geburtstag von Miles Davis. Ich wünsche viel Spaß.

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1: Liebe Freunde, hier ist das Freie Radio Kassel mit dem Nachtprogramm und wir haben heute Nacht Musik von Miles Davis aufliegen aus Anlass des 100. Geburtstags des Meisters. Er würde 100 Jahre alt jetzt im Mai 2026, wenn er nicht schon im Jahre 1991 gestorben wäre. Aber trotzdem wird natürlich weltweit der 100. von Miles Davis gefeiert. Und so auch bei uns hier im FRK. Wir machen insgesamt 5 Nächte. Die ganze Woche über gibt's hier, oder fast die ganze Woche bis auf 2 Tage, gibt's hier Musik von Miles Davis. Jeweils 6 Stunden von Mitternacht bis morgen früh um 6 Uhr. Und bei einem Künstler, der so lange aktiv war, so viele Jahrzehnte und dabei auch so viele musikalische Wendungen hingelegt hat, ist es völlig klar, dass man sich so viel Zeit nehmen muss, um die Karriere von so einer wirklichen herausragenden Persönlichkeit auch nur halbwegs hier abbilden zu können. Heute Nacht befinden wir uns in den 60er Jahren, in der Zeit zwischen 1965 und 1968, die Zeit des sogenannten zweiten großen Quintetts von Miles Davis. Das Quintett mit Miles Davis an der Trompete, mit Ron Carter am Bass, mit Tony Williams am Schlagzeug, Herbie Hancock an den Tasten und mit Wayne Shorter am Saxophon. Und eben haben wir gehört, in der letzten knappen Stunde, das Album Miles in the Sky, das war das letzte Album, das in dieser Besetzung, das letzte komplette Album, das in dieser Besetzung damals aufgenommen wurde, und zwar im Jahr 1968. Im Frühjahr 68 ist es aufgenommen worden und es wurde dann veröffentlicht im Sommer, im Juli 1968. Übrigens wieder aufgenommen mit Theo Maquero, mit dem alten Produzenten von Miles Davis. Die hatten sich inzwischen wieder vertragen. Ich habe ja vorhin erzählt, dass die beiden jahrelang nicht miteinander gesprochen haben und Miles hat auch mit anderen Leuten da zusammengearbeitet, weil die sich gezofft hatten wegen irgendwelchen Plattenaufnahmen, mit denen Miles nicht einverstanden war. Aber inzwischen, wie gesagt, im Jahr 68 hatten die beiden wieder zueinander gefunden und haben dann auch noch viele Jahre sehr fruchtbar und sehr ertragreich zusammengearbeitet. Ja, die Frage ist natürlich, wie ist denn die Situation gewesen damals für Miles Davis und auch für den Jazz insgesamt? Und da müssen wir natürlich den Blick ein wenig weiten. Wir befinden uns im Jahr 68 und natürlich, das ist alles völlig klar und allgemein bekannt, im Jahr 68 war eine sehr unruhige Zeit und auch eine sehr spannende Zeit, auch gerade musikalisch und kulturell gesehen weltweit. Und gerade in der Musik auch war das natürlich so, dass in dieser Zeit in den mittleren 60er Jahren die Musikszene geradezu explodiert ist, eine Entwicklung genommen hat, die

10 Jahren. Naja, jedenfalls ist es damals so gewesen, dass natürlich der Jazz dann so ein klein wenig an den Rand gedrängt wurde. Der Jazz war ja schon lange nicht mehr die Musik der Jugendlichen und so die Tanz- und Unterhaltungsmusik, wie das noch in den 20er, 30er, 40er Jahren der Fall gewesen war, aber mit den großen Big Bands und so weiter, da war Jazz die Tanzmusik schlechthin und die Musik für die jungen Leute. Und spätestens nach dem Krieg, so ab Mitte der 40er Jahre, da hat sich das geändert. Da kamen andere musikalische Richtungen auf. Da gab es dann Sachen wie Rhythm and Blues und auch den Pop-Bereich, später dann den Rock'n'Roll. Das war dann die Musik für die jungen Leute, die Unterhaltungsmusik. Und der Jazz ist sozusagen ins intellektuellen Ghetto gewandert. Das heißt, er ist plötzlich, hat sich weiterentwickelt, musikalisch gesehen, aber in ganz andere Richtungen. Und zwar in Richtungen, wohin ihm viele Leute, viele Fans, viele alte Hörer nicht mehr folgen konnten, sondern es war dann die Musik für die Oberschüler und für Studenten, weil es teilweise auch sehr komplexe Musik wurde, dann mit Bebop und mit Cool Jazz und so weiter. Das hat ja Miles Davis auch alles begleitet und teilweise auch mit angestoßen. Und er war da mittendrin in dieser Szene, in den 50er Jahren, auch in den frühen 60er Jahren. Und wie gesagt, in dieser Zeit, in den 60ern, war Jazz eigentlich schon eher im Bereich der Klassik anzusiedeln. Also es war Musik, die man eigentlich eher dann gehört hat, wenn man schon ein bisschen älter war und wenn man sich eben intensiver mit Musik beschäftigt hat. Nicht mehr einfach nur so nebenbei zur Unterhaltung, sondern man hat sich da richtig mit beschäftigt und hat sich da reingearbeitet, weil das auch notwendig war, um das einfach alles erfassen zu können, was da im Jazzbereich auch alles passiert ist. Das haben wir ja auch schon gehört hier. Die Musik, die wir jetzt hier gehört haben, die ist ja nicht unbedingt geeignet zum Aufspringen und Tanzen und für den leichten Unterhaltungseffekt, sondern das ist Musik, die auf einem ganz anderen Planeten existiert. Und folglich war die Jazzmusik in dieser Zeit auch kommerziell nicht sonderlich erfolgreich. Also diese Platten, die wir jetzt hier hören heute Nacht, heute alles Klassiker. Aber damals sind die Platten von Miles Davis nicht gut verkauft worden. Er hatte ja vorher schon in den 50er Jahren durchaus respektable Umsätze erzielt. Ich habe ja vorhin schon erzählt, Kind of Blue, das berühmte Album, das war ein Millionenseller. Aber wie gesagt, in dieser Phase war er kommerziell gesehen schon so ein bisschen am Rand. Er hat natürlich versucht, damals in dieser Zeit, sich dann auch musikalisch weiterzuentwickeln und auch den aktuellen Entwicklungen so ein klein wenig anzupassen. Wir haben eben schon gehört bei diesem Album Miles in the Sky tatsächlich elektrische Instrumente. Bei einem Stück hat Ron Carter den Elektrobass gespielt, was ja normalerweise sehr ungewöhnlich war für Jazz. In der Regel hat man da noch mit Kontrabass gearbeitet. Und Miles Davis hat dem guten Herbie Hancock dann auch ein elektrisches Klavier ins Studio gestellt. Herbie Hancock war erst überhaupt nicht begeistert, da konnte gar nichts mit anfangen, aber er musste sich dann damit beschäftigen und hat dann diesen Sound des Elektropianos auch eingebaut, haben wir eben auch schon gehört. Was wir ebenfalls gehört haben bei einem Stück, das ist eine Elektrogitarre gewesen, die hat George Benson gespielt, auch ein bekannter Jazz- und ja, Soul-Gitarrist eigentlich. Und Miles Davis ist also in dieser Zeit schon auf dem Trip gewesen in Richtung, da ich will nicht sagen direkt in Richtung Rock, aber doch zumindest hat er sich mit den Einflüssen beschäftigt und hat das dann teilweise auch schon in seine Musik eingebaut. Was er dann später, nachdem dieses Quintett auseinandergegangen war, im Jahr 68, 69 dann noch massiv vorangetrieben hat. Aber das ist ein Thema für eine andere Nacht hier im Freien Radio Kassel. Wir werden also in einer unserer anderen langen Nächte zum Geburtstag von Miles Davis ausführlich auf diese Ära dann eingehen. Wie gesagt, in den USA lief das nicht mehr besonders gut für ihn kommerziell gesehen. Und deswegen ist die Gruppe in der Zeit auch öfters mal nach Europa gekommen. Denn in Europa hatte der Jazz inzwischen schon einen ganz anderen Status. Das galt eigentlich schon quasi als Klassik, als moderne Klassik. Das galt als Musik, die man in großen Konzerthallen, wo normalerweise die großen Orchester gespielt haben, präsentiert hat. Also nicht mehr in kleinen Clubs oder so, sondern schon bei größeren Anlässen. Und die Jazzmusik wurde auch rezipiert in Europa, auch von Leuten, die normalerweise eher aus dem Klassikbereich kamen. Und das war eben weit entfernt von dem Unterhaltungsgeschäft. Das war eigentlich dann schon ernste Musik. Und so sind die Künstler auch angesehen worden. Jemand wie Miles Davis, der ist damals schon als ein wirklich herausragender klassischer Musiker des 20. Jahrhunderts betrachtet worden und entsprechend auch so behandelt worden und so rezipiert worden von der Presse und von den Experten. Und wie gesagt, und deswegen waren die öfters in Europa und es gibt glücklicherweise inzwischen auch eine Reihe von Aufnahmen,
die damals mitgeschnitten worden sind und die jetzt ins

inzwischen auch schon auf CD veröffentlicht wurden. So beispielsweise auch Aufnahmen aus dem Herbst 1967. Da war Miles Davis mit seinem Quintett auch wieder in Europa. Und wir haben hier eine Aufnahme aufliegen aus Kopenhagen, aus dem berühmten Tivoli vom November 1967. Und da hören wir Footprints, aber jetzt auch in der neuen Version mit dem damals aktuellen Quintett von Miles Davis.

Footprints war das, ja, Miles Davis live 1967, im November 67 in Kopenhagen mit seinem Ensemble, mit seinem berühmten zweiten großen Quintett, mit Ron Carter und mit Herbie Hancock und mit Tony Williams und mit Wayne Shorter. Und die haben das Publikum begeistert damals. Und wir glücklicherweise sind wir in der Situation, dass wir eine ganze Reihe von Aufnahmen, gerade auch von den Europatourneen von Miles Davis, auch aus späteren Jahren noch, dass die als Aufnahme vorliegen. Denn damals haben die großen Rundfunkstationen, die öffentlich-rechtlichen Rundfunkstationen in vielen europäischen Ländern, immer dann, wenn Miles Davis in der Stadt war, das Konzert mitgeschnitten und im Radio gesendet, weil er, wie gesagt, eben damals auch schon als ein großer Künstler galt und das galt eben nicht mehr als simple Populärmusik, Jazz, wie das früher der Fall war, sondern das galt als Hochkultur und entsprechend musste man das auch den Hörern dann im Zuge des Bildungsauftrags präsentieren. Den haben wir natürlich auch hier im Freien Radio Kassel und deswegen gibt es heute Nacht und auch in den nächsten Nächten hier in der ganzen Woche gibt es Musik von Miles Davis zum 100. Geburtstag. So, wir kommen jetzt zur nächsten LP. Das ist dann das letzte Album, das in diesem Kontext mit dem letzten, mit dem zweiten großen Quintett entstanden ist. Und ja, das ist eine Platte, die ist ein bisschen schwierig, weil die ist eigentlich nur zur Hälfte von diesem Quintett aufgenommen worden. Der Rest der Platte, die anderen Stücke, sind schon dann mit der nächsten Band aufgenommen worden. Wir befinden uns immer noch im Jahr 68. Und diese Aufnahmen stammen, ich glaube, aus dem Sommer 68. Und danach ist dann die Band auseinandergefallen. Herbie Hancock und Ron Carter sind ausgestiegen, haben sich ihren solistischen Aktivitäten gewidmet und Miles Davis hat neue Leute dann reingeholt in die Band, unter anderem Chick Corea, den berühmten Pianisten, der dann auch vor allem hauptsächlich E-Piano gespielt hat. Und wie gesagt, deswegen ist dieses Album, das dann im Herbst 1900 und, im Februar 1969 erst erschienen ist, also einige Zeit später, das Album ist eigentlich nur noch zum Teil diesem großen Quintett zuzuordnen. Aber es ist eine Platte, die auch so ein klein wenig schon darauf hindeutet, wie es dann weiterging. Denn die Einflüsse von aktueller Populärmusik, von Soul und von Psychedelik und so weiter, die werden immer stärker, wenn natürlich durch die Musik von Miles Davis gefiltert. Also nicht so direkt, dass man sagt, das ist jetzt ein Soul-Stück oder so, sondern natürlich gefiltert und es ist immer noch Jazz und es ist immer noch hochkomplex und immer noch brillant gespielt und extrem virtuos von den Musikern. Aber es gibt eben, wie gesagt, schon einige Einflüsse, die dann in diese Richtung deuten. Und das hat Miles Davis dann ja in den nächsten Jahren auch noch verstärkt genutzt, diese künstlerischen Möglichkeiten, die er hatte, und hat sich dann in diese Richtung weiterentwickelt. Wir wollen mal reinhören in dieses Album. Auf dem Cover ist zu sehen die ja dann nächste Gattin des Meisters. Betty heißt die. Die ist hier auf dem Cover zu sehen. Sie war deutlich jünger als er. Die ist damals gerade mal etwas über 20 gewesen. Und er hat ja, wie gesagt, schon vorhin im Zusammenhang mit der Platte ESP, hat er ja ein ganz spezielles und nicht immer ganz problemloses Verhältnis zu Frauen gehabt. Und in dieser Zeit hat er eine ganze Reihe von jungen Damen und auch vorher schon auf den Plattencovern seiner LPs verewigt. Und hier eben, wie gesagt, ist auch ein Foto von seiner Frau drauf, die er kurz vorher geheiratet hatte, die Betty. Und die war auch diejenige, die ihn wohl auch verstärkt auf die aktuelle Populärmusik, auf die Popmusik, Rockmusik, Soul, Psychedelikmusik hingewiesen hat. Und er hat dann eben auch die Beatles gehört und die Stones und Jimi Hendrix und James Brown und andere Leute und hat sich davon beeinflussen lassen. Wir hören die drei Stücke auf diesem Album, die in dieser Besetzung noch mit dem großen zweiten großen Quintett entstanden sind. Im Juni 68 sind die aufgenommen worden. Und die Platte heißt Phyllis de Kilimanjaro. Ich bin fast sicher, dass das anders ausgesprochen wird, aber da ich kein Französisch kann, lese ich immer das vor, was hier steht. Da kann ich am wenigsten falsch machen. Also diese LP ist damals dann im Jahr 69 erschienen und ist auch ein Klassiker von Miles Davis. Gut, also hier drei Stücke und zwei davon, die kratzen auch so ein bisschen an der Viertelstundengrenze, also sind fast 15 Minuten lang. Auch wieder ein Hinweis darauf, dass sich Miles Davis musikalisch dann auch in neue Dimensionen entwickelt hat. Also dann viel Spaß.

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1: Einen wunderschönen guten Morgen, liebe Freunde. Hier ist das Freie Radio Kassel mit dem Nachtprogramm. Wir sind heute Nacht immer noch dabei, den 100. Geburtstag von Miles Davis zu feiern. Heute Nacht eine von 5 Nächten hier im FRK. In dieser Woche und auch in den nächsten Wochen werden diese Nächte noch laufen. 5 Wochentage gibt es hier jeweils 6 Stunden lang Musik von Miles Davis, dem wahrscheinlich größten Jazzmusiker aller Zeiten. Gut, die Leute, die auf Duke Ellington stehen, die werden wahrscheinlich dann ein bisschen widersprechen, aber wir einigen uns, dass die beiden, Duke Ellington und Miles Davis, die Spitze dessen bilden, was man so gemeinhin als Jazzmusik bezeichnet. Und Miles Davis hat ja eine sehr, sehr lange und sehr ertragreiche Karriere hinter sich gebracht und sehr viele verschiedene musikalische Wege auch beschritten. Und wir wollen versuchen, in dieser Woche die verschiedenen musikalischen Phasen auch von Miles Davis hier abzubilden. Jedenfalls die wichtigsten, sagen wir mal so, nicht alle, aber die wichtigsten. Das war eben wieder Musik aus dieser Phase der mittleren 60er Jahre, das sogenannte zweite große Quintett. Und wir haben eben Teile des Albums Phyllis de Kilimanjaro gehört. Wie gesagt, ich vermute mal, dass es anders ausgesprochen wird, aber da ich kein Französisch kann, behelfe ich mich. Ich lese einfach das vor, was hier steht. Und hier steht auch, dass die Songs, die Stücke, auch alle auf Französisch waren, also die Songtitel. Die lese ich hier nicht vor, weil das wäre für Franzosen und für Französischkundige wahrscheinlich eine ziemliche Qual, wenn ich hier weitere französische Begriffe versuche auszusprechen. Deswegen lasse ich das lieber und sage nur so viel. Wahrscheinlich war das eine Reminiszenz von Miles Davis auch an Frankreich, denn in Frankreich, in Europa, war er ja immer sehr populär und die Franzosen mochten ihn sehr und er ist oft dort gewesen und hat dort auch eine Reihe von Live-Aufnahmen gemacht, die dann später veröffentlicht worden sind. Dieses Album Phyllis de Kilimanjaro, das war die letzte LP dann mit Aufnahmen von diesem großen Quintett, von diesem zweiten großen Quintett mit Miles Davis und mit Wayne Shorter, mit Tony Williams, mit Ron Carter und mit Herbie Hancock aufgenommen wurde. Diese Musik, die wir eben gehört haben, im Juni 1968 und wenig später ist das Quintett dann auseinandergefallen. Einige Leute sind ausgestiegen und Miles Davis hat sich neue Leute gesucht und ist auch dann musikalisch neue Wege gegangen, wobei wir gerade eben schon gehört haben, beispielsweise mit elektrischen Instrumenten, mit Elektrobass und mit Elektroklavier, dass er sich schon so ein klein wenig der aktuellen Musikszene angepasst hat. Ich habe das ja vorhin ausführlich erzählt, wie die Lage damals war für den Jazz, aber wir müssen natürlich auch dazu sagen, dass der Jazz selber sich in dieser Zeit auch schon in ganz andere Richtungen entwickelt hat. Das war die Zeit, als es dann schon losging, oder es war schon eigentlich längere Zeit so, dass es dann Leute gab, die sozusagen sämtliche Barrieren eingerissen haben und das produziert haben, was man so gemeinhin als Free Jazz bezeichnet, wobei dieser Begriff auch sehr schwammig ist und auch wenig konkret ist, aber zumindest von der Tendenz her ist das Musik, wo man sagt, also sämtliche Regeln, sämtliche harmonischen, melodischen, rhythmischen Strukturen werden aufgelöst und die Musiker improvisieren völlig frei. Das heißt also, jeder spielt mehr oder weniger, was er will, aber natürlich ergibt sich dann aus diesem Gesamtklang doch irgendwas Neues und was Besonderes und die Musiker müssen umso stärker aufeinander eingehen, aufeinander hören und aufeinander reagieren. Ist gar nicht mal so einfach, das so zu spielen, dass es eben nicht wie eine völlige Kakophonie von nebeneinander liegenden Tönen klingt, sondern wirklich wie eine Einheit. Und da gab es natürlich Leute damals in den 50er, frühen 60er Jahren, die das schon ausprobiert haben. Unter anderem Leute wie Cecil Taylor oder Ornette Coleman oder auch später Albert Ayler und viele andere. Und natürlich auch der alte Kumpel von Miles Davis, John Coltrane, der hat sich in diese Richtung ja dann auch bewegt und hat in diese Richtung auch einiges auf die Reihe gebracht. Bis 1967, da ist er nämlich gestorben. John Coltrane übrigens, der wird im Jahr 2026 oder würde 2026 auch 100 Jahre alt. Sein Geburtstag ist im September und den werden wir sicherlich hier im Freien Radio Kassel auch feiern. Das Jahr 1926 war ohnehin ein gutes Jahr für die amerikanische Musik, denn auch Chuck Berry ist in dem Jahr geboren, also drei der ganz Großen der amerikanischen Musik. Miles Davis hat sich von diesen Entwicklungen, was so Free Jazz und anderes betrifft, eher etwas ferngehalten. Er hat das zwar interessiert zur Kenntnis genommen, hat teilweise auch dann Elemente davon in seine Musik aufgenommen, Aber er hat immer wieder darauf geachtet, dann auch bei seinen Stücken, auch wenn er sich weit von den üblichen Formaten entfernt hat, dass seine Songs oder seine Stücke immer noch die Strukturen haben. Also es gibt immer eine gewisse harmonische und rhythmische Struktur, die dabei ist. Und da hat er auch darauf geachtet, dass es eben nicht völlig aus dem Ruder läuft. Und auch später noch, als er dann in den Bereich des Jazzrock gegangen ist, da hat er immer noch gewisse rhythmische Strukturen drin gehabt, sodass man da ja einen Anhaltspunkt noch gehabt hat. Also völlige freie Improvisation, das war nicht so ganz sein Ding. Möglicherweise, weil er auch erkannt hat, dass man danach ja dann eigentlich gar nicht mehr sich weiterentwickeln kann. Denn wenn jeder spielen kann, was er will, mehr Freiheit geht ja dann nicht. Und deswegen hat er seine

Wie gesagt, damals die Zeit, als Leute wie zum Beispiel die Grateful Dead und andere schon sehr lang und exzessiv und ausführlich improvisiert haben, also auch wirklich dann über längere Zeiträume. Und Miles Davis hat sich das dann angehört und hat das auch mal versucht und hat hier ein Stück produziert, wo es eben auch wirklich dann sehr lang ausdauernd improvisiert wird. Auch schon mit elektronischen Instrumenten. Herbie Hancock spielt, glaube ich, so ein kleines elektrisches Klavier hier bei diesem Stück. Ron Carter spielt einen E-Bass und man hat da teilweise auch schon Elemente von Rock- und von Soul-Musik drin, beispielsweise diese ostinaten Rhythmen und Harmonien und verschiedene andere Geschichten, die dann schon in diese Rock-Richtung weisen, die Miles Davis dann später eingeschlagen hat. Diese Aufnahme ist zusammengestellt aus verschiedenen Takes, das heißt, man hat verschiedene Takes von diesem Stück genommen und hat daraus dann was zusammengeklebt und zusammengeschnitten am Schneidetisch hinterher. Und das ist ein Verfahren, das Miles Davis dann später, also beispielsweise bei seiner berühmten LP Bitches Brew, zwei Jahre später noch viel umfangreicher und in größerem Maße genutzt hat. Also die technischen Möglichkeiten der damaligen Zeit hat er dann auch genutzt im Rahmen dessen, was er vorhatte musikalisch. Circling Around, wie gesagt, erst Jahre später veröffentlicht worden, aber aufgenommen worden im Dezember 1967 mit dem zweiten großen Quintett. Und wie gesagt, die nächste halbe Stunde werden wir uns jetzt in diesen ziemlich ungewöhnlichen Kosmos begeben mit Miles Davis und seinen Mitmusikanten.

Good morning, Boys and Girls, wie unser alter Englischlehrer immer gesagt hat. Hier ist das Freie Radio Kassel, liebe Freunde, mit dem Nachtprogramm. Heute Nachtmusik von Miles Davis zum 100. Geburtstag. Er würde jetzt im Mai 2026, wäre er 100 Jahre alt geworden. Und wir feiern ihn mit insgesamt 5 Nächten hier im FRK, mit 5 Nächten, die sich mit verschiedenen Phasen seiner langen und ertragreichen Karriere beschäftigen. Miles Davis, einer der größten Jazzer aller Zeiten und wohl einer der größten Musiker insgesamt des 20. Jahrhunderts. Das eben war eine Aufnahme, die damals nicht erschienen ist. Die ist im Jahr 1967, Ende 67 aufgenommen worden. Circle in a Round, insgesamt über 30 Minuten lang. Und wenn man das damals schon veröffentlicht hätte, die Platte ist dann, oder die Aufnahme ist dann erst viele Jahre später veröffentlicht worden. Aber wenn man sie damals im Jahr 67 oder 68 schon veröffentlicht hätte, 33 Minuten, das hätte gut auf 2 Plattenseiten gepasst, also auf eine LP, dann wäre Miles Davis vielleicht noch ein Stück weiter höher im Ansehen als einer der Pioniere der ja improvisierten psychedelischen Rockmusik an der Grenze zwischen Rock und Jazz und vor allem auch als ein Pionier der musikalischen Collage, denn diese Aufnahme, die wir eben gehört haben, die ist aus mehreren Aufnahmen zusammengesetzt worden, zusammengepuzzelt worden. Das ist damals auch noch völlig neu gewesen. Frank Zappa hat das im Jahr 67 auch schon gemacht. Und hier bei dieser Aufnahme hat man ebenfalls mehrere Takes von diesem Stück zusammengesetzt. Und wir haben gehört, elektrische Instrumente, die im Jazz damals noch ungewöhnlich waren, das E-Piano von Herbie Hancock und auch eine E-Gitarre war zu hören, ein Gastgitarrist, Joe Beck hieß der Mann, ist später auch als Jazz-Gitarrist ziemlich bekannt geworden. Und damals im Jahr 67 hat er bei dieser Aufnahme bei Circle in a Round mitgespielt. Ich habe gerade eben, während das Stück lief, mit großem Entsetzen festgestellt, dass ich mich ein klein wenig vertan habe in unserer Planung hier. In unserer 6-stündigen Sendung hatte ich eigentlich vor, die Originalalben, die mit dem berühmten zweiten großen Quintett damals zwischen 65 und 68 entstanden sind, alle komplett zu spielen. Aber wir haben noch ungefähr 70 Minuten Zeit jetzt und wir haben noch 2 Originalalben. Ich habe das dauernd übersehen, aber es sind noch 2, die fehlen. Und zwar die LP Miles Smiles von 1967 oder 66 aufgenommen, 67 erschienen. Und Nefertiti, das ist eine andere LP, auch aus dieser Ära von, ich glaube, auch 67, 68. Das heißt, wir müssten eigentlich noch 2 spielen, das schaffen wir zeitlich nicht mehr, zumal ich auch noch einige Live-Aufnahmen spielen will. Wir müssen uns also bei diesen beiden Alben auf einige Stücke konzentrieren und deswegen machen wir gleich mal weiter mit Miles Smiles. Das war schon was Besonderes, dass er grinst und er ist wirklich auch auf dem Cover zu sehen, wie er lächelt. Das hat er eher selten getan, meistens diesen etwas finsteren Gesichtsausdruck gehabt, den viele auch als etwas bedrohlich immer angesehen haben. Jedenfalls ist diese LP die 2. gewesen, die in dieser Besetzung mit dem 2. großen Quintett damals entstanden ist. ESP, die ist ja wie gesagt im Anfang 65 aufgenommen worden. Danach hatte er eine Reihe von Problemen gesundheitlicher Art. Er hat zwar zwischendurch dann immer auch noch Konzerte spielen können, aber ins Studio ist die Gruppe dann erst wieder im Herbst 1966 gegangen, also ungefähr 1,5 Jahre später. Und dabei ist die LP Miles Smiles rausgekommen, die dann auch wieder mit seinem alten Produzenten Theo Maquero aufgenommen wurde in New York. Die beiden hatten sich also wieder versöhnt. Und diese Platte, sagt jedenfalls die Geschichtsschreibung, ist sehr spontan und sehr improvisiert aufgenommen worden. Jedes Stück hat nur einen einzigen Take gehabt. Also die haben dann einmal durchgespielt und das war's dann. Und das hört man der Platte auch an. Die ist ziemlich spontan und ziemlich improvisationsfreudig. Wir hören mal 2 Stücke daraus. Dolores und Freedom Jazz Dance aus dem Album Miles Smiles, aufgenommen im Herbst 66 und erschienen dann, ich glaube, irgendwann im Frühjahr 1967.

Miles Davis und sein großes Quintett, das zweite große Quintett mit Herbie Hancock, mit Ron Carter, mit Wayne Shorter und mit, wen haben wir vergessen? Tony Williams, genau, die Schlagzeuger. Live, nee, nicht live, sondern im Studio aufgenommen, damals im Jahr 1966 und erschienen auf der LP Miles Smiles. Das war die zweite LP des zweiten großen Quintetts, die wir leider hier aus Zeitgründen in unserer Sendung mit den Aufnahmen des zweiten großen Quintetts hier im Freien Radio Kassel in unserer langen Geburtstagsnacht für Miles Davis zum 100. leider nicht mehr komplett unterkriegen. Aber ich denke, wir haben zumindest einen Eindruck haben können von diesen Aufnahmen. Ich möchte jetzt hier, da wir schon mit großen Schritten auf das Ende unserer langen Nacht, unserer 6 Stunden hier gehen, möchte ich auf jeden Fall ganz, ganz dringend noch auf eine Aufnahme hinweisen und darauf kommen, die in der Geschichte von Miles Davis und auch des Jazz insgesamt eine ganz besondere Rolle spielt. Und das ist die Aufnahme, die Live-Aufnahme im Plugged Nickel in Chicago, live at the Plugged Nickel. Das ist eine Aufnahme, die inzwischen ziemlich Legendenstatus hat. Und auch das ist das zweite große Quintett gewesen. Die ist entstanden, diese Aufnahme, im Dezember 1965. Da ist das Quintett insgesamt 2 Wochen lang, so um die Weihnachtszeit, in diesem Jazzclub im Plugged Nickel in Chicago aufgetreten. Ich habe ja vorhin schon erzählt, dass die Gruppe damals in Europa in den großen Hallen, in philharmonischen Sälen und so weiter aufgetreten ist, vor etlichen 1000 Leuten. Aber in dieser Zeit in Amerika zu Hause, da sind sie dann doch eher meistens noch in kleinen Clubs aufgetreten, weil der Jazz damals vielleicht nicht ganz so populär gewesen ist. So eben auch in diesem Plugged Nickel Club und diese Aufnahmen, die damals gemacht wurden, 2 Tage, also 2 Tage mit mehreren Sets jeweils, sind mitgeschnitten worden, damals von der Plattenfirma. Und diese Aufnahmen zählen mit zum bedeutendsten und interessantesten, was Miles Davis gemacht hat. Die sind erst viel später veröffentlicht worden, aber sie zeigen, wie weit er damals gegangen ist, auch gerade bei seinen Auftritten, bei seinen Konzerten und wie weit auch seine Gruppe gegangen ist. Die Legende besagt, dass auf dem Weg zu diesem Konzert nach Chicago, dass Tony Williams, der ja sehr visionär denkende und sehr experimentierfreudige Schlagzeuger, der damals gerade mal knapp 20 Jahre alt war, dass der zu seinen Kollegen im Bus gesagt hat, wir werden heute mal die Leute wirklich an die Grenzen bringen, wir werden mal richtige Anti-Musik spielen. Also wir werden nicht das spielen, was die normalerweise gewöhnt sind, sondern wir gehen mal weit über die Grenzen hinaus und gucken mal, wie weit wir kommen und was wir alles aus unseren Möglichkeiten machen können. Sie haben wohl Miles Davis davon nichts erzählt und er war dann ziemlich erstaunt, dass die Gruppe auf der Bühne dann plötzlich ein dermaßenes Tempo vorgelegt hat und dermaßen auch weit über die Grenzen des Üblichen hinausgegangen ist. Aber er hat sich dann eingefügt und hat ebenfalls dann rumexperimentiert und rumimprovisiert, was das Zeug hielt. Und die Aufnahmen sind dann erst viel später, wie gesagt, erschienen. Zunächst auf Platte, einige Auszüge. Aber inzwischen, ich glaube im Jahr 1995 ist das gewesen, hat man dann die kompletten Bänder, die damals entstanden sind, die kompletten Live-Mitschnitte von diesen 2 Tagen, die damals mitgeschnitten wurden, nochmal gesichtet und nochmal digital bearbeitet und hat sie rausgebracht in einer insgesamt 8 CDs umfassenden Box. Und die ist eine ziemlich großartige Geschichte und ziemlich faszinierend. Jetzt vor kurzem zu seinem 100. Geburtstag ist diese Box nochmal veröffentlicht worden, weil sie viele Jahre inzwischen auch nicht mehr lieferbar war. Inzwischen gibt es sie auch auf Vinyl, also für die Vinyl-Fans. Leider, leider muss ich sagen, ist das das Einzige, was es jetzt an neuen Aufnahmen bzw. an neuen Veröffentlichungen zum 100. Geburtstag von Miles Davis gegeben hat bisher. Ich hatte eigentlich gehofft, dass da noch ein bisschen mehr kommt, auch aus den Archiven, bisher unveröffentlichtes Material, aber da ist momentan eigentlich nichts zu sehen. Jedenfalls weiß ich nicht, ob da noch was kommt, aber vielleicht gibt es ja doch noch was. Das Jahr ist ja noch lang, das Geburtstagsjahr. Wir wollen reinhören in die Aufnahmen beim Plugged Nickel Konzert in diesem Club in Chicago und die Aufnahme stammt vom 23. Dezember 1965. Das Ensemble hatte damals, dadurch, dass Miles Davis ja im Jahr 65 gesundheitlich angeschlagen war, längere Zeit nicht live spielen können. Aber als sie dann endlich Ende des Jahres wieder auf die Bühne konnten zusammen, da sind sie regelrecht explodiert. Stella by Starlight hören wir in einer Version, die auch knapp 15 Minuten dauert.

Das ist doch die passende Musik für den frühen Morgen, liebe Freundinnen und Freunde. Hier ist das Freie Radio Kassel mit unserer Nachtschleife, mit unserem Nachtprogramm, mit Musik von Miles Davis und eben gehört eine Aufnahme aus dem berühmten Live at the Plugged Nickel Konzert von 1965, Ende 65 im Dezember aufgenommen, am 23. Stella by Starlight, ein Stück, das Miles Davis in der Zeit auch öfters schon gespielt hatte, schon in der Vergangenheit. Und jetzt wieder, wie gesagt, aufgenommen damals mit diesem berühmten zweiten Quintett, als die Gruppe nach einer krankheitsbedingten Pause, die sie einlegen mussten, weil Miles Davis gesundheitlich angeschlagen war, eine neue Hüfte gekriegt hat und nicht auftreten konnte. Aber Ende des Jahres ging es dann wieder. Danach allerdings ist er erstmal wieder noch in den Krankenstand gegangen im Jahr 65. Da musste er dann auch kürzer treten und deswegen im Jahr 66 dann genau musste er kürzer treten und er konnte dann auch erst wieder im Herbst ungefähr richtig loslegen und auch wieder Aufnahmen machen. Aber wie gesagt, in dieser kurzen Phase, als es dann halbwegs ging, waren sie bei diesem Plugged Nickel in Chicago, in diesem Jazzclub, ungefähr 2 Wochen gebucht und haben jeden Abend mehrere Sets gespielt. Und das war eben aus dem Set vom 23. Dezember. Wir haben es gehört, das war schon sehr bemerkenswert. Und das Besondere daran ist, dass die Gruppe, wir haben es ja gehört, auch die Strukturen dieser Jazzstücke doch weitgehend eingehalten haben. Also das ist ja diese klassische Jazzstruktur. Erstmal das Thema, das musikalische Thema, das von der kompletten Gruppe in der Regel gespielt wird. Und dann hat jeder seinen Solopart, ne? Der Klavierspieler und der Saxophon, Trompete und so weiter. Jeder hat dann eine bestimmte Anzahl von Takten, wo sie dann Solo spielen können. Also im Prinzip, die Struktur war noch klassisch, aber was sie eben innerhalb dieser Struktur gemacht haben, das war schon sehr, sehr besonders und sehr neu und sehr ungewöhnlich. Und auch sehr, sehr mutig. Das konnte man vielleicht auch nur in so einem kleinen Jazzclub vor ein paar Leuten machen. Das hätte man sich vielleicht in einer großen Halle vor 1000 Besuchern und vielleicht Presse und so weiter, hätte man sich das vielleicht gar nicht getraut. Aber hier hat man sich getraut, das eben zu machen. Und wie gesagt, vor allem Tony Williams, der Schlagzeuger, der hat das wohl so ein bisschen befördert und befeuert. Die Aufnahmen vom Plugged Nickel, die beiden Tage, wie gesagt, mehrere Sets sind das insgesamt, die damals mitgeschnitten wurden von der Plattenfirma, die sind inzwischen wieder veröffentlicht worden, gerade in diesem Jahr nochmal neu in einer neuen Edition, entweder auf 8 CDs oder wer das mag, kann auch das Ganze auf Vinyl kriegen. Da sind es dann 10 Vinyl-LPs, natürlich nicht ganz billig logischerweise, aber musikhistorisch und auch von Genuss her etwas ganz, ganz Besonderes. Noch ein weiteres Stück, ebenfalls von diesem Konzert vom 23. Dezember aus dem Plugged Nickel. Und das ist All Blues. Das ist natürlich ein Miles Davis Klassiker. Ich glaube, der stammt im Original von seinem berühmten Album Kind of Blue. Das Besondere bei diesen Plugged Nickel Aufnahmen ist, dass die Gruppe weitgehend alte Klassiker spielt. Also nichts von den neuen Stücken, sondern hauptsächlich Sachen, die schon länger bekannt sind, aber eben in ganz neuen und teilweise kaum wieder zu erkennenden Versionen. Also hier All Blue live at the Plugged Nickel, Miles Davis und sein Quintett.

Wunderschönen guten Morgen, liebe Freunde. Hier ist das Freie Radio Kassel mit unserer Langen Nacht mit Musik von Miles Davis. Und eben gehört das Miles Davis Quintett, aufgenommen beim Platt Nickel in Chicago in einem Jazzclub, damals im Jahr 1965, Ende 1965, und erschien dann später auf der CD-Box Live at the Plugged Nickel. Und wir haben es gehört, großartige Jazzmusik, die ziemlich wegweisend war und bis heute für die Jazzfans wirklich so eine Art heiliger Gral ist. Und ich habe es ja eben schon gesagt, die gibt es inzwischen auch wieder als CD und auch als Vinylplatte, diese Box, die kompletten Aufnahmen von damals. So, das war's dann mit unserer Miles Davis Nacht hier im Freien Radio Kassel zum 100. Geburtstag mit einer von unseren 5 Nächten. Ihr müsst da mal gucken, die ganze Woche ist voll mit Miles Davis Nächten, also einfach jeden Abend um 0 Uhr einschalten, zumindest wenn es um 0 Uhr losgeht, dann ist es wirklich immer Miles Davis. 2 andere Nächte, die gehen um 1 Uhr los, dann hier die Nachtprogramme, das ist dann was anderes, aber 5 Nächte lang hier in dieser Woche und auch dann in den nächsten Wochen noch gibt es mit Musik von Miles Davis, wo wir dann auch die anderen Phasen seiner langen und ertragreichen Karriere behandeln. Ja, ich habe gesagt, leider habe ich mich ein bisschen mit der Zeit vertan. Deswegen können wir die letzte LP aus dieser Reihe mit den Aufnahmen mit dem berühmten zweiten Quintett nicht mehr komplett spielen. Nefertiti heißt die Platte, aber wir wollen zumindest noch einige Stücke daraus spielen und wollen uns anhören, was er damals gemacht hat. Die Aufnahmen stammen aus dem Jahr 1967, im Sommer 67 sind sie entstanden und dann im Herbst 67 auf dem Album Nefertiti erschienen. Die Originalalben aus dieser Ära gibt es alle natürlich inzwischen auf CD, teilweise auch mit Bonustracks, aber wer das Rundum-Sorglos-Paket haben möchte, dem sei diese 6 CD-Box empfohlen, die vor etlichen Jahren erschienen ist. Miles Davis Quintett, Complete Studio Recordings 1965 bis 1968. Das sind nicht nur die Originalalben, enthalten die Stücke, die damals aufgenommen wurden und dann auf den Originalalben veröffentlicht wurden, sondern auch eine ganze Reihe von bisher unveröffentlichten Aufnahmen aus dieser Ära. Gut, das war's. Ich wünsche einen schönen Tag und hier nochmal Miles Davis mit seinem Quintett 1967.

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Moin Moin, Dienstag, 18 Uhr. Herzlich willkommen bei der Sendung Erkältete Menschen in einer kranken Welt mit mir, Kaffee Platte. Und die Veränderung im Titel, ihr hört schon, jo, ich bin erkältet, mich hat das Siechtum ereilt. Seit über 2 Wochen laboriere ich damit rum. Von daher sollte meine Stimme den einen oder anderen Aussetzer in der nächsten Stunde haben. Sei es mir bitte verziehen. Es ist übrigens die Sendung, ich muss es immer wieder sagen, wo nur Kassetten und Schallplatten gespielt werden. Es sei denn, ich mache eine Ausnahme, dann sage ich natürlich Bescheid. Und aufgrund meines angeschlagenen Immunsystems dürstet es mich nach ein bisschen was Seichterem, ja schon fast schlageresken Ballade. Und sie liegt da schon bereit auf dem Plattenteller hier. Verzeiht mir die seichten Melodien, die ich jetzt einschlage, aber ich fühle mich gerade danach und dann spiele ich das einfach. Viel Spaß, wir hören uns gleich.

Diese harmonischen Klänge sind auf die Band Disorder zurückzuführen, aus dem Jahr 83. Eine sehr stabile Kapelle auf jeden Fall, mit dem Brampton-Song aus der EP Mental Disorder aus dem Jahr 83. Ihr habt allerdings nicht die Original-Single gehört, die wäre auch, glaube ich, unbezahlbar gewesen. Ich habe die Disorder The Singles Collection bei Mad Butcher Records aus Göttingen bestellt. Das ist ein ganz kleines, feines Label. Und ja, jeder, der ein bisschen was mit gepflegten Hardcore-Punk anfangen kann, sollte sich, falls er die noch nicht kannte, bald zu Gemüte führen. Das war Disorder aus Bristol. Aber ich habe euch ja eben so ein bisschen gesagt, mir ist nach Seichten, jetzt kriegt das wirklich, ich mache keinen Joke, jetzt wird's ganz, ganz harmonisch. Ich melde mich später nochmal. Viel Spaß.

Ja, das war King Gizzard and the Lizard Wizard mit Dragon und Flamethrower direkt im Anschluss. Fast 18 Minuten. Aus dem 2023er Album Petro Dragonic Apocalypse or Dawn of Eternal Night, An Annihilation of Planet Earth and the Beginning of Merciless Damnation. Kurzer, zugänglicher Titel, so wie das ganze Album. Kam 23 raus, ist für mich somit das Album des Jahres. King Gizzard, verrückter Australier, die, ich glaube, allein 2015, 2016 fünf Alben rausgehauen haben und innerhalb von 4 Jahren irgendwie gefühlt 12, 13 Studioalben produziert haben. Also ein Wahnsinns-Output. Wahrscheinlich habe ich mich in der Zahl geirrt, aber es ist für mich kaum zu überblicken, was die alles schon rausgehauen haben und was nicht. Ich mag insbesondere ihre zwei Thrash-Metal, Progressive-Metal-Ableger und Petro Dragonic Apocalypse ist einer davon. Das ist das Zweitlings-Metal-Werk von denen. Hammer. Für mich einer der Platten 23 wächst mit jedem Hören. Ich kann mir sehr gut vorstellen, dass man das im Vorbeihören und einfach so erstmal überhaupt nicht fühlt. Und deswegen sei es euch ans Herz gelegt, dieses Album ist für mich handwerklich so wahnsinnig gut gemacht. Es ist eine Hommage an die 80er Jahre, an die Thrash-Metal-Phase, an den Progressive-Metal mit ihrem ganz eigenen King Gizzard-Einschlag. Was soll ich sagen? Feini fein und toll, toll, toll. Und jetzt mache ich wirklich mal einen Break und spiele jetzt wirklich mal was anderes, ein komplett anderes Genre. Und wir gehen nach Japan ins Jahr 1976. Und lasst euch von den Anfangsklängen nicht irritieren. Es baut sich was ganz anderes auf, als ihr erstmal denkt. Viel Spaß, ihr hört analoge Menschen in einer digitalen Welt der Sendung, wo nur Schallplatten und Kassetten gespielt werden. Aber den hier, den spiele ich jetzt digital. Warum? Weil ich die Schallplatten nicht habe und sie immer noch suche. Viel Spaß damit.

Das war Masayoshi Takanaka mit dem Stück Tropic Birds aus der Platte Seychelles aus dem Jahr 76. Masayoshi Takanaka ist so ein japanisches Jazzwunder, also Jazz-Funk, Jazz-Rock, aber auch mit Latin-Einschlag, wie zum Beispiel der LP Brazilian Skies. Ist mit Sicherheit nicht jedermanns Sache, jeder Frau Sache. Ich würde aber an eurer Stelle einfach mal reinhören. Also zum Beispiel von der LP Seychelles ist Tropic Birds mit Sicherheit das zugänglichste Stück. Ist einfach ein Banger, von vorne bis hinten. Ich mag den Rest der Platte auch, kann aber jeden nachvollziehen, der sagt, nee. Von daher, hört euch mal rein. Weil, falls euch Seychelles nichts taugt, vielleicht taugt euch ja was anderes aus seiner Diskografie. Sehr spannender Künstler aus Japan, Masayoshi Takanaka. Und ich habe auch schon die nächste Platte auf dem Plattenteller. Und zwar handelt es sich um die US-amerikanische Band Mandrill mit dem selbst betitelten Album Mandrill. Ja, was soll ich sagen? Sehr spannende Fusion Jazz Soul Funk Platte. Haben alles in der Richtung gemacht, aber auch Psychedelic. Und ich habe gedacht, die bringe ich mal mit und spiele euch ein Stück davon. Das heißt Peace and Love Movement 5 ist das, glaube ich, jetzt. Also Peace and Love ist unterteilt in 5 Teile und das ist fast eine komplette Plattenseite. Und ich spiele euch jetzt 6 Minuten aus Movement 5, also Peace and Love, die 5. Episode quasi oder der 5. Track davon. Und wünsche euch ganz viel Spaß. Hier ist Mandrill und ihr hört analoge Menschen einer digitalen Welt mit mir, Kaffee Platte, der Sendung, wo fast nur Schallplatten und Kassetten gespielt werden, hier im FAK oder auf radio.de oder wo auch sonst wo zuschaltet, zum Beispiel über DAB+. Bis gleich.

Ja, wow. Was war das denn jetzt alles? Also, fangen wir mal ganz in Ruhe an. Das war eben Mandrill mit Peace and Love und dem Movement 4. Entschuldigung, ich habe eben gesagt Movement 5. Es war Movement 4. Genau, aus demselben Debüt Mandrill Mandrill aus dem Jahr 1970 auf Polydor erschienen, hier als Nachpressung, gibt's immer noch zu kaufen, kann ich nur sehr empfehlen. Vielleicht hat jemand von euch so ein bisschen den Anfang erkannt, weil der wurde, glaube ich, von 1-2 gesampelt. Wenn jemand ein bisschen Hip-Hop-affin von euch ist. Ich meine, daher kommt es. Naja, so viel dazu. Danach gab es für euch Skinhead Reggae 1969, 14 Jamaican Classics, so heißt die Compilation, erschienen auf Kingston Records. Und da gab es die Kapelle mit dem wunderschönen Namen The Hippie Boys. Death Rides a Horse heißt das Stück, ist von 69. Hatte ich ganz lange in meiner Auflegekiste die Platte und sollte ich noch mal auflegen, habe ich die wieder in meiner Kiste. Ist eine Compilation, die kam 2016 raus. Ich habe mir die damals in Hamburg gekauft, in einem Plattenladen. Ja, schöne Skinhead-Reggae-Platte. Kann man nicht anders sagen, obwohl Reggae nicht so mein Ding ist, aber bei Skinhead-Reggae sehe ich noch mal, das ist ein bisschen anders. Das ist rauer, ungeschliffener, nicht so glatt poliert und auch ein bisschen dreckig teilweise. Und das mag ich echt daran, ja. Aber genug zum Skinhead-Reggae-Sampler 1969. Es gab noch ein drittes Stück. Now Argyanta von Trio Mokoto aus dem Jahr 77. Hier auf einer Reissue-Single von Mr. Bongo. Und die Serie heißt Brazzle 55. Das Original ist auch sehr teuer. Und ich habe mir so eine 5 oder 6 Single-Box für 45 € damals gekauft. Nur wegen dem Lied. Der Rest taugt mir nicht so, muss ich ehrlich sagen. Und Trio Mokoto habe ich gedacht, ey geil, ich brauche die LP. Und ich finde sie nicht geil. Es ist das Lied. Es ist das Lied, aber dafür spiele ich es auch immer wieder gern. Ich habe es nicht zum ersten Mal mit. Now Argyanta von Trio Mokoto aus dem Jahr 77. Ihr hört analoge Menschen in einer digitalen Welt, die Sendung mit Schallplatten und Kassetten. Und hier war es die Single auf 45 Umdrehungen von dem Label Mr. Bongo, Mr. Brazil. So, wir machen weiter mit einer Platte aus dem Jahr 93, Mazzy Star und dem Stück Fade Into You. Alter, was ein an sich einfach zugängliches und kongeniales Stück. Also Songwriting ist hier on top, obwohl es von der Komplexität her eigentlich geht, aber die Stimme und die Art und Weise, wie es einfach produziert und wie es gespielt ist, ist hervorragend. Wer ein bisschen was mit Shoegaze oder Blues anfangen kann, ich finde, da ist hier gerade bei der Platte eine schöne Fusion zu hören. Ich bin ja Fan von Slowdive. Die Leute, die die Sendung öfters hören, wissen das. Und Mazzy Star, finde ich, fügt sich da zwar ganz anders, aber irgendwie auch hervorragend mit ein. Naja, jedenfalls hier ist Mazzy Star mit Fade Into You aus der LP So Tonight That I Might See. Die habe ich im Müller gekauft am Friedrichsplatz, dem Plattenladen meines Vertrauens. Ich habe auch gedacht, ich sehe nicht richtig, da haben die Mazzy Star liegen. Genau, einfach schönes Ding. Die ganze LP kann ich nur sehr empfehlen. Ist wahrscheinlich eher was für den Herbst, weil es doch ein bisschen ruhiger und trauriger, melancholischer ist. Aber ich baller das jetzt raus. Ich habe da Spaß bei. Und ja, was soll ich sagen? Die Sendung ist schon wieder vorbei. Es hat mir wie immer sehr viel Spaß gemacht. Schaltet doch das nächste Mal wieder ein, wenn es heißt Analoge Menschen in einer digitalen Welt mit mir, Kaffee Platte. Und ich wünsche euch eine schöne Woche. Wir hören uns in 2 Wochen. Ich würde mich freuen. Bis bald. Ciao, ciao. Passt auf euch auf.

Hier ist Maygrave Nord, hey, der Bermudafunk auf 89,6 in Mannheim, auf 105,4 in Heidelberg, im Livestream auf bermudafunk.org, sowie auch im freien Radio Kassel auf DB Plus Kanal 6a, sowie auf freies-radio.org. Wie bereits in der Juli-Ausgabe versprochen, haben wir dort mit den New Order aufgehört und machen hier mit den New Order jetzt einen Monat später weiter in der zweiten Sommerausgabe von Maygrave Nord, hey, aus der Sauna 2 im Bermudafunk. Auf jeden Fall habt viel Spaß, einen schönen, kühlen Abend mit angenehmen, kühlen Getränken, perfekten Menschen um euch herum, also für euch perfekte Menschen. Und ja, viel Spaß auf jeden Fall, genießt den Sommer, lasst euch nicht ärgern, Maygrave, not hate.

Ja, da hat das Ministerium für Stilsicherheit doch hier aus Versehen ein Popmusikstück in May Grave Not Hate hineingemogelt. Ich muss mal hier auf jeden Fall den Popschutz wieder installieren, damit sowas nicht auch mal vor.

Ja, ihr schwitzt immer noch mit Melk, Rave Not Hate im Bermudafunk auf 89,6 in Mannheim, auf 105,4 in Heidelberg, auf bermudafunk.org im Livestream sowie im freien Radio Kassel auf DAB Plus Kanal 6a sowie freies-radio.org. Uns liegen derzeit keine Störungsmeldungen in Bezug auf Eisdielen oder ähnliches vor. Von daher bleibt kühl, habt einen kühlen Kopf, feiert schön weiter hier mit Make Rave Not Hate. Momentan ein bisschen 80er-lastig, aber wir drehen das Ganze noch in die Disco-Ecke, so viel sei versprochen. Und damit lange Rede, kurzer Sinn, es geht hier weiter. Eine neue Wandelsfahrt.

Ja, Raven, das war auch schon wieder eine Stunde. Make Rave Not Hate im Bermudafunk auf 89,6 in Mannheim, auf 105,4 in Heidelberg, im Livestream auf bermudafunk.org und im Freien Radio Kassel auf DB Plus Kanal 6a sowie freies-radio.org. Die Playlist zu dieser Sommerausgabe im August findet ihr in wenigen Tagen auf free-k-sounds.net und dann Make Rave Not Hate. Und damit geben wir das Wort wieder an Hans-Peter Gerdes, besser bekannt als HB Baxter, und verabschiede mich von euch für den Sommer. Die nächste Ausgabe gibt es im September dann schon Richtung Herbst. Viel Spaß, Endless Summer.

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1: Zu der Sie
2: Günther Klößinger,
0: Trudi Kindl
1: und Dieter Kindl ganz herzlich am Mikrofon begrüßen.
3: Einen schönen guten Abend zusammen.

0: Rassisten müssen weder rechte Parteien wählen, noch kahlrasierte Köpfe haben, noch eine durchweg schlechte Rechtschreibung haben oder Hakenkreuze schmieren. Die hassen und verachten einfach nur das andere, sofern es um Hilfe bittet. Dann macht sich die Angst breit, dass einem etwas weggenommen wird von den anderen, den Ossis, den Türken, den Schwulen, den Flüchtlingen, den Ausländern, den anderen.
1: Axelito Coyotito, Kasseler Musiker.

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0: Es ist zu spät, den Anfängen zu wehren. Aber es ist nicht zu spät, sich den Rechten entgegenzustellen. Und das ist so notwendig wie noch nie zuvor in dieser Bundesrepublik.
1: Wochenzeitung Unsere Zeit vom 23. Oktober 2015.

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0: Ein illegaler Mensch? Was soll das sein? Ein Einwanderer, dem lächerliche Papiere fehlen? Jeder Mensch ist in seiner Existenz legal.
1: Henning Mankell, schwedischer Schriftsteller.

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1: Gerhard Schöne, deutscher Liedermacher.

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1: Erklärung der AG Aschu, 9. November 1992.

0: 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Im Einzelnen waren es
1: Die Ärzte,
2: Bab,
0: Bart Römer,
1: Black Fuss,
2: Brings,
0: Charlie T.,
1: die Donuts,
2: Gebrüder Engel,
0: Höhner,
1: Airi Revolte,
2: Udo Lindenberg,
0: Muslim,
1: The Piano Has Been Drinking,
2: Vassilis Nikitatis,
0: Quetschenpower,
1: Radio Barmbek,
2: Schiffkowitz,
0: Viva la Diva,
1: Hannes Wader,
2: B. Winterschladen
0: und Zeltinger.
1: Am Mikrofon waren
3: die drei von der Funkstelle.
4: Günther Klößinger,
1: Trudi Kindl
5: und Dieter Kindl.
3: Und jetzt ist Funkstelle.

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0: Referent war Viktor Walter. Er hat sich im Zuge seiner Forschung zu Autoritarismus und Rechtsstaatlichkeit intensiv mit Israel und der Justizreform beschäftigt. Und hier sein Vortrag.
1: Heute soll es um die israelische Justizreform gehen und um die politischen Kämpfe rund um ihre Umsetzung, ganz besonders auch im Kontext der Wahlen, die jetzt für Ende Oktober in Israel angesetzt sind und von denen man, glaube ich, sagen kann, dass es wirklich richtungsweisende Wahlen werden. Bei der Justizreform, das haben wir vorangestellt, handelt es sich um ein Paket von Reformen, das 2022 kurz nach Vereidigung der jetzigen israelischen Regierung bekannt gegeben wurde und um das bis heute noch gerungen wird. Wenn diese Reform so durchkommen sollte, dann würde sie mit Sicherheit die schwerwiegendste und größte Umstrukturierung des israelischen Staats seit seiner Gründung bedeuten. Eine autoritäre Umstrukturierung und eine Umstrukturierung, die die Gewaltenteilung, wie ich später noch erläutern werde, nahezu vollständig aushebeln würde und damit auch Israels Demokratie aus den Angeln heben würde. Die Idee, warum wir diesen Vortrag heute machen, ist daher, einen Überblick über die Justizreform und diese aktuellen politischen Kämpfe zu geben und im Besonderen diese auch historisch einzuordnen. Historisch einordnen deswegen, weil ich der festen Überzeugung bin, dass man die gegenwärtigen politischen Kämpfe in Israel nur verstehen kann, wenn man ihre historischen und strukturellen Wurzeln auch kennt. Und die reichen weit zurück, zum Teil bis zur Staatsgründung und sogar noch darüber hinaus. Gleichzeitig geht es auch darum, ein differenziertes Bild der israelischen Gesellschaft und der politischen Ströme innerhalb der politischen Landschaft darzustellen. Denn gerade im Zuge des Massakers des 7. Oktober und der anschließenden Kriege und der humanitären Katastrophe, die darauf folgte, ist zwar sehr viel über Israel berichtet worden, allerdings kommt es dabei immer wieder zu einer Darstellung aus ganz verschiedenen Perspektiven, die Israel als einen sehr monolithischen, einheitlichen Block sehen. Ein Block, wo es dann wenig Raum dafür gibt für ein differenziertes Bild zwischen verschiedenen Strömungen. Und ich glaube aber, dass gerade eine so differenzierte Perspektive aus verschiedenen Gründen Sinn ergibt. Man vergisst nämlich in den aktuellen öffentlichen Diskursen und auch in der medialen Darstellung sehr schnell, dass vor dem 7. Oktober Israel ein zutiefst gespaltenes Land war. Ein Land, in dem jede Woche Hunderttausende Israelis auf die Straße gingen, um gegen den Kurs ihrer Regierung zu protestieren. Und auch heute noch gibt es einen substanziellen Widerstand innerhalb Israels gegen den aktuellen Regierungskurs. Und was es damit auf sich hat, dazu möchte ich dann heute noch was sagen. Ich glaube, dass eine differenzierte Perspektive dabei hilft, auf der einen Seite die Anstrengungen linker israelischer Kräfte anzuerkennen. Und ich glaube, dass sie gleichzeitig auch dabei hilft, jenen etwas entgegenzusetzen, die jegliche Kritik am Staat Israel pauschal als Antisemitismus diffamieren. Denn es ist gerade auch die rechtsautoritäre Regierung Israels, die sich das zunutze macht. Netanjahu und seine Regierung bemühen allzu gerne dieses Bild des einheitlichen israelischen Blocks, auch um internationale Kritik abzuschmettern und um ihren Regierungskurs gleichzusetzen mit dem Staat Israel und dem jüdischen Volk im Allgemeinen. Ich kann deswegen nur dafür einladen, gerade auch für all diejenigen, die dem Kurs der aktuellen israelischen Regierung kritisch gegenüberstehen, sich einmal näher auch mit den verschiedenen Strömungen innerhalb der israelischen Politik auseinanderzusetzen. Jetzt ganz kurz zum Ablauf. Ich werde gleich mit einem kurzen Überblick über die historischen Entwicklungen, insbesondere des Verfassungsrechts, beginnen und zeigen, wie es sich im Laufe der Zeit verändert hat. Anschließend möchte ich auf die Entstehung der autoritären Bewegung zu sprechen kommen, auf ihre Entwicklung und vor allem auch einige ihre Strategien im Laufe der Zeit erörtern. Und dann kommen wir zur Justizreform, was es damit auf sich hat, wie es um ihre Umsetzung bestellt ist und welche Folgen sich daraus ergeben. Und ich würde das Ganze schließen mit einem kurzen Ausblick auf die Wahlen, einer kurzen Einschätzung, was sind da momentan für Kräfte, wie verhalten sich die Justizreform vielleicht auch zu anderen politischen Themen. Vielleicht noch ein kurzes Wort, da das Ganze, man sieht es jetzt vom Umfang her, ein

sehr breite Darstellung inklusive historischer Einordnung ist, wird es sich nicht vermeiden lassen, dass ich über manche Punkte nur streife bzw. relativ schnell hinweggehe, was nicht heißen soll, dass diese Punkte irgendwie weniger wichtig sind. Aber gerade da wir auch im Anschluss noch Zeit für Fragen oder eine offene Diskussion untereinander haben, kann ich nur dazu ermutigen, wenn da Punkte dabei sind, wo Sie sagen, dann gerne noch mal mehr zuzuhören, dann können wir das im Anschluss auch noch gerne machen. Zur Staatsgründung. Wie anfangs bereits erwähnt, halte ich es zum Verständnis der gegenwärtigen Konflikte in Israel für unablässlich, sich auch die historisch gewachsene Staats- und Rechtsstruktur einmal anzusehen. Denn Israel ist in vielerlei Hinsicht ein sehr besonderer Staat und Staats- und Rechtsstruktur haben ganz entscheidenden Anteil daran, welche Machtressourcen unterschiedliche politische Akteure zur Verfügung haben. Was meine ich mit ein ganz besonderer Fall? Aus Rechtsstruktursperspektive ist ein sehr entscheidender Faktor, dass Israel einer der wenigen Staaten ist, die ohne eine vollständige Verfassung auskommen. Zwar sah die Unabhängigkeitserklärung seinerzeit vor, dass eine Verfassung nicht später als bis zum 1. Oktober 1948 verabschiedet werden sollte, aber dadurch, dass direkt mit der Staatsgründung ein Krieg zwischen Israel und seinen arabischen Nachbarn ausbrach, führte das dazu, dass diese Frist ungenutzt verstrich. Und nach Ende des Krieges gab es dann keinen breiten gesamtgesellschaftlichen Rückhalt mehr dafür, um eine solche Verfassung zu verabschieden. Da gab es mehrere Gründe für. Ein ganz wichtiger ist aber, dass es zwischen verschiedenen Gruppierungen innerhalb Israels verschiedene Vorstellungen darüber gab, wie denn so ein künftiger israelischer Staat, ein künftiger jüdischer Staat beschaffen werden sein sollte. Einer der wichtigsten Punkte, in denen Uneinigkeit herrschte und ein wichtiger Faktor dabei war, welche Rolle die jüdische Religion im kommenden Staat spielen sollte. Denn dass es ein jüdischer Staat werden sollte, darüber waren sich alle einig, aber gerade zwischen orthodoxen und säkularen Communities herrschte komplette Uneinigkeit darüber, was es denn jetzt genau bedeuten sollte, dass Israel ein jüdischer Staat ist. Und das ist eine Frage, die auch bis heute verhandelt wird und bis heute noch nicht geklärt ist. Jetzt brauchte man aber trotzdem eine grundlegende Staatsstruktur, also entschied man sich für einen Kompromiss, die sogenannte Harari-Resolution. Und darin entschied man sich dafür, die Verfassung stattdessen Kapitel für Kapitel kontinuierlich zu schreiben. Und das durch einzelne Basic Laws bzw. Grundgesetze. Das heißt aber auch, dass über all diese Fragen, diese grundsätzlichen Fragen, über die keine Einigkeit bestand, dass es für diese Fragen keine Antworten durch die Verfassung festgeschrieben wurde, sondern dass diese ganze Unwägbarkeit, diese Widersprüchlichkeit stattdessen in die Verfassung und in den Kern der Staatsstruktur mit aufgenommen werde. Das bedeutete aber auch in diesem Moment, dass es eine gesellschaftliche Verpflichtung dazu war, in einem kontinuierlichen Prozess nicht nur die Verfassung zu schreiben, sondern eben auch über diese grundlegende Fragen, was ist das für ein Staat, wie soll unser Staat sein, immer weiter zu diskutieren. Und das hieß auch, über die, gerade die Grundpfeiler des Staates zu diskutieren. Und da sind die wichtigsten beiden Säulen, auf denen die israelische Staatsidentität ruht, seine jüdische Identität und seine Identität als demokratischer Staat. Und dies sind nun mal zwei Identitätssäulen, die ein hohes Potenzial haben, miteinander in Konflikt zu kommen. Denn etwa, wenn es etwa um Fragen geht, wie es denn aussehen soll mit nicht-jüdischen BürgerInnen, welche Rechte sollen solche Menschen in einem jüdischen Staat haben? Sollen sie keine Rechte haben? Sollen sie Rechte auf individueller Ebene haben? Sollen sie Rechte auf kollektiver Ebene haben? Das sind Fragen, die sich unweigerlich aus dieser Struktur ergeben und Fragen, die wirklich zu jahrzehntelangen Diskussionen nicht nur innerhalb der israelischen Rechts- und Staatswissenschaft, sondern auch innerhalb der israelischen Bevölkerung geführt haben. Aus dieser Harari-Resolution erfolgten aber auch ganz praktische Konsequenzen. Das ist zum einen, dass im Falle Israels damals die legislative und die verfassungsgebende Gewalt zusammenfallen, weil sich beides eben in der Knesset bündelt. Es bedeutet damit aber auch, dass das Verhältnis zwischen normaler, regulärer Gesetzgebung und Verfassungsrecht lange Zeit sehr schwammig war und eigentlich auch noch schwammig ist.

daran anknüpfend die wichtige Frage, gerade wenn wir heute viel über den obersten Gerichtshof sprechen, die Frage der gerichtlichen Überprüfbarkeit von Gesetzen. Welche Gesetze soll der oberste Gerichtshof überprüfen können und welche nicht? Das stand lange Zeit nicht fest. Das war am Anfang auch noch gar nicht so schlimm, denn generell spielten die Grundgesetze und das Verfassungsrecht am Anfang eine relativ untergeordnete Rolle. Man sieht es ja auch, das erste Grundgesetz wurde dann 1958 erst verabschiedet. Außerdem weitere Besonderheiten, es gibt keine nennenswerten Unterschiede im Verabschiedungsprozess zwischen Verfassungsrecht und normalen Gesetzen. Also auch mit einer normalen, einfachen Mehrheit kann man eigentlich Verfassungsgesetze erlassen, man kann sie mit einfacher Mehrheit ändern. Der einzige wirkliche Unterschied in diesen Anfangsjahren war wirklich, dass im Titel Basic Grundgesetz drin stand. Viel mehr Unterschied war das nicht und dementsprechend nahmen diese Gesetze auch keine besondere Stellung ein und keinen besonderen Vorrang. Jetzt resultiert daraus aber auch ein Spannungsfeld, gerade wenn wir es mit dem demokratischen Charakter zusammendenken, denn gleichzeitig sah sich Israel ja immer als liberale Demokratie, wie gesagt, neben der jüdischen Entität der zweite Grundpfeiler. Das bedeutete da aber auch, dass all die Freiheiten, die für eine liberale Demokratie selbstverständlich sind, niemals verfassungsrechtlich verankert wurden, wie man das aus anderen Verfassungsdemokratien denkt. Zwar sprach zum Beispiel die Unabhängigkeitserklärung davon, dass der Staat gleiche soziale und politische Rechte für alle StaatsbürgerInnen unabhängig von Religion, Geschlecht und Herkunft sicherstellen sollte, aber die Frage, wie das denn in der Praxis bewerkstelligt werden sollte und was passiert, wenn solche Grundrechte in Konflikt miteinander geraten, die blieb ungeklärt. Die Folge dadurch war, dass der Schutz dieser demokratischen Freiheiten und Werte zu einem großen Teil auf die Justiz Judikative entfiel. Und daraus entstand eine Tradition, in der durch Fallrecht, Case Law und den Rückgriff auf außerrechtliche Texte, eben zum Beispiel ganz stark auf die Unabhängigkeitserklärung, die ein sehr, sehr wichtiges Dokument, das entstehende Verfassungsrecht war, auf die zurückgegriffen wurde, um in Fall-für-Fall-Entscheidungen diese Rechte sicherzustellen. Und damit wurde sukzessive auch die Möglichkeit seitens des Gerichtes in immer wiederkehrenden Fällen etabliert, dass man Regierungsentscheidungen gegebenenfalls auch annullieren könnte, wenn sie diesen Grundwerten widersprechen. Wohlgemerkt Regierungsentscheidungen, keine Gesetze. Der oberste Gerichtshof hatte nicht die Befugnis, in irgendeiner Weise Gesetze zu überprüfen. Jedenfalls nicht bis zum Jahr 1992. Da wurden zwei neue Grundgesetze verabschiedet. Das Grundgesetz Berufsfreiheit und das Grundgesetz Menschenwürde und Freiheit. Und die Verabschiedung dieser beiden Gesetze und die Rechtsprechung dazu ist das, was im Nachhinein oft als konstitutionelle Revolution bezeichnet wird. Im Grundgesetz Menschenwürde und Freiheit wird zum Beispiel erstmals Israel auch formal und verfassungsrechtlich als jüdischer und demokratischer Staat definiert. Und gleichzeitig werden viele liberale Freiheiten wie die Menschenwürde und die körperliche Unversehrtheit erstmal konstitutionell kodifiziert. Jetzt sind es aber nicht nur inhaltlich, dass diese Rechte nun vorhanden sind. 1995 wurde mit der Rechtsprechung im Misrai-Fall dann endgültig auch festgelegt, dass sich mit diesem Urteil der oberste Gerichtshof die Kompetenz zusprach, von nun an Gesetze auf ihre Verfassungsmäßigkeit zu überprüfen. Und das war ein gewaltiger Sprung, ein Sprung im Prinzip in Richtung einer Verfassungsdemokratie, wie wir sie wahrscheinlich vor Augen haben, wenn wir Demokratien reden. Das stieß in Teilen der Bevölkerung auf ziemlichen Unwillen.

ansieht, finde ich die Lesart sehr viel sinniger, dass es so war, dass in dem Fall all die demokratischen Werte, wo es eigentlich einen weitgehenden Konsens gab, dass Israel, weil man sich als liberale Demokratie sieht, dass diese Werte geschützt gehören, man gleichzeitig politisch aber nicht in der Lage war, eine Grundrechtecharta oder Ähnliches zu verabschieden, das notgedrungen aus politischem Willen auf die Gerichte abwälzte und somit sukzessive sich eben diese Kompetenz als logische Folge entwickelte. Was man auf jeden Fall sagen kann, dass mit dieser Entscheidung die Grundgesetze und das Verfassungsrecht ungeheurer Bedeutung dazu gewannen. Deswegen habe ich jetzt auch mal diese Grafik mitgebracht. Also man sieht jetzt mal im Vergleich die Verfassungsänderungen und Verfassungsgesetze im Vergleich zu ein paar anderen Staaten. Die Zahlen, die da drauf sind, sind jetzt bis 2023. Also es sind sowieso schon sehr viele. Und das Interessante ist, von diesen 125 Änderungen und Verfassungsgesetzen bis 2023 sind nur 28 bis 1990 erfolgt, wo man ja eigentlich sagen würde, das Verfassungsrecht muss ja überhaupt erst mal geschaffen werden, dass davor mehr ist. Aber es war wirklich diese konstitutionelle Revolution, die zu einem riesigen Bedeutungsgewinn von Verfassungsrecht geführt hat. Und diese herausgehobene Stellung der Gerichte ist im Falle Israels auch eine wichtige. Denn viele Faktoren, die in anderen Demokratien dafür sorgen, dass die Macht der Regierung beschränkt ist, gibt es im Falle Israels nicht. Die Legislative hat keine zweite Kammer, die in irgendeiner Form eine Kontrollfunktion hätte. Es gibt keinen nennenswerten Föderalismus, es gibt keinen starken Präsidenten oder Präsidentin. Israel ist nicht Mitglied in irgendwelchen supranationalen Organisationen und Israel unterwirft sich nicht internationaler Gerichtsbarkeit. Das sind alles Faktoren, die normalerweise die Macht einer Regierung beschränken würden. Im Falle Israels gibt es keinen einzigen davon, sodass die Justiz strukturell der einzig wirkliche Gegenspieler der Regierung ist. Und genau deswegen wollte ich auch ein bisschen diesen Ausflug in die Verfassungsgeschichte machen, damit man sehen kann, wie fundamental der Angriff jetzt auf den obersten Gerichtshof ist, eben weil er der letzte eigentliche Vetospieler in diesem System der Gewaltenteilung ist. Und damit man begreift, was auf dem Spiel steht. Und mit diesem Wissen im Hintergrund würde ich jetzt auf die autoritäre Bewegung zu sprechen kommen. Autoritäre Bewegung, da setzt meine Analyse ein im Jahr 2009 mit der zweiten Amtsperiode von Benjamin Netanyahu, nachdem er Ende der 1990er Jahre schon einmal Ministerpräsident war. Die Regierung, die er ab 2009 vorstand, war eine rechte Regierung unter Beteiligung der Labour-Partei. Dazu vielleicht noch ein paar Worte. Israel hat ein sehr volatiles und fluides Parteiensystem. Also neue Parteien entstehen sehr schnell, alte Parteien lösen sich auf, Parteien tun sich zu Allianzen zusammen, treten bei Wahlen an gemeinsamen Listen an, lösen diese Bündnisse wieder auf. Und das sorgt dafür, dass da sehr viel Bewegung in der Parteienlandschaft ist. Deswegen werde ich jetzt nicht groß anfangen, außer vielleicht zum Ende auf einzelne Parteinamen zu sprechen zu kommen, weil ich glaube, das wird einfach nur verwirrend, insbesondere da bis zum Zeitpunkt, wo wir dann nachher bei den Wahlen angelangen. Ich würde mal schätzen, 80% der Parteien, die jetzt am Anfang existieren, nicht mehr existieren. Ich würde aber kurz auf die unterliegenden politischen Strömungen, die sich in diesen verschiedenen Parteien artikulieren, zu sprechen kommen. Denn das sind zu Beginn des autoritären Blocks zwei ganz wesentliche Strömungen. Das eine ist eine säkulare nationalistische Rechte, zu der man unter anderem Netanyahus Likud zählen kann. Und das andere sind die radikal-orthodoxen Parteien. Die radikal-orthodoxen Parteien haben das Ziel, die Religion noch stärker als bisher im Staat zu verankern. Es geht darum, den religiösen Gesetzestexten auch eine weltliche Geltung zu verschaffen, den Halakha. Und es geht darum, die Privilegien der orthodoxen Communities zu verteidigen. Und gerade das sind Themen, mit denen sie regelmäßig mit der säkularen Rechte aneinander geraten. Also mit das Beispiel ist die generelle Wehrpflicht in Israel, was nochmal ein sehr eigenes Thema ist. Das ist ein Thema, wo wirklich allein seit 2009, es hat regelmäßig die Bündnisse innerhalb der Rechten auseinandergerissen, ob dieser Fragen. Und auch heute noch ist es mit eines der zentralen Themen der Wahl, die Frage um die Religion und auch die Frage um die Wehrpflicht. Später kommen dann ab 2018, 2019 noch die wirklich rechtsextremistischen Parteien dazu, die dann an Bedeutung

0: bin, auch weil Netanyahu da Bündnisse forciert, aber da kommen wir dann nachher im Zuge der Justizreform nochmal dazu. Die bilden dann den dritten Teil, aus dem sich die autoritäre Bewegung speist. Bevor ich jetzt mit dem Beginn des Autoritarismus anfange, vielleicht nochmal kurz, wie ist das gesellschaftliche Klima zu Beginn der 2010er Jahre? Zum einen eine hohe Unzufriedenheit, ob der wachsenden sozialen Ungleichheit. Während der 2000er Jahre gab es viele neoliberale Reformen in Israel, hohe Lebenshaltungskosten. Es gab, wie gesagt, eine sehr stark wachsende Ungleichheit, auch im Verhältnis zu anderen OECD-Nationen eine große Ungleichheit. Und gleichzeitig gab es eine große Desillusion innerhalb der jüdisch-israelischen Bevölkerung über einen dauerhaften Frieden. Die gescheiterten Friedensbemühungen während der 1990er Jahre und die zweite Intifada hatten dafür gesorgt, dass wenige Israelis noch daran glaubten, dass ein dauerhafter Friede möglich war. Und man sieht auch in Untersuchungen, dass sich die Ressentiments gegenüber PalästinenserInnen und der arabischen Minderheit klar verstärkt hatten. Dies wurde nun seitens dieser neuen rechten Bewegung aufgegriffen und ausgenutzt, indem die Angst vor einem stetig lauernden Feind im In- und Ausland massiv geschürt wurde. Das Ganze am Anfang mit Hilfe eines Framings, das sich insbesondere um Fragen von Loyalität und Gefahr drehte. Da gab es zu Beginn der 2010er Jahre mehrere Gesetze, die darauf abzielten, die gerade die arabischen Teil der Bevölkerung als illoyal und potenziell gefährlich darzustellen. Es gab ein Gesetz zum Beispiel, das die Eide umändern sollte, die die Menschen leisten sollten, die nicht-jüdische ImmigrantInnen leisten sollten, und zwar auf den jüdischen Staat Israel, was, wie man sich vorstellen kann, wenig Gegenliebe erzeugt hat. Gleichzeitig gab es Gesetze, die erlauben sollten, dass sogenannte Gemeinschaftskomitees in manchen Teilen des Landes gestattet werden sollten. Diese Komitees hätten das Recht, wenn Leute in die Gemeinschaften ziehen wollen, diese abzulehnen, weil sie nicht den Werten der Gemeinschaft entsprechen. Eine bewusst, würde ich mal sagen, diffus gehaltene Formulierung, bei der man sich, glaube ich, denken kann, worauf es abzielt. Und es wurde darauf hingearbeitet, gerade Organisationen, die sich mit den Rechten der arabischen Minderheit, der PalästinenserInnen beschäftigten, denen die finanzielle Grundlage zu entziehen, ihre Organisation zu entziehen, zum Nachbargesetz, das diese Demonstration erschweren sollte. Und es kam zu Gesetzgebung, die legalisierte, dass im Fall von Terrorismus, nämlich die Staatsbürgerschaft degradiert und abgeschafft werden wird. Jetzt muss man dazu zur Einschätzung sagen, es gab zu diesem Zeitpunkt faktisch keinen Anlass für irgendeine Form dieser Loyalitätsdebatte. Also es gab keine Anzeichen dafür, dass die Loyalität zum Staat Israel in irgendeiner Form in der arabischen Welt zu diesem Zeitpunkt abgenommen hatte. Es gab nicht mehr Straftaten, deswegen eigentlich auch die BeobachterInnen, auch innerisraelische, gesagt haben, hier wird gerade kein Problem gelöst, hier wird bewusst ein neues Problem geschaffen. Und hier sehen wir schon eine erste Strategie, die relativ typisch ist für autoritäre Bewegungen, so eine Schaffung eines Bildes von einem potenziell gefährlichen Anderen, womit man dann versucht, so eine Wir-, eine In-Group zu bilden und sich mit der an der Außengruppe abarbeiten kann. Und genau diese gefährliche Anderen, diese Gruppe, wird man gleich sehen, wird auch sukzessive ausgedehnt. Also das startet mit der arabischen Minderheit und den Palästinensern, das wird noch sehr viel weitergehen. Und so ein Feindbild ist auch etwas ungemein Praktisches und das in vielen verschiedenen Kontexten. Ich gebe mal ein Beispiel. Ich habe ja eben schon die Unzufriedenheit über die wachsende soziale Ungleichheit angesprochen. Im Jahr 2011 kam es zu Auseinandersetzungen und zu Protesten wegen der wachsenden Ungleichheit und wegen der hohen Lebenshaltungskosten. Das kann man sich ungefähr vorstellen wie in dem Jahr auch in vielen anderen Ländern, so wie die Occupy-Proteste. Die waren in Israel sehr, sehr groß. Und jetzt war die Strategie der Regierung der folgende, die hat sich dahingestellt und hat gesagt, ja, also sehen wir schon eine soziale Ungleichheit. Und jetzt stellte sich die Regierung dahin und sagte, also ja, also das ist natürlich, wir sehen das, ne? Also das ist wirklich unglücklich, dass die Lebenshaltungskosten so gestiegen sind. Und wir würden wirklich auch gerne was tun, wir würden gerne für den Sozialstaat mehr machen, aber es ist einfach kein Geld da, denn wir brauchen das ganze Geld für unsere Sicherheitssysteme und unsere Außensysteme. Wenn wir jetzt nicht ständig in dieser Bedrohungslage wären, ob der PalästinenserInnen und ob dieser gefährlichen arabischen Minderheit in diesem Land, dann könnten wir was tun, würden wir wirklich gerne machen. Und so versuchte man eben diese wachsende Frustration über die soziale Kälte umzulenken auf die PalästinenserInnen und die arabische Minderheit. Also allgemein lässt sich jetzt beobachten, dann im Zuge, dass über die Jahre die erstens die Rhetorik immer aggressiver wird und dann eben diese Gruppe der anderen, dieser potenziell staatsgefährdenden anderen, immer weiter ausgedehnt wird. Und das sind dann eben nicht mehr nur die PalästinenserInnen oder die arabische Minderheit, das sind dann nach und nach NGOs, es sind kritische Medien, es sind Oppositionsparteien und es ist eben die Justiz. NGOs ganz besonders im Bereich Gleichrechte und Menschenrechte werden dann als von ausländischem Geld finanziert dargestellt und als ob sie ausländischen Interessen dienen. Parteien, die sich für gleiche Rechte oder ein nicht militärisches Vorgehen in Palästina einsetzen, die werden als potenziell staatssicherheitsgefährdend dargestellt und charakterisiert. Und allgemein gesprochen kann man sagen, es entwickelt sich eben das, was wir auch kennen, so ein Kulturkampf, in dem alle Akteure, die sich irgendwie in Opposition befinden seitens der Rechten, zu so einer diffusen Linken zusammengemixt werden, die so dargestellt wird, als ob sie irgendwie im Schattenstaat die Fäden ziehen würde. Wie gesagt, jetzt habe ich ein paar Zitate mitgebracht, um mal so ein bisschen die Rhetorik zu veranschaulichen. Ich lese sie einfach mal kurz vor. Also zwei Zitate von Benjamin Netanyahu, der gesagt hat, eine linke Regierung, die von den Arabern unterstützt wird, wird unweigerlich dazu führen, dass in Judäa Samaria, also im Westjordanland, ein zweites Hamastan entsteht, also Neologismus, ne? Ein Hamas-Staat, der Ausdruck für das Westjordanland ist. Und Arab Voters, also arabische Wähler, werden in riesigen Scharen von linken Organisationen in die Wahllokale gekarrt, um da abzustimmen. Also das war vor den Wahlen, was er gesagt hat. Und das letzte Zitat ist von L. Sheldon Adelson, das ist ein enger Vertrauter Netanyahus und Medienmogul, zu den Medien kommen wir gleich nochmal. Der hat dann gesagt, darauf angesprochen, was er da finanziell gut, dann wird Israel eben keine Demokratie, so what? Zu den Medien würde ich nämlich nochmal ganz kurz was sagen, weil ich das ganz wichtig finde. Ich glaube, viele haben schon mal davon gehört, dass Netanyahu selbst Gegenstand von mehreren Gerichtsverfahren ist und angeklagt ist wegen Korruption und Amtsmissbrauch. Ich glaube aber, weniger Menschen wissen, worum es in diesen Fällen geht. Und das ist ganz spannend, weil in den meisten Fällen geht es direkt darum, dass er versucht, seinen Einfluss auf den Mediensektor zu erhöhen. Also von diesen vier großen Korruptionsfällen gibt es drei, die Fälle sogenannt 1000, 2000 und 4000. Die drehen sich alle darum, dass Netanyahu versucht, durch Klüngeleien Einfluss in der Medienlandschaft zu bringen. In Anbetracht der Zeit picke ich jetzt mal einen raus, das ist der Fall 4000, der vielleicht am sinnbildlichsten ist. Da geht es um Bezeq, die größte israelische Telekommunikationsfirma, die auch eigene Nachrichtenseiten hat. Und da geht es darum, dass Netanyahu in deren Sinne Politik und Reform gemacht hat, um dann im Gegenzug dafür dann wohlwollend auf den Nachrichtenseiten dargestellt zu werden. Und da hatte ich jetzt noch ein schönes Zitat aus einem der Polizeiberichte. Da wird geschrieben, Netanyahu und seine engen Vertrauten intervenieren im Prinzip täglich und konstant in den Publikationsprozess auf der Walla News-Webseite. Sie beeinflussen, wer befördert wird und wer eingestellt wird, Editoren und Reporter, und benutzen ihre engen Verbindungen zu den Hauptaktionären Shaul und Iris Elyovich, um eben diese Einflussnahme zu betreiben. Also nur einmal, um zu zeigen, auch diese Korruptionsfälle, für die er unter Verdacht steht, auch das hat etwas mit diesem autoritären Staatsumbau zu tun. Es hat aber jetzt dazu geführt, dass Netanyahu auch eine ganz eigene persönliche Motivation hat, dieses Justizsystem abzuschaffen, denn er muss damit rechnen, dass, sollte er irgendwann abgewählt werden, in den Kampf frustrieren, er selber auch persönlich juristisch belangt wird und ins Gefängnis geworfen wird. Und das macht ihn eben auch zu einer guten Galionsfigur für all jene Rechte, die den Justizapparat abschaffen wollen, eben weil er auch persönlich diese Motivation hat, diesen Kampf niemals aufzugeben. Jetzt kommen wir noch zu einem weiteren wichtigen Meilenstein in der autoritären Bewegung, bevor wir zur Justizreform kommen, und zwar zum Grundgesetz Israel als Nationalstaat des jüdischen Volkes, das 2018 verabschiedet wurde. Das ist im Prinzip die Kulmination dieses ganzen Framings einer jüdischen Identität, die unter Angriff von außen, von der Linken, von Palästinensern, von der arabischen Minderheit steht. Dieses Grundgesetz nimmt im Prinzip die Form einer Präambel an, was manche dazu geführt hat zu sagen, naja, das ist ja eher der symbolische Teil einer Verfassung. Aber ich würde sagen, gerade in so einer Präambel steckt eben auch eine unfassbare symbolische Kraft. Und es ist sehr interessant, welche Formulierungen in diesem Gesetz auftauchen und welche weggelassen werden. Israel wird darin als Nationalstaat des jüdischen Volkes, und zwar explizit des jüdischen Volkes, definiert. Und auch als ein Staat, der eben nur seiner jüdischen Bevölkerung dieses Recht auf Selbstbestimmung ermöglichen soll. Es ist auch kein Zufall, dass Worte wie Gleichheit und Demokratie in diesem ganzen Gesetz nicht einmal auftauchen. Also gerade wenn man es mit dem Grundgesetz von 92 aus der konstitutionellen Revolution vergleicht, zur Menschenwürde und Freiheit, ist es quasi das Negativ dieses Gesetzes, was die Formulierung angeht. Und falls das noch nicht reicht zur Einordnung, gibt es auch ganz konkrete Vorhaben innerhalb dieses Grundgesetzes, die keinen Zweifel aufkommen lassen. Erstmal wird die jüdische Siedlungspolitik dahin als nationaler Wert und als nationales Kulturgut, das vorangetrieben werden muss, festgelegt innerhalb der Verfassung. Und zweitens wird die arabische Sprache ihres offiziellen Status entledigt und bekommt den Rang einer Sondersprache. Also es ist schon ganz klar auch ein Weg, diesen Kulturkampf in die Verfassung reinzutragen. Dieses Gesetz löste sehr große Protestwellen innerhalb Israels aus und es gab gleichzeitig viele Petitionen an den obersten Gerichtshof, dieses wieder abzuschaffen. Aber der oberste Gerichtshof entschied sich in seinem Urteil von 2020 dazu, nicht einzuschreiten, beziehungsweise noch nicht einzuschreiten. Ich habe ja eben gesagt, diese Entscheidung, dass überhaupt Gesetze gerichtlich überprüft werden konnten, wurde 92 bzw. 95 dann etabliert. Ob der israelische oberste Gerichtshof die Kompetenz hat, Verfassungsrecht zu überprüfen und für nichtig zu erklären, stand zu diesem Zeitpunkt nicht fest. Das wurde klar, dass das immer erst im Moment des Urteilsspruchs eine Machtprobe gibt. Und von dieser Machtprobe hat der Gerichtshof in diesem Moment abgesehen. Aus taktischer Sicht kann man das vielleicht sogar verstehen. Man berief sich darauf, dass man gesagt hat, na gut, es ist eben ein weitgehend symbolisches Gesetz und Gleichheit und Demokratie sind in anderen Teilen der Verfassung und der Rechtsprechung dazu schon sehr lange und sehr deutlich immanenter Kern des Staates. Es gab aber einen wichtigen Absatz innerhalb des Urteils und darin schreibt der oberste Gerichtshof, prinzipiell rechnet er sich die Kompetenz zu, in Zukunft auch Verfassungsrecht einzukassieren, wenn es gegen die Grundpfeiler und die Grundidentität des israelischen Staates als jüdisch und demokratisch verstößt. Und das war sicherlich ein Passus, der die Rechte hat aufhorchen lassen. Denn auch der Ton gegenüber dem Supreme Court oder des obersten Gerichtshofes wurde immer feindlicher. Und die Rechtebewegung Israels versucht ihn zum einen, das hatte ich vorhin schon aus der 92-Argumentation, als undemokratisch zu framen und zu sagen, hier haben wir ein Gericht, die sind nicht gewählt, die stehen dem wahren Willen des Volkes bzw. des jüdisch-israelischen Volkes entgegen. Und das Ganze sei unfassbar undemokratisch. Und auf der anderen Seite aber auch zu sagen, na gut, vielleicht stabilisiert das in irgendeiner Form diese demokratische Achse, wie man das aus irgendwelchen westlichen Verfassungsdemokratien kennt. Aber es schwächt eben die jüdische Identität des Staates und man versucht eben diese beiden Kernpfeiler gegeneinander auszuspielen. Ich habe zwei Zitate mitgebracht von leitenden Mitgliedern der Regierung. Das erste ist von der damaligen Justizministerin Ayet Shaked. Die hat gesagt, der Zionismus wird damit aufhören, seinen Kopf zu beugen vor einem Haufen individueller Rechte. Der oberste Gerichtshof hat aufgehört, seinen Teil dazu beizutragen, in dem Krieg für das Existenzrecht des Staates Israels. Also das ist die Rhetorik, die da 2018 vorherrscht schon. Und der stellvertretende Außenminister Tzipi Hotovelli hat gesagt, das Justizsystem hat sich abgewandt von den Werten eines jüdischen Staates und das zugunsten des demokratischen Staates. Also das sind wirklich sehr exemplarisch gesichtet, dieses ja, er hat vielleicht Demokratie gestärkt, aber verrät die jüdische Identität, hört man von ganz vielen. Man hört von Netanyahu, man hört aus anderen Regierungskreisen nach Tali Bennett, das sagen sie alle und das werden sie auch weiterhin sagen.
1: Was ist denn die jüdische Identität?
0: Eben, das ist das Problem. Das steht nicht fest. Auch das kann man auch von rechter Seite nicht definieren. Nicht mal innerhalb der politischen Rechten ist man sich einig darüber, was die jüdische Identität denn genau ist. Deswegen klärt man so oft aneinander, es darum geht, religiös, nicht religiös. Weiß man nicht. Aber deswegen kann man sie so toll füllen. Damit kommen wir dann auch zur Justizreform. Die Justizreform kam dann 2022 nach 3 Jahren, die sehr chaotisch waren, unter anderem auch wegen Corona, 5 Regierungen in 3 Jahren. Und 2022 wurde dann die wohl rechteste Regierung in der Geschichte Israels vereidigt. Diesmal kam neben den radikal-orthodoxen und der nationalistischen Rechten erstmal rechtsextreme Parteien an die Regierung beteiligt. Und das waren Parteien, Benjamin Netanyahu selber hatte geholfen, ein Bündnis zwischen mehreren kleinen Parteien zu schmieden, unter anderem eigene Sitze auf seiner Liste angeboten, damit dieses Bündnis zustande kommt und dass da keine Wählerstimmen verloren gehen und hat dafür gesorgt, dass die so ein bisschen in die politische Mitte reinzuholen. also Parteien mit unsagbaren Dingen, und der hat dafür gesorgt, die konnten auf einmal auch an politischen Talkshows etc. teilnehmen. Diese drei Parteien, um die es geht, sind zum einen Jewish Power oder Osman Yehudit, Religious Zionism und Noam. Jewish Power, das ist die Partei von Itamar Ben-Gvir, der ist häufig in den Nachrichten, zuletzt mit dem Vorschlag, man könne in Gaza täglich 30 bis 40 Menschen umbringen. Da war man hier ganz überrascht an mancher Regierungsstelle, das sagt er schon sein Leben lang. Itamar Ben-Gvir ist in der Tradition der Kach-Bewegung und des Kahanismus, das ist eine Ideologie rund um den extremistischen Rabbi Meir Kahane. Die Kach-Bewegung wurde in den 90er Jahren nach israelischem Recht als Terrororganisation eingestuft und verboten, nachdem ein Anhänger 29 Muslime und Muslime umgebracht hatte. Aber diese Ideologie lebt weiter, sie lebt nicht nur weiter, sie erstarkt wirklich über die letzten Jahre. Itamar Ben-Gvir, nur um nochmal die persönliche Einschätzung von diesem Attentäter, ein gerahmtes Foto in seinem Büro. Also es ist nicht so, dass diese Leute jahrelang eine Maske getragen haben, die sich in der Regierung vom Kopf gerissen haben und niemand wusste, was da kam. Das war alles bekannt, wen man da vor sich hat. Religious Zionism ist die Partei von Bezalel Smotrich. Auch den sieht man immer wieder, gerade auch häufig wegen der, wirkt er sehr offensiv für die Annektierung des Westjordanlandes. Ansonsten hat er als Selbstbezeichnung mal gesagt, er sei ein stolzer homophober Faschist. Und auch die dritte Partei, Noam, steht ideologisch ungefähr in dieselbe Kerbe. Da ist nochmal vielleicht so deren Merkmal, dass sie insbesondere gegen Frauenrechte und insbesondere auch gegen die Rechte der LGBTQ+-Bewegung gehen. Und das sind die Parteien, die jetzt aktuell sehr tonangebend in der israelischen Regierung sind. Weil eine derartig rechte Regierung eine einmalige Chance bot, den obersten Gerichtshof anzugreifen, begann man auch direkt nicht einmal eine Woche nach Vereidigung mit der Justizreform. Und diese hatte vier wesentliche Punkte. Zum einen die Übernahme über die Justizauswahlkomitees. Das ist eben jedes Komitee, das dafür sorgt, zu entscheiden, welche Richterinnen und Richter befördert werden und eingestellt werden. Auch die Richter des obersten Gerichtshofes. Bis jetzt war es immer so, dass die Zusammensetzung alle drei Staatsgewalten vertreten hat und dass die VertreterInnen der Justiz da die Mehrheit hatten. Der Vorschlag, der da oder die Gesetzesvorhaben, das da angekündigt wurde, hätte jetzt dafür gesorgt, dass nicht nur stattdessen die PolitikerInnen die Überhand hatten, sondern explizit die der Regierungskoalition. Die hätten alleine über die Entscheidung nur mit ihren Stimmen entscheiden können. Und das hätte natürlich die Unabhängigkeit der Justiz ganz stark untergraben. Zum Zweiten wäre die Aufhebung der gerichtlichen Überprüfbarkeit von Gesetzen. Die Reform hat sowas wie eine Überstimmungsklausel enthalten, die es erlaubt hätte, wenn der Gerichtshof ein Gesetz für nicht verfassungsgemäß erklärt hätte, dass die Knesset einfach nochmal darüber abstimmt, und wenn man dann mit Mehrheit darüber abstimmt, dann kann das Gesetz trotzdem verabschiedet werden. Das macht jetzt gerichtliche Überprüfung relativ sinnlos, zumal ja die Regierung eigentlich immer die Mehrheit in der Knesset hat. Gleichzeitig wäre auch die Überprüfung von Verfassungsrecht wäre generell unmöglich und verboten worden. Also da hatte man sehr genau hingehört an das Urteilsspruch von 2020 und wollte gar nicht erst aufkommen lassen, dass der oberste Gerichtshof sich rausnimmt, Verfassungsrecht prüfen zu können. Es hat noch einen zweiten Vorteil, und zwar dadurch, dass die Justizreform selber als neues Verfassungsrecht bzw. Änderung von Verfassungsgesetzen gekommen wäre, hätte der oberste Gerichtshof keine Möglichkeit dazu gehabt, da irgendwie selbst gegen vorzugehen. Der dritte wichtige Grundstein wäre die Abschärfung der Angemessenheitsklausel. Die ist das Hauptinstrument, um Regierungsentscheidungen zu prüfen. Da geht es darum, ob bei einer Regierungsentscheidung alle Tatsachen, die laut Gesetz beachtet werden müssen, auch beachtet wurden. Die wurde eigentlich sehr sparsam eingesetzt und nur in Fällen von wirklich extremer Unangemessenheit. Das war bei Menschenrechtsverstößen, es war auch der Fall bei besonders unmoralischen Nominierungen, und gerade daher kam die persönliche Motivation der Regierung, denn der Führer der ultraorthodoxen Schas-Partei, Ari Dehri, ist verurteilt, unter anderem wegen Amtsmissbrauch und Korruption, und wegen dessen Ernennung hatte der oberste Gerichtshof gesagt, diese Ernennung geht nicht durch, die hat er einkassiert. Und jetzt hatte man seitens des Bündnisses die Befürchtung, dass es dann dazu kommen könnte, dass die Schas-Partei aus der Koalition ausschert, und da die Mehrheit der Rechten sehr gering war, dass die ganze Regierung zusammenstürzt. Deswegen hatte man ein hohes persönliches Interesse daran, gerade diese Klausel direkt abzuschaffen. Und der vierte Punkt ist die Politisierung und die unverbindliche Erklärung der RechtsberaterInnen. RechtsberaterInnen, muss man vielleicht kurz erklären, haben in Israel einen besonderen Stellenwert. Das sind BeraterInnen, die auf den Willen des Volkes vereidigt sind und damit unabhängige Rechtsberatung gewährleisten sollen für die Staatsapparate, für die Ministerien. Und die prüfen im Prinzip bei Gesetzesvorhaben, ist das mit israelischem Recht vereinbar? Und deren Meinungen sind bindend. Wenn die sagen, es ist mit israelischem Recht nicht vereinbar, dann kann man sich da eigentlich nicht so einfach drüber hinwegsetzen. Die sind der Generalstaatsanwaltschaft unterstellt. Und jetzt war das Vorhaben zu sagen, das sind einfach nur noch Meinungen, die sind nicht mehr verbindlich und außerdem sollen sich die Ministerien die Leute selber aussuchen. Das waren eigentlich öffentliche Prozesse, wo es darum ging, die Besten auszuwählen. Jetzt sollte sich jedes Ministerium, jede Partei, die Berater selber auswählen. Und wenn ich mir meine Berater selber auswähle und deren Beratungen eigentlich auch egal sind, dann kann ich mir die Beratung auch sparen. Also war das eigentlich nur ein Weg, weitere RechtsgatekeeperInnen aus der Gleichung zu eliminieren. Man kann also schlussendlich sagen, dass wenn diese Reform so zustande gekommen wäre, die Justiz als Gegenspieler, und sie war, wie ich schon dargestellt habe, der einzige wirkliche Gegenspieler ausgeschaltet worden wäre. Erstmal, weil es keine Kompetenzen mehr gegeben hätte und zweitens, weil die Justiz selber auch ihre Unabhängigkeit verloren hätte. Das war auch einem Großteil der Israelis klar und die gingen darum auf die Straße. Hunderttausende demonstrierten Woche für Woche. Das Ganze wurde von einem wirklich breiten Bündnis unterstützt. Da waren NGOs dabei, Oppositionsparteien, Gewerkschaften, Bürgerinitiativen, VertreterInnen der Wirtschaft und vor allem, das wird noch wichtig, auch wirklich gewichtige Teile des Militärs. Und der Protest wurde so groß, dass es selbst innerhalb der Regierung irgendwann zu Kritik kam. Und zwar der damalige Verteidigungsminister Galant trat irgendwann vor die Presse und konfrontierte seine Regierung mit Kritik. Denn auch er hatte die Warnungen seiner Generäle bekommen, die gesagt haben, diese Streiks auch innerhalb des Militärs, nicht nur die Reserve, auch im aktiven Militär, auch in den Geheimdiensten, sind so groß geworden, wir können die Sicherheit des Landes nicht mehr garantieren. Und dass es diese Warnungen im März 2023 gegeben hat, ist ein Fakt, den Benjamin Netanyahu sehr gerne aus dem kollektiven Gedächtnis löschen würde. Denn wir wissen ja jetzt nun mal, was am 7. Oktober dann geschah. Und wie gesagt, diese Warnungen gab es im März. Und Netanyahu hat ihn damals öffentlich zurechtgewiesen und hat gemeint, was er für ein Schwächling wäre, bei ein bisschen Druck direkt einzuknicken. Zwar sorgte der öffentliche Auftritt der Lanz dafür, dass es einen kurzen Stopp der Justizreform gab, aber schon im Juni wurde dann tatsächlich die Angemessenheitsklausel entfernt per Grundgesetz. Es gab wieder große Proteste, aber dann geschah eben der 7. Oktober das ganze Land in Schockstarre. Es wurde eine Einheitsregierung gebildet und für einen Moment sah es danach aus, als ob dieses ganze Thema Justizreform im Zuge des Krieges zum Erliegen gekommen wäre. Ich hatte jetzt hier nochmal ein kleines Zitat von Netanyahu, als diese Proteste ausbrachen, wo er gesagt hat, wenn es die Option gibt, einen Bürgerkrieg zu verhindern durch Dialog, dann würde ich das schon machen. Aber diese Justizreform, sie wird passieren in einer Form oder der anderen. Und das kann man jetzt als eine Absage an Bürgerkrieg sehen. Man kann es, glaube ich, auch als relativ unverhohlene Drohung sehen. Jetzt zur Reform im 7. Oktober. Denn, wie gesagt, es sah zwar erst so aus, denn im Januar 2024 kassierte der oberste Gerichtshof tatsächlich diese Streichung der Angemessenheitsklausel ein, in einem wirklich wegweisenden Urteil. Da hat er nämlich dann das erste Mal Verfassungsrecht einkassiert. Die Regierung hat geschäumt vor Wut, hat gesagt, in Zeiten des Krieges fällt das Verfassungsgericht uns in den Rücken, es schwächt die Nation, es gibt uns ihren Feindenpreis. Aber trotzdem war das, wie gesagt, ein wegweisendes Urteil. Da hatte der Bundesgerichtshof seine Punkte sehr klar gemacht. Auch da sah es wieder aus, als ob die Regierung zwar erstmal protestieren würde, aber als ob sie mit den Reformen in Zeiten des Krieges Schluss machen würde. Dann aber kam es, ich sage mal so, im Nebel des Krieges doch dazu, dass die Justizreform Ende 2024 wieder anlief. Es wurde dann doch ein neues Gesetz hinsichtlich des Auswahlkomitees der Justiz beschlossen. Und das ist nicht ganz so weitreichend wie das, was ich eben gesagt habe. Also es gibt der Regierung nicht die alleinige Kontrolle über die Ernennung von RichterInnen und deren Beförderungen, aber es politisiert diesen Begriff. Also es ersetzt trotzdem zwei juristische VertreterInnen durch PolitikerInnen und es sorgt im Prinzip darum, dass so ideologische Nähe wichtiger wird als juristische Kenntnis und dass es zwischen Opposition und Regierung zu mehr Geschacher kommen kann um die Besetzung von Justizposten und das ist eigentlich kein gutes Zeichen. Generell versuchte man aber so ein bisschen während des Krieges jetzt seine Taktik zu ändern, die Strategie beizubehalten. Man versucht unterhalb des konstitutionellen Levels zu agieren Und das sorgt aber nicht dafür, dass die Veränderungen weniger Tragweite haben. Denn es kamen jetzt auch Dinge, Reformen dazu, die in der ursprünglichen Reform nicht dabei waren. Und zwei sehr wichtige möchte ich uns vorstellen. Mit der wichtigste Punkt war gerade eine Übernahme der Kontrolle über die Polizei. Der Sicherheitsminister im Land ist Itamar Ben-Gvir, über dessen Ansichten und extremistische Vergangenheit habe ich ja eben schon gesprochen. Der ist als Sicherheitsminister verantwortlich für die Polizei und der hat rigoros damit angefangen, Schlüsselstellen innerhalb der Polizei durch loyale Gefolgsmänner und ideologisch passende Leute zu besetzen. Er interveniert regelmäßig in laufende Untersuchungen der Polizei, in laufende Personalentscheidungen und es wird schon so gesagt, dass im Prinzip er eigentlich die Polizei so ein bisschen zu seinem persönlichen Exekutivorgan verkommen ist. Es gibt regelmäßig Gewalt gegen regierungskritische Versammlungen, Einschüchterungen seitens der Polizei. Immer wieder kommt es auch zu Einschüchterungsversuchen gegenüber von OppositionspolitikerInnen und eben gegenüber Angehörigen der Justiz. Es ist mittlerweile gang und gäbe, dass rechte Protestler vor dem Gerichtsgebäude kampieren und da irgendwelche Drohungen skandieren. Das Verhalten wird aus Kreisen der Justiz noch angeheizt bzw. aktiv unterstützt. Es gibt Vorwürfe, dass der oberste Gerichtshof eigentlich ein geheimer Verbündeter der Hamas sei. Dieser Vorwurf entstand, als der oberste Gerichtshof sagte, dass hinsichtlich der gefangenen PalästinenserInnen deren Versorgung zumindest so weit sichergestellt werden musste, dass sie überleben. Da war die Reaktion zu sagen, der oberste Gerichtshof stellt sich auf Seiten der Hamas. Und das Ganze treibt dann so Blüten, wie dass Mitte 2025 der Finanzminister Bezalel Smotrich, von dem wir es auch eben hatten, gesagt hat, der Präsident des obersten Gerichtshofs, Yitzhak Amit, der ist ein gewaltvoller Megalomane, der unsere Demokratie mit Füßen tritt und das heißt, wir sollten ihn niedertreten, ihn überfahren. Also das sagen Regierungsminister aktuell über die Justiz, auch um da nochmal ein Update zur Rhetorik zu geben. Eine ebenfalls problematische Kontrollübernahme ereignet sich im Fall des Shin Bet, also des israelischen Inlandsgeheimdienstes, dessen Chef Ronen Bar trat nach einem sehr langen Streit mit Netanyahu zurück. Das war für Netanyahu gut, denn Ronen Bar ermittelt unter anderem gegen Netanyahu und gegen enge Mitarbeiter von ihm wegen Einflussnahme durch den Staat Katar. Gleichzeitig sorgte Netanyahu dafür, zwei Fliegen mit einer Klappe damit zu schlagen, indem er sagte, also Ronen Bar und der Inlandsgeheimdienst, die sind alleinig dafür verantwortlich, für den 7. Oktober, es war deren Versagen. Ronen Bar hat dann, als er gegangen ist, darauf hingewiesen, dass das Risiko, das man da durchaus vorgewarnt hat, dass es vor allem die Regierungspolitik war, die das Land so anfällig und so fehleranfällig in dieser Zeit gemacht hat. Ihn hat man jetzt aber schlussendlich ausgetauscht durch David Zini, von dem unter anderem bekannt ist, dass er so private Meinung vertritt, Israel steht unter einer geheimen Diktatur des obersten Gerichtshofs. Seine Schwester hat gerade in den Nachrichten Schlagzeilen gemacht, denn die kandidiert jetzt für die Noam, also diese dritte rechtsextreme Partei, diese LGBTQ-plus-freundliche Partei, die ich eben hatte. Das sind da die Familienverhältnisse. Und jetzt ist die Frage, welche Auswirkungen hat das auf die Wahl? Also es war eine Umfrage von letzter Woche, mehr als 70% der Israelis sehen die Integrität der Wahl in Gefahr. Man weiß nicht, wie die Polizei auftreten, man weiß auch nicht, wie der Inlandsgeheimdienst auftreten wird. Denn auch das war eine Schlagzeile, die rumging die Woche. Da ging es nämlich darum, um den größten Kontrahenten, Eisenkot, der aktuelle Herausforderer Netanjahus ist. Und der Shin Bet-Chef hat jetzt öffentlich gemacht, dass der, obwohl die Bedrohungslage von ihm stetig zu steigen scheint, Tag für Tag, je näher die Wahl rückt, dass er keinen gesonderten Schutz seitens des Geheimdienstes bekommt. Er hat es dann gesagt, ja, das nimmt er, prinzipiell übernimmt er da schon die Verantwortung für und überhaupt, das wäre nicht so das Problem. Er hätte ihm seine Telefonnummer gegeben und wenn was passiert, soll er anrufen. Und damit kommen wir auch zur Wahl. Da habe ich jetzt mal die aktuellen Zahlen. Man sieht jetzt den Hauptherausforderer, Gadi Eisenkot, von dem gesagt wird, wenn Netanyahu abgelöst wird, dann sehr wahrscheinlich von ihm. Generell zu den israelischen Wahlen in Anbetracht der Zeit, den würde ich jetzt kurz halten. Und vielleicht nur zwei Sachen zu den Blöcken sagen. Denn eins möchte ich jetzt zum Abschluss noch klar machen. Wenn man sich diese beiden Blöcke anguckt, und es ist jetzt die gelben Parteien, die eingefärbt sind, das sind diejenigen des Gegen-Netanyahu-Blocks. Die unentschiedenen Parteien, das sind die arabischen Parteien. Wenn man sich diese Blöcke anguckt, dann ist der Anti-Netanyahu-Block kein linker Block oder progressiver Block. Das möchte ich ganz klar sagen. Also Yashar, die Partei von Gadi Eisenkot, aber wir sehen dann Together Da ist einer der beiden Führenden der Partei, ist Naftali Bennett. Naftali Bennett war einer derjenigen, der dieses israelische Nationalstaatsgesetz 2018 mitgebracht hat. Und von dem unter anderem auch das Zitat ist: Liebe Freunde von der Linken, dieses Gesetz war nur nötig, weil ihr die jüdische Identität sukzessive entleert habt über die Jahre. Und der arbeitet da mit Yesh Atid, mit so einer liberalen Partei, die haben sich da zusammen aufgestellt. Und wichtiger, Yisrael Beiteinu, die wir da unten sehen mit neuen Stimmen, das ist die Partei von Avigdor Lieberman. Der hat mehrere Netanyahu-Regierungen mitgetragen. Der war derjenige, der diese ganze Loyalitätsgesetzgebung, von der ich am Anfang gesprochen habe, ins Rollen gebracht hat. Also keine Staatsbürgerschaft ohne Loyalität war sein Wahlspruch und der hat da ganz viel mitgetragen. Das ist jetzt der Gegen-Netanyahu-Block. Also nur, um vielleicht mal so ein bisschen einzuschätzen, es gibt ja manchmal auch, wenn Netanyahu weg ist und die Wahl verliert und es sind noch 60 Tage zur Wahl, das ist eine Ewigkeit in der israelischen Politik und man muss sagen, Netanyahu ist leider ein sehr geschickter Wahlkämpfer, es kann auch viel passieren. Selbst wenn er abgewählt werden würde, hieße das nicht, dass es jetzt eine Umkehrung aller politischen Reformen irgendwie geben könnte. Also es ist nicht so, Netanyahu weg und er wäre das einzige Problem. Ich glaube dennoch, dass der Ausgang der Wahl trotzdem einen großen Unterschied macht, einmal für die israelische Demokratie und auch für die Menschen in Gaza. Um das Ganze zum Schluss vielleicht auch nochmal einzuordnen, auch der oberste Gerichtshof und die Justiz werden Israel weder im Alleingange retten können, auch wenn man sie jetzt nochmal bewahrt, noch ist der oberste Gerichtshof und die Justiz frei von Tadel. Ja? Also man muss schon auch sagen, gerade wenn wir zum Beispiel über Gaza reden, hat der oberste Gerichtshof auch sehr oft die Füße stillgehalten. Und trotzdem glaube ich, dass eine Bewahrung der Gewaltenteilung essentiell ist, denn man muss sich vergegenwärtigen, dass dieser Kampf gegen die Justiz eben kein Selbstzweck ist. Es geht nicht einfach nur darum, die Staatsstruktur anzupassen oder ein bisschen persönliche Macht anzuhäufen. Es geht darum, die grundlegende Identität des Staates Israel zu ändern. Und ich habe über diese beiden Pfeiler, die jüdische Identität und die demokratische, gesprochen und ihren Konflikt. Das Projekt, das hier gerade durch diesen Staatsumbau geschieht, ist, diesen Konflikt der beiden einseitig im Sinne einer exklusiven, autoritären jüdischen Identität aufzulösen. Und wenn das gelingt, dann sind noch sehr viel stärkere Formen von Autoritarismus möglich, sehr viel stärkere Formen von Kontrolle und auch ein noch kompromissloseres militärisches und außenpolitisches Vorgehen. Und aus diesem Grund halte ich eine rigorose Kritik an der aktuellen israelischen Regierung für essentiell und das sowohl für all ihre demokratisch gesinnten Israelis als auch für alle Leute im Sinne Palästinas und Gazas. Dankeschön.

0: Dies war der Vortrag von Viktor Walter am 27. 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
0: Am Samstag, den 26. September, rufen DGB und Einzelgewerkschaften zu einem bundesweiten Aktionstag gegen Sozialabbau auf, unter anderem mit einer Demonstration in Frankfurt. Am Samstag, den 3. Oktober, findet in Berlin eine bundesweite Demonstration statt unter dem Motto »Nein zu Hochrüstung, Wehrpflicht und Krieg«. Verbilligte Bahnkarten gibt es beim Kasseler Friedensforum. Das Kasseler Friedensbündnis ruft alle 14 Tage zu einer Kundgebung für den Frieden auf, und zwar freitags ab 16.30 Uhr. Der nächste Termin ist am 11. September am Opernplatz. Informationen zu den Aktivitäten der ATTAC-Regionalgruppe Kassel finden Sie auf der Webseite von ATTAC Kassel, darunter auch Texte, Flyer und kleine Videos zu unseren Aktionen. Zum Beispiel zur Beteiligung am Wasserumzug beim größten Volksfest in Nordhessen, dem Zissel, mit einem unübersehbaren Motivboot. Schauen Sie rein!

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Derzeit finden laufend Aktionen statt gegen Aufrüstung, Militarisierung, Kürzungen im Sozialbereich, bei Bildung und Klimaschutz. Jedes Engagement dabei zählt. Und damit tschüss bis zu unserer nächsten Sendung am Dienstag, den 13. Oktober.

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1: So, Manu, ciao. Naja, da läuft ja die ganze Affenbande wieder zusammen. Voran der King of the Bongo Bong, da sind wir auch wieder dabei. Unsere wöchentliche Vinylshow, aber hallo. Und was gibt's da so? Bananen oder was? Auf jeden Fall wunderbare Schallplatten, die wachsen hier sozusagen auf die Teller. Zur Freude aller Jungen und Mädchen, auch in Frankreich.

Tja, ein schönes Lied, schöne Frau, François Sardy. Wann war das? 1962. Da hätte man damit für Paris-Reisen werben können. Hat man ja vielleicht auch. Ja, wir sind ja auch schon wieder auf dem Weg in die Staaten.

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Das musste ich mir erstmal wieder geben. Country Rock aus Texas. Die Ballade eines Südstaatlers von Whiskey Myers. 7 Alben bisher. Seit 2008 und darauf viele Songs mit unzähligen Auszeichnungen. Herausragend auch das hier aus England. Erinnerung an Steve Harley. Und hier liegt sein Soloalbum Hobo with a Grin auf, daraus Riding the Waves. Nö. Komm, das hören wir jetzt nochmal von vorne. Also das geht nun nicht. Sendung hat gerade begonnen. Wir fahren hier im Mickey-Maus-Tempo. Das geht nicht. Also. Steve Harley und Riding the Waves.

0: für mich eines der schönsten Stücke aus diesem Album von Steve Harley im richtigen Tempo, Riding the Waves. Und das Stück ist gewidmet einem Roman gleichen Titels, The Waves. Und der stammt von Virginia Woolf.
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Sag mir, bin ich ausgeschert? Habe ich eiskalt gelogen? Habe ich dich dazu gebracht, über deine eigenen Füße zu stolpern? Habe ich meiner Familie Schande gebracht? Hat man gemerkt, dass ich schwach war? Was auch immer du gesehen hast, das war nicht ich. Brandy Carlile, was ein Song. Im Video, was ja dazu gehört, geht es um einen alten Mann, der wegen eines Banküberfalls verhaftet wurde. Er hatte nur $1 gefordert, aber er war das nicht wirklich, meint er. Brandy Carlile, elffache Grammy-Songwriterin aus Washington, kommt übrigens im Oktober nach Düsseldorf, wie ich gelesen habe. Wir spielen heute das Spiel, merke ich gerade, Frankreich, Staaten, England, Staaten, England oder wie? Oder who?

Na, ich sage nur Shirley and Company 1975. Und das hier war die Blues-Vorlage. Original von Shame, Shame, Shame. Jimmy Reed.

Jimmy Reed aus 1963. Und wenn wir schon beim klassischen Blues angekommen sind, noch ein Bluesmeister aus dieser Ecke, der auch Jimmy Reed gecovert hat. Muddy Waters, Vater des moderneren elektrischen Blues.

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Schöne Musik zum Thema Private Life. Kann man ja froh sein, wenn man es hat. Grace Jones, die androgyne Stimmikone aus Jamaika. Exotisches Modemodel, Bondgirl an der Seite. Ja, war doch Roger Moore. Genau, und so vieles mehr aus 1980. Song über das Privatleben. Heute ist sie 78 und lebt in Jamaika und in London. Und von da fährt jetzt eine Scheibe Heavy Rock ab. Aber langsam, langsam, bitte dranbleiben. Sie überrascht nämlich wirklich. Sie wären nämlich nicht die ersten Hörer, die beim Bandnamen Judas Priest das Handtuch werfen, aber halten zu Gnaden. Der 5-Minüter Living Bad Dreams aus 2001 könnte vom Rhythmus her fast genauso eine Ballade von Chicago sein.

Ja, ich weiß, der Vergleich mit Chicago. Ich glaube, das muss ich relativieren. Ich meinte nur das Tempo. Ja, ist doch klar. Seit den 70ern am Start und aus der Metal-Szene nicht wegzudenken. Judas Priest.

Ja, wir haben schon gehört, eines der erfolgreichsten Pop-Alben der Welt von Paul Simon, sein siebtes übrigens, aus 1986, aufgenommen in Durban, Südafrika, schaffte diese LP, wie wohl keine andere vorher, auch afrikanische Musikstile im Westen zu etablieren. Also diesmal nicht Elvis Presley, dessen berühmtes Anwesen Graceland in Memphis, Tennessee, ja genau so heißt. Und warum hat dieses Pferd eigentlich keinen Namen? America mit der Story dazu.

0: Siehst du, ich ritt durch die Wüste auf einem Pferd ohne Namen. 1971 war der Song mal Kult unter uns, kann ich mich erinnern. Es ist der Golden Hair von America, gehörte natürlich auch dazu. Auch so eine große US-Folkrock-Band, die bis vor 10 Jahren noch Platten machte. Ich habe mal im Netz geschaut. 18 habe ich davon gefunden.
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So schön das auch klingt von den New Christy Minstrels, das erinnert mich ein bisschen ans Rasenmähen. Aber das war ja 1963 nicht anders, der erste Hit der US-Folkgruppe damals. Als Gründer lese ich hier Randy Sparks und, ach sieh mal an, Barry McGuire. Ja, wie man sich doch wieder trifft. Demnächst mal wieder Eve of Destruction von ihm. Ganz sicher. So, was jetzt noch bleibt vom ersten Teil der Sendung, sei diesem Instrumental gewidmet. Und da freue ich mich ganz besonders auf diese große Southern Rockband, die Allman Brothers, mit ihrem 7-Minuten-Stück Pegasus. Mal sehen, wie weit wir damit kommen, bis zu Nachrichten und Wetter. Danach geht's dann gleich weiter mit uns hier zwischen meinen Plattentellern. Bis dahin.

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2: Oh, da sind ja mal neuere Töne. Willkommen allerseits zu unserer zweiten Sendestunde mit erlesener Vinylmusik.

Unüberhörbar die große Nina Simone, allerdings in neuem Gewand. Und ein Haus- und Techno-Produzent. 2003 rückte der zum Remixen an. Er nennt sich Felix the House Cat. Und so ging es übrigens auch Madonna, Kylie Minogue oder Britney Spears. Aber egal, wenn es eben gut gemacht ist. Und eigentlich sind wir aber hier für die Originale zuständig, oder? 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

0: dieser Tage, genauer gesagt am 7. September, wäre er 90 Jahre alt geworden. Buddy Holly, die riesige, große, übermächtige Legende, möchte ich sagen, am Rock'n'Roll-Himmel. Er ist aber nur 22 geworden aufgrund eines schrecklichen Flugzeugabsturzes, über den wir auch berichtet haben in einer Sondersendung vor, ich glaube, 2 Jahren. Ich denke, dass wir die nochmal wiederholen in diesem Jahr zum Totensonntag. Gemacht habe ich sie mit wem wohl? Mit unserem Mastermind im Hintergrund für Rock'n'Roll und Country, Achim Graul. Ich könnte mir denken, er ist jetzt auch am Lautsprecher. Dann grüße ich dich hiermit sehr herzlich nach Luxemburg.
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0: John Fogerty wollte nur klären, dass sich da niemand an sein Mädel ranmacht. Don't mess with my tutut. Nur ein Jahr vorher, in 1985, hatte ein gewisser Rodkin Sidney, so hieß er, die Single in Louisiana und Texas bereits zu seinem ersten echten Regionalhit gemacht. Und klar, so wurde dann auch John Fogerty auf diesen mitreißenden Song aufmerksam.
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Ihre größten Hits waren Kids in America, Cambodia oder auch der hier, View from a Bridge. Sie datieren alle zwischen 81 und 88. Und um wen geht's dabei wohl?

0: Ken Wild, Black von der Brücke. Ja, von da oben sieht man manchmal mehr. Auch Sachen, die man gar nicht sehen will. In diesem Fall, wie er eine andere küsst. Pech für Ken Wild. Aber Glück im Unglück. Der Titel lief in 82 als europaweiter Top-10-Erfolg.
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0: Immer mal wieder brauche ich meinen Tim McGraw, denn niemand bringt es so auf den Punkt wie er. Back when, zurück in Zeiten, die noch unkomplizierter waren. Hängen Sie auch noch dran?

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Nicht gerade Vogue, dieser Text, aber ziemlich wahr. What happened to those times? Tim McGraw and Back When.

gleich der erste Song auf dem Debütalbum der Dire Straits aus 1978, geschrieben von Mark Knopfler, Down to the Waterline. Auch dabei damals der jüngere Bruder von Mark, nämlich David Knopfler. Und hier läuft er auch schon solo, nachdem er sich auch in 1980 zunehmend gestritten hat mit dem großen Bruder Mark und sich dann trennte. Damit saß er aber im gleichen Jahr noch fest im Sattel. Sein Album Behind the Lines, und daraus liegt auf Double Deal.

The Safety Dance. Und das ohne Hüte, Man Without Hats. Naja, da war Sonnenschutz, glaube ich, noch nicht so ein Thema. Natürlich war ich aber unter meiner Mütze im Sommer wieder in einigen Plattenläden unterwegs. Und natürlich habe ich viel Rockiges mit heimgebracht und das eine oder andere Folk- oder Country-Album. Und natürlich auch einigen Blues. It's just the blues. Coming to your radio right now. Der Godfather des britischen Blues ist diesmal auch dabei. Na, wer kann's wohl sein? Eric Clapton oder John Mayall sind's diesmal nicht. Dann bleibt nur einer übrig. Richtig, hier kommt der Alexis Corner mit Ooh, Baby.

ja. Ich weiß mich zu schützen vor diesen Hörermails. Wo bleibt der Blues, Matze?

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1: Alles eine Frage der Zeit. 1986 war das A Question of Time von Depeche Mode. Aber ich will den sehen, der heute sagt, das sei aus der Zeit gefallen. Noch ewig werden sie gefragt sein, denke ich mal. Die Synthie-Pop-Rocker aus England, 100 Millionen Platten und CDs, haben sie bis heute verkauft.

Oh Mann, so lockte einst Della Reese ihre Männer ins Haus. Ganz schön emanzipiert in den 50ern in den USA. Später wurde sie auch im Fernsehen und als Schauspielerin bekannt. So, haben wir denn Angst vor Instrumentals? Nein, das haben wir nicht. Ramsey Lewis liegt noch hier. Regler auf, würde ich doch sagen. Und ab dafür mit Wade in the Border.

Aber Nachrichten und Wetter lassen uns ja gar keine andere Wahl. Genießen Sie noch den Spätsommer draußen und Ihre Vinylplatten drin. Bis nächste Woche. Bleiben Sie bitte gesund und guter Dinge. Dann sage ich mal mit freundlichen Grüßen von Haus zu Haus, Ihr Matthias Welp.

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1: Ja, herzlich willkommen, liebe Zuhörer, zu unserer Radiosendung Schritt für Schritt in den Beruf. Aber der könnte jetzt mittlerweile auch anderweitig heißen. Wir haben heute hier einen Gast und einen Co-Moderator, einmal Bernd Kessler. Herzlich
2: Hallo.
1: Willkommen.
2: Schönen guten Nachmittag.
1: Thorsten Schmidt.
3: Hallo, Thorsten von den Schoolbusters. Genau.
1: Ja, und zwar haben wir an der Tagesordnung seit ein paar Tagen, beziehungsweise seit gestern, glaube ich, ne?
2: Ja.
1: Die neue PISA-Studie, die nicht so gut ausgefallen ist. Und da haben wir hier ein paar Meinungen und die wollte ich ganz gerne mal vorlesen und dann auch eure Meinung dazu bitten. Und da, Thorsten, du ja direkt vom Fach bist in dem Bereich, haben wir doch gesagt, also wenn die Politiker das nicht lösen können, dann haben wir doch hier gleich den Experten, der hier auch ein paar Ideen hätte, wie man es lösen kann. Ja, also die Bildungsgewerkschaft GEW erklärte angesichts der Ergebnisse die Bildungspolitik der vergangenen 25 Jahre für gescheitert. Ein Vierteljahrhundert PISA-Maßnahmen haben unter dem Strich nichts gebracht. Vorstandsmitglied Anja Bensinger-Stolze erklärte das. Und sie sagte, noch immer hänge der Bildungserfolg in Deutschland so stark vom Elternhaus ab wie in kaum einem anderen Land. Das sei ein handfester Skandal. Dann haben wir das Deutsche Kinderhilfswerk. Das verlangt nun einen stärkeren Fokus auf das Thema Bildungsgerechtigkeit. In Deutschland hängen Bildungs- und Teilhabechancen weiterhin in erschreckendem hohen Maße von der sozialen Herkunft ab. Der Bundesgeschäftsführer des Hilfswerks Holger Hoffmann hat das gesagt. Dann haben wir die Bildungsministerin, Frau Priem. Sie sagt, sie verwies auf ein verändertes Erziehungsverhalten, Digitalisierung, künstliche Intelligenz und die Nutzung von Online-Diensten, die eigentlich eine große Rolle spielen sollten. Zudem habe sich das Einwanderungsland Deutschland erst seit wenigen Jahren darauf eingestellt, uns auch wie ein Einwanderungsland zu verhalten, sagt sie. Ganz beunruhigend sei, dass der Kompetenzrückgang bei Schülern in Deutschland im Trend nach unten gehe,

0: sagte Frau Prien. Darüber hinaus sei es außerordentlich beunruhigend, dass die soziale Schere weiter aufgeht und sich nicht schließt. Was für ein Wunder. Besonders große Kompetenzunterschiede zwischen Jugendlichen aus sozialökonomisch benachteiligten und aus privilegierten Familien gäbe es. Das ist keine Neuigkeit. Dass sich die Schere weiter öffne, sei aber ein Befund, der so nicht hinnehmbar ist, sagte Frau Prien. Dann haben wir noch ein paar Meinungen. Zum Beispiel jemand hier aus der CDU meinte, was wir heute sehen, ist ohne Zweifel ein besorgniserregender Befund. Und da sage ich, also seit 25 Jahren sehen wir das eigentlich. Das Thema Bildung müsse zu einem Top-Priorität in Politik und Gesellschaft werden. Das sind so jetzt die Meinungen aus der Politik, die uns ja eigentlich nicht neu sind. PISA. Bernd, was ist ein PISA? Erzähl mal.
1: Ich glaube, das kann Thorsten besser erklären.
0: Thorsten!
2: Ja, naja gut, also PISA ist letzten Endes eine Studie, die vergleichend erhebt, wie denn nun der allgemeine Kompetenzgrad unter den Schülern ist. Ich meine, ursprünglich ist das von der OECD, Andreas Schlüter, unter anderem ein deutscher Bildungsforscher, ins Leben gerufen worden ab 2000. Und letzten Endes ist PISA eine große Vergleichsstudie. Und wir sehen ja die Entwicklung, und es hat also schon 2000 gab es bezüglich der PISA-Befunde eigentlich ein großes Geschrei. Eigentlich wird das Geschrei Jahr für Jahr, ich glaube, die letzte Studie war von 2022, die jetzt ist von 2025. Mhm. Das Geschrei wird nicht weniger, nur natürlich fragt man sich immer, was ändert sich? Ich meine, ich rede jetzt aus der Lehrerperspektive und aus der Perspektive einer Online-Nachhilfe. Für uns als Online-Nachhilfelehrer ist es natürlich eigentlich ein gefundenes Fressen, weil wir immer wieder sagen können, es kommt wie überall immer wieder auf die individuelle Förderung an. So ein bisschen sage ich aber auch, jetzt nimmt mal ein bisschen Druck aus der ganzen Sache raus. Wenn ihr euch vorher schon darüber, über diese Befunde aufgeregt hättet, die Befunde sind nicht erst seit gestern, das ist ja auch schon durchgeklungen.
0: 25 Jahre hast du vorhin gesagt.
2: Ja, und letzten Endes auch Frau Prien ist nicht erst seit gestern in der Verantwortung. Vor dem Bund war sie halt eben Bildungsministerin in Schleswig-Holstein, ist der CDU angehörig. Und wenn sie sagt, man müsse integrieren, ich sag mal dann, ohne jetzt irgendwie eine bestimmte Partei herauszugreifen, aber ich sag mal, Integration und CDU kommt mir jetzt nicht zuallererst in den Sinn. Aber es wäre schön, wenn es jetzt auf alle Fälle da angekommen wäre und durch breite Gesellschaftsschichten erreicht. Das ist notwendig. Jeder braucht eine individuelle Förderung und Chancengleichheit braucht auch jeder.
0: Da erinnere ich mich doch direkt an die Frau Merkel, Angela Merkel, unsere ehemalige Bundeskanzlerin außer Dienst. Sie hatte damals mal gesagt, wir können uns nicht leisten, einen einzigen Schüler auch nur da zu lassen. Wir müssen alle mitnehmen. Und das ist jetzt mittlerweile, also das März, dann war es der Olaf Scholz, genau. Und dann war es noch etliche Jahre, wo die Angela Merkel danach noch regiert hat. Nochmal zu der PISA-Studie. Also die PISA-Studie ist arrangiert worden von der OECD. Mhm. Organisation zur Zusammenarbeit, bla bla und so weiter.
2: Letzten Endes auf europäischer Ebene, ja.
0: Genau. Gut, aber an die Studie haben sich dann ja gleich auch mehrere Länder dann angeschlossen. Am Anfang waren es, glaube ich, nur 30 Länder, soweit ich weiß. Jetzt sind es mittlerweile 56 oder 58 oder noch mehr sogar, soweit ich im Bilde bin. Ganz am Anfang waren es mal die skandinavischen Länder, zu der wir hochgeguckt haben. Es war Finnland, Schweden, Norwegen, die haben alle Blenden abgeschlossen. Und wir haben versucht zu analysieren, was die eigentlich anders da machen. Und bei der Analyse ist es, glaube ich, so ein bisschen geblieben. Und jetzt sind wir genau da, wo wir vor 25 Jahren angefangen haben. Wie kommt das?
2: Ja, ich werde hier so ein bisschen angeschaut von allen Seiten, aber eigentlich ist es eine Frage von der Gesellschaft, die wir uns stellen müssen. Ich meine, Eltern machen einen Prozess durch.
0: Ja.
2: Und eigentlich ist das eine Frage, die wir dürfen jetzt nicht auf unsere Kinder schauen, weil der Punkt ist der, die Kinder kümmern allerwenigsten dafür. Ja. Wir sind als Eltern und als Lehrer in der Verantwortung. Und natürlich die Politik auch irgendwo. Aber letzten Endes ist es immer auch eine Frage der individuellen Förderung. Und da hat sich sicherlich die Lehrerausbildung auch hier in Deutschland schon gewandelt. Der Kompetenz oder das Einteilen in Kompetenzen und das Schauen auf Kompetenzzuwachse ist so geworden, dass man immer mehr und immer genauer eben auch gucken kann, was kann denn nun ein Kind, was kann es nicht. Aber die Individualität ist nach wie vor ganz weit oben. Es geht immer darum zu gucken, wie kann ich bestmöglich fördern. Und ich als Nachhilfelehrer spreche da eigentlich aus einer privilegierten Situation. Ich habe in der Regel Einzel- oder Zweierunterricht und ich habe zwar auch schon vor Klassen gestanden, aber es ist was völlig anderes, wenn ich halt eben 20, 25 Kinder unterrichte und da innerhalb von 45 oder 90 Minuten jeden Einzelnen so erreichen muss. Das kann gar nicht gut gehen. Da kann man noch so viele Konzepte durch die Gegend werfen. Mhm. Letzten Endes muss nachgearbeitet werden. Und das betrifft dann auch wiederum Eltern, aber Eltern haben eine Elternrolle. Wir als Lehrer haben eine Lehrerrolle und da ist es natürlich dafür da, die dann auch in Anspruch zu nehmen.
0: PISA, mal ganz klar erklärt, vergleicht die Schüler in bestimmten Klassen untereinander einmal im Land selbst und einmal zwischen den Ländern, beziehungsweise auch zwischen den Kontinenten, weil das sind ja auch asiatische Länder, China und wie sie alle heißen.
2: Sind beigetreten, ja.
0: Genau.
2: Ja.
0: Und naturwissenschaftliche Fächer sind dabei, dann Lese- und Leseverständnis und ja. Schreiben ist dabei. Mhm. Ich weiß nicht, ob auch logische Aufgaben dabei sind. Bernd, hast du dir mal die angeguckt?
1: Ich habe sie noch nicht angeschaut, aber in einem oder anderen Vergleichstest kommen auch die logischen Aufgaben drin vor.
0: Ja, genau. Und die werden dann untereinander verglichen und dann wird dann ein Trend herausgegeben und das bewirkt dann immer ein Erdbeben, sozusagen. Und dann sucht man eigentlich nach Schuldigen, aber wobei es eigentlich keine Schuldigen in dem Sinne gibt, finde ich.
2: Naja, wir als Gesellschaft sind gefragt. Ne? Wir als Gesellschaft sind gefragt und wie ich da eben nochmal versucht habe, darauf hinzuweisen. Mhm. Also es ist immer einfach, irgendwo mit dem Finger hin drauf zu deuten. Du bist schuld, du bist schuld, du bist schuld.
0: Genau.
2: Was am allerwenigsten kann das Kind was dafür, wenn es dann die 5 nach Hause bringt. Und dann ist eigentlich schon, ich als von der Nachhilfeperspektive sage, ja, warum sind die nicht früher gekommen? Es gab doch sicherlich Anzeichen. Mhm. Ja, die werden gesehen, aber man denkt sehr häufig, ich kann meinem Kind helfen. Ich bin ja als Elternteil dazu verpflichtet. Mhm. Aber die Frage ist die, bin ich kompetent genug? Das will ich jetzt gar nicht irgendwie anzweifeln. Es gibt bestimmt sehr viele Eltern, die da auch richtig helfen können. Aber in dem Moment, wenn das Kind so richtig in den Brunnen gefallen ist, dann geht es auch nicht um eine Schuldzuweisung an die Eltern, sondern eigentlich geht es darum, zu ermutigen, das Kind zu ermutigen, die Schüler zu ermutigen, nimmt Hilfe an, wenn ihr sie kriegt. Natürlich sollte Hilfe auch leistbar sein. Das ist dann auch wieder eine Frage der Chancengleichheit. Nicht jeder kann sich Nachhilfe leisten. Auch wenn es immer beispielsweise die Möglichkeit gibt, über Bildungsgutscheine halt eben auch entsprechend niederschwellig Angebote anzunehmen und sich das Ganze vom Staat bezahlen zu lassen, wenn man Hilfe bekommt, schon vom Staat sowieso. Also Sozialhilfe hätte ich früher gesagt, ja, Bürgergeld, ja.
0: Ich habe da mal einen ganz anderen Ansatz. Ich meine, man sagt ja den Kindern, Leseverständnis und Schreiben wäre ein Problem, aber wo setzt man denn da an? Also ich verstehe die jetzige Jugend nur zu 70%. Also wenn die sagen, ja, so random gehe ich mal in den Wald und sammle Pilze, dann muss ich erst mal fragen, was, so random? Oder
2: ja, gut, ich meine, das ist
0: die Jugendsprache, die verstehe ich noch nicht mal.
2: Ja, gut, aber du bist ja auch nicht mehr jugendlich, Kasim. Nee, also, nee. Ohne dir jetzt nachtreten zu wollen. Aber ich meine, letzten Endes musst du sagen, ja, random, okay. Ich als Englischlehrer kann auch sagen, okay, da habe ich ein bisschen die Vorteile, dass ich jetzt sagen kann, gut, ich verstehe da wenigstens einen Teil davon, wenn es mit Anglizismen um sich geworfen wird. Aber
0: wird immer öfter in der Gesellschaft. Also ich höre das sogar im Radio.
2: Spricht doch für eine globale Gesellschaft. Ja,
0: schon,
2: ist
0: ja.
2: Doch schon mal gar nicht mal so verkehrt. Natürlich müssen wir dann auch so ein bisschen reingrätschen oder auch manchmal sagen, ja, was sagst du da eigentlich? Weißt du es selbst noch? Aber ja gut, das ist ich benutze das manchmal, um so ein bisschen zumindest so Bewusstsein dafür zu schärfen. Und
0: jetzt noch mal ganz ernst. Meiner Meinung nach, und damals wurde eigentlich auch der Grund beziehungsweise ein Aspekt herausgefunden, warum Deutschland in den PISA-Studien eigentlich so schlecht abschneidet. Und das ist, da bin ich immer noch heute der Meinung, Bernd, du ja auch, soweit ich weiß, dass wir einfach zu früh aussortieren. In der vierten Klasse wird eigentlich in den ganzen Ländern nirgendwo aussortiert. Also Minimum 5, 6, manche gehen sogar bis in die 8., 9. Klasse durch zusammen. Und dann erst nach der Pubertät wird dann sozusagen aussortiert. Aber wir müssen uns ja in der 3. Klasse schon Gedanken machen, wie das Kind in der 4. Klasse für Zeugnisnoten bekommt, damit es nach der 4 ins Gymnasium, Real oder sonst wohin geht.
2: Ja, ich würde ganz gerne da mal ein Bewusstsein dafür schaffen, dass es so einen Perspektivwechsel gibt. Wir fragen das Kind, aber was soll denn das Kind zu der Zeit antworten? Was willst du werden? Ich habe gesagt, es braucht individuelle Förderung. Die braucht es natürlich immer wieder, aber es braucht natürlich auch beim Kind einen gewissen Erfahrungsaufbau. Ja, und natürlich würden dann viele Kinder Rollenbilder abarbeiten und sagen, ach ja, das, was Papa macht, wenn es ein gutes Verhältnis hat, ist eine tolle Sache, ich will da auch rein. Für Familienbetriebe wäre das prima. Das fehlt ja sogar teilweise noch, dass Kinder, die halt eben, sag ich mal, erleben, was Eltern in ihrem Familienbetrieb leisten, dass sie dann sagen, oh, das will ich genau auch machen, weil sie halt eben wirklich tagtäglich mitbekommen, was das für eine harte Arbeit irgendwo auch sein kann. Aber letzten Endes geht es ja darum, durchaus ein bisschen mehr Zeit zu lassen und zu geben. Ja, also ich habe es tatsächlich auch schon mal erlebt, dass Eltern mit einem Kind aus der 2. Klasse dann zu uns gekommen sind und gesagt haben, sag mal, hier gibt's gerade was im Argen liegt. Ich finde es aber auch einerseits gut, drauf zu achten, was geschieht überhaupt mit meinem Kind und es kommt da irgendwie nicht mehr mit. Da will ich also überhaupt keinen schwarzen Peter aufmachen. Das Problem ist, überhaupt dran zu bleiben. Also Bildung ist immer eine Sache, es ist ein Marathon.
0: Ja, genau.
2: Irgendwo. Und auch eine Gewohnheit. Das heißt also, wenn ich ein Kind habe, was...
0: Staffellauf.
2: Irgendwo ein Staffellauf, genau. Und es ist immer wieder eine Kommunikation. Ich muss ja erstmal überhaupt sehen, es ist auch keine einseitige Geschichte. Wir hatten mal eine Diskussion darüber, wie effektiv oder wie gewünscht Frontalunterricht ist. Frontalunterricht hat durchaus seine Wirkung, aber so richtig was erreichen tue ich halt eben auch im Miteinander. Und wenn ich überhaupt weiß als Lehrer, wen habe ich denn da vor mir? Welche Schwierigkeiten sehe ich, wenn an den Aufgaben gearbeitet wird? Wo sehe ich ein Fragezeichen? Wo braucht das Kind vielleicht auch mal Hilfe, sich auszudrücken und überhaupt erstmal in Worte zu packen, was gerade da nicht passt oder nicht funktioniert. Ich selbst als Lehrer habe eine Ahnung, zunächst.
0: Thorsten.
2: Und gucke dann weiter und höre zu.
1: Aber wissen Sie, das geht bei Klassen, wo ich vielleicht 12, 14 Kinder habe.
2: Ja.
1: Aber wenn ich die Klassenstärke heute sehe, mit 25, teilweise Richtung 30, da kann ich mir nicht so schnell ein Bild über alle Schüler machen innerhalb von der ersten Stunde.
2: Auf gar keinen Fall.
1: Also
2: auf gar keinen Fall. Deswegen sage ich ja, es braucht so oder so individuelle Förderung.
1: Ja.
2: Also das brauchst du und das brauchst du auch erst recht, wenn wie jetzt in fortschreitenden Zeiten die Begleitumstände immer schwieriger werden. Wir können natürlich drüber meckern, dass die Umstände schwierig sind, aber wir müssen auch mit dem arbeiten, was wir haben, wo wir es haben. Und jeder bringt was mit. Jedes Kind hat irgendeine bestimmte Stärke oder auch eine Vorliebe für etwas. Und wir wären doch blöd, wenn wir das nicht nutzen würden. Wenn wir da nicht die Motivation ansetzen würden. Das verändert sich über die Zeit natürlich, das bleibt nicht immer gleich. Aber da muss ich angreifen und in dem Moment das, die Motivation des Kindes packen. Und das Allerbeste, wenn ich dann auch noch für etwas brenne und das rüberbringen kann und dann zeigen kann, schau mal, ein bisschen lenken und dann mal sagen kann, du, wir können vielleicht nicht das, was du im Moment am allerliebsten machst, in die Schule reinbringen, aber ich kann daraus Beispiele nehmen und verknüpfen und sagen, so, und das kannst du daraus lernen.
0: Herr Schmidt, wir sind ja jetzt schon mittlerweile seit über 20 Minuten in der Radiosendung, aber wer ist denn Herr Thorsten Schmidt? Wir sind direkt politisch eingestiegen, habe ich vorhin gemerkt, und sind mitten im Thema gelandet, aber mit wem haben wir denn das hier zu tun,
2: Herr ja, Schmidt? Ja, also eigentlich hätten wir nicht nur mit mir heute zu tun, sondern auch mit der Christina, die an dieser Stelle ganz liebe Grüße rausgeben.
0: Gute Besserung.
2: Gute Besserung, ja, die hat es ein bisschen mit dem Magen. Mhm. Wir wollen jetzt nicht ins Detail gehen.
0: Nee.
2: Ich, Christina, Ulrich und Guido, wir sind der Kern der Schoolbusters. Wir sind eine Online-Nachhilfe und bestehen schon seit 5 Jahren. Aber arbeiten im schulischen Bereich und auch in der Nachhilfe schon weit darüber hinaus. Also wenn wir jetzt mal, auch Kasim kenne ich jetzt schon, haben schon gesagt, so vielleicht grob 15 Jahre, wenn nicht sogar noch länger, von einem anderen Bildungsinstitut. Und natürlich nimmt man überall irgendwo ein bisschen was mit und sagt, so würde ich es machen oder so würde ich es gar nicht machen. Ich will auch gar nicht zu sehr auf die Gründe eingehen, warum ich mich jetzt dafür entschieden habe, nicht mehr im schulischen Bereich tätig zu sein, sondern privat Nachhilfe anzubieten. Aber letzten Endes ist es natürlich, es gibt einem auch sehr, sehr viel, wenn man individuell arbeiten kann und die individuellen Fortschritte sieht und da wirklich persönliche Beziehungen auch geknüpft werden. Mhm. Wobei das allerschönste Kompliment ist immer, es war toll und wir brauchen dich nicht mehr.
0: Was war dein Ausschlaggebend, dass du gesagt hast, ich brauche oder ich möchte jetzt mit den anderen Interessenten ein Nachhilfeinstitut eröffnen, das online arbeitet?
2: Ja,
0: was ist euer Profil?
2: Unser Profil, also was uns abhebt, jetzt könnte ich natürlich sagen, wir sind die Einzigen, nein. Also erstmal denke ich, erstmal war es für uns sehr wichtig, dass wir uns schon sehr lange kannten und auch die Arbeitsweise voneinander kannten und auch wussten, wir brennen alle auf unsere Art und Weise für Nachhilfe und auch für dieses individuelle Arbeiten mit dem Kind. Wir haben so unterschiedliche Profile. Und Möglichkeiten, auf unserem Flyer steht dann zwar vor allem Deutsch, Mathe, Englisch, das sind die Kernfächer, ja. Aber das geht weit darüber hinaus und auch sehr interessant, wenn du dann mit Freunden natürlich ein Unternehmen gründest, ist halt eben, dass da auch sehr viel persönlicher Bezug da ist. Das heißt, also es hört gar nicht mehr auf zu brennen, du legst immer wieder neue kleine Feuer und ziehst deine Energie dann daraus. Ja.
0: Wo liegen denn eure Kompetenzen?
2: Also an der individuellen Förderung sehr stark, an ich würde auch sagen schon an der Erfahrung, die wir online haben. Und so richtig, sage ich mal, fing es wie bei vielen anderen Online-Nachhilfen auch klar während Corona an. Mhm. Aber ich hatte auch beispielsweise vorher und sogar auch schon in der Uni Erfahrung über Bildschirmarbeit. Das klingt sehr eingestaubt, aber halt eben auch gesammelt und gesehen. Und mich hatte aber auch während Corona vor allem eine Sache hat mich sehr geprägt. Wir haben quasi, ja, nicht, also es ist jetzt nicht Verwandtschaft, aber Patenkind. Die hat uns im ersten Jahr, im ersten Lebensjahr überhaupt nicht real gesehen. Sondern wir waren halt online. Nur online haben wir uns gesehen über Corona. Mhm. Und dann in dem Moment, als wir uns gesehen haben, jetzt könnte man ja denken, es gibt irgendwie Blitzlichtgewitter, irgendetwas von der Richtung. Also das war so normal für die mittlerweile geworden, der Umgang. Es gab eigentlich gar keinen Unterschied. Und viele haben eigentlich, wir sind in Deutschland, wir sind in einem sehr skeptischen Land. Viele denken, online funktioniert das überhaupt? Also diesen Skepsis, der begegnen wir immer noch mal, immer wieder. Aber dabei geht es ja um die Beziehung zueinander. Ja, und die Beziehung, die ist unabhängig vom Ort. Mhm. Die Frage ist, muss unbedingt ein Schreibtisch dazwischen liegen? Also sogar bei der Nachhilfe sogar noch viel besser, wenn man ganz direkt dabei ist.
0: Thorsten, ja. Wie ist denn das, wenn Eltern zu dir kommen? Kommen die noch physikalisch zu dir oder ist das auch wieder online, das Elterngespräch, das erste Gespräch?
2: Also sehr viel natürlich ist der Kontakt über Telefon oder Videophonie E-Mail. Auch da. Ja, was heißt, okay, ja, E-Mail natürlich. Häufig ist es ein persönlicher Kontakt, weil das Ganze über persönliche Empfehlungen halt eben auch geht, immer noch. Mhm. Wir würden uns natürlich auch freuen, auch hierüber ein bisschen Reichweite zu kriegen. Also ja, überwindet die Hemmschwelle, wenn ihr eine Notwendigkeit seht, meldet euch. Kasim und Bernd wissen Bescheid, wie man uns finden kann.
0: Gut, dann müssen wir aber von Anfang anfangen. Also, welchen Unterricht gibt ihr denn?
2: Welcher
0: Klasse?
2: Die Kernfächer, die bestehen halt eben, man kann sagen, Mathe, Deutsch, Englisch, Chemie, Französisch, Physik. Also wir haben ein relativ breites Portfolio und dadurch, dass ich vorher auch beispielsweise in der Pestalozzi-Schule auch Klassenlehrerunterricht gegeben habe, wo es halt eben auch weit über Ausbildungsfächer, sag ich mal, hinausging und die Interessen sehr weit bei uns sind, kann man das nicht nur so zusammenfassen. Viele wollen immer noch sehen, oh, was ist das für eine Qualifikation dafür, weil geht es viel mehr darum, begreife ich meinen Schüler eigentlich? Sehe ich ihn so oder sie, so wie sie sind? Und kann ich mich da reinversetzen? Und sehr häufig ist ein Problem, was in einem Fach besteht, auch in einem anderen da. Deswegen ist es halt manchmal auch ein richtiger Synergieeffekt, wenn ich halt eben nicht nur in einem Fach helfen kann. Das ist sehr, sehr häufig. Also ich habe Atomphysik mit einer Schülerin als Abi-Vorbereitung gemacht. Das Beste ist auch immer, das so runterzubrechen auf die Frage, warum ist eigentlich etwas, beispielsweise Atomphysik, warum es soll atomare Energie gefährlich sein. Was ist da dran? Da hat jeder von uns irgendeinen Bezugspunkt und einen Anknüpfungspunkt. Mhm. Ja, und solche gesellschaftlichen Fragen, wenn man gesellschaftlich interessiert ist, hat man den Grundstock schon für das Interesse, was man weiterbringen kann.
0: Also wir haben ja hier sehr viele Eltern, die auch uns hier zuhören. Jetzt Butter bei die Fische, also Grundschule, Mathe, Deutsch, Englisch sowieso.
2: Ja.
0: Dann Sekundarstufe.
2: Ja.
0: Mathe, Deutsch, Englisch,
2: alle Naturwissenschaften. Es geht hin bis zur Berufsschule. Also es geht hin bis zur Berufsschule. Jetzt, Kasim, du weißt es selbst. Wir hatten jetzt eine Anfrage zur Buchhaltung. Ja, also da lasse ich auch nicht die Finger von, weil es sind alles, also bei Lernen ist sehr, sehr viel logisch oder sehr, sehr viel erklärbar. Ja, also erklärbar. Ich kann Geschichte stumpf nach Daten runterbeten und auswendig lernen, aber wir wissen alle, dass auswendig lernen nicht viel hilft. Eigentlich ist es viel wichtiger zu erfahren, was war denn eigentlich, wie sind die Zusammenhänge, wie ist das eine zum anderen gekommen. Ja, und so ähnlich, das geht hin bis zur Chemie. Wenn ich in die Moleküle reinschaue, was bewirkt das, wenn ich ein Molekül hineinbringe, was für eine Reaktion gibt es dann? Und warum gibt es welche Gesetzmäßigkeit? Das ist total spannend. Also da kann man gar nicht.
0: Abiturvorbereitungen machst du auch?
2: Ja.
0: Macht ihr auch?
2: Es ist auch so, also wir haben grundsätzlich hatten wir damals, als wir angefangen haben, hatten wir uns gefragt, wie können wir eigentlich ein relativ, was heißt niedrigschwelliges Angebot setzen? Also wie kommen wir gut an den Kunden? Erstmal haben wir uns natürlich so ein bisschen an den Preisen orientiert, die wir auf dem Markt gefunden haben, die wir aber auch von dem Institut kannten, wo wir vorher uns getroffen und kennengelernt haben, weil wir die Preisgebung durchaus vernünftig fanden und finden. Und wir erhöhen eigentlich nur dann Preise, wenn es nicht anders geht, also wenn wir es nicht decken können.
0: Wir sind noch nicht bei den Preisen.
2: Nee, die werden auch, die kann man ja nachlesen.
0: Also,
2: ja.
0: Aber eine Mutter, ein Vater, spätestens nach der ersten Arbeit, einige sind ja Frühstarter und die sagen, oh Gott, letztes Jahr war da schon ein Problem und jetzt fängt er schon wieder an mit der 5 und kommt dann oder schreibt dich an, telefoniert, ruft dich an und sagt hier, wir brauchen Nachhilfe.
2: Jederzeit Probestunde, die ist kostenlos. Ja, also das ist aber auch jetzt
0: keine Besonderheit. Wie lange geht die Stunde bei euch?
2: Wir haben zwei Möglichkeiten. Also erstmal, wir haben mit 60 Minuten angefangen, weil wir gesagt haben, ja, also online, das ist sehr intensiv, es muss sehr intensiv sein. Und haben dann tatsächlich begonnen, auch noch auf Schulstunden auf 45 Minuten runterzugehen. Zum einen um das Angebot, weil es zeitlich ja weniger ist.
0: 60 Minuten ist sehr viel. 60 Minuten ist viel.
2: 60 Minuten ist viel, ist richtig. Aber wir haben halt eben auch gedacht am Anfang, wir müssten es ein bisschen länger ziehen. Mhm. Ja, aber natürlich kommt mit der Erfahrung auch das Wissen, wir können es auch kleiner staffeln und wir können natürlich dann auch niedrigeren Preis anbieten. Ja.
0: Ich meine nicht nur für den Preis, für die Aufnahmefähigkeit des Schülers ist es zu viel, 60 Minuten.
2: Das ist klar, aber da musst du natürlich auch wissen, wie du damit umzugehen hast. Und damit meine ich zuallererst erstmal, es ist ja, wie ich gesagt habe, nee, Technik ist gar nicht. Jetzt hier im Gespräch, Aufnahmefähigkeit gehört dazu, eigentlich rede ich viel zu viel im Moment, muss man ganz ehrlich sagen, für Nachhilfe, weil bei einer richtigen Nachhilfe redet der Schüler und ich höre zu. Mhm. Also es ist absolut die umgekehrten Rollen und ich fange dann an, natürlich erstmal zu lernen, wen habe ich denn da überhaupt als mein Gegenüber und in welchen Bereichen, wo gearbeitet wird, entstehen Probleme. Sehe ich Probleme, weil viele Kinder können es einfach noch nicht in Worte packen. Ja. Das muss ich erkennen.
0: Mhm. Ja. Wo sind denn die Probleme? Liegt das bei den Lehrern? Liegt das an dem Stoff? Liegt das am Lernverhalten?
2: Kasim, du willst mir jetzt versuchen, alle gesellschaftlichen Probleme oder alle Probleme, die wir entdecken, soll ich
0: aus?
2: Ja, ich sage, also die sind sehr, sehr breit gefächert. Also es gibt tatsächlich also grundsätzlich, sage ich mal, ist es, glaube ich, gut, dass ich ein relativ positives Denken habe und irgendwie in jedem Ansätze sehe, sodass ich auch widerspiegeln kann, überhaupt erstmal Selbstvertrauen ist erstmal bei vielen überhaupt nicht da. Und deswegen geht es überhaupt erstmal daran zu lernen, wir brauchen einen Ansatzpunkt. Was kannst du denn? Zeig mir, was du kannst. Und das dann darüber wieder aufzubauen, entwickelt eine ganz andere Dynamik, als wenn ich anfange, überhaupt erstmal nur über Fehler zu sprechen. Weil über Fehler, das hält klein und klar, dann guckt man am Anfang, ja, ich habe das und das bewältigt. Ja, das ist aber auch ein sehr negatives Denken. Weil wir reden in der Lernforschung immer wieder über Vernetzung und über Anbinden, Anknüpfen an bestehendes Wissen. Und da muss ich an bestehendes Wissen ran. Ja, anders geht es gar nicht.
0: Bernd hat da immer so einen tollen Satz. Stärken
1: schwächt Schwächen.
2: Ja.
1: Ja, du musst erst mal schauen, was können die Kinder, was bringen sie mit und wo ist das Wissensnetz, was vorhanden ist.
2: Ja.
1: Und an dieses Wissensnetz kann man dann wieder neue Ideen, neue Gedanken heranknüpfen und kann das Netz wieder ein bisschen
2: enger spannen. Sag da einfach Stärken.
1: Ja.
2: Das reicht. Weil über Schwächen, da braucht man nicht drüber zu reden, die sehen wir nach einer Weile. Mhm. Und es ist aber auch eine ganz andere Geschichte, wenn ich mit dem Selbstvertrauen und Selbstwert reingehe, ich habe meine Stärken und ich entwickle die weiter.
1: Ja.
2: Mhm. Das andere wird von sich aus weniger.
1: Mhm.
2: Ja, das von sich aus ist aber nur dann leicht, wenn ich dem nicht so viel Gewicht gebe. Ja, also das Schwierige ist dann nur schwer, weil ich es schwer mache und schwer benenne.
1: Mhm.
2: Wenn ich es aber einfach angehe, ohne es zu sagen, es wird sehr häufig gesagt, geh spielerisch ran, da ist was dran.
1: Ja.
2: Wenn ich spiele, merke ich nicht, wie ich arbeite.
0: Ja. Herr Schmidt, Thorsten, Vater, Mutter kommt zu dir, hat ein Fach, was schlecht ist. Im anderen Fall kommt Vater, Mutter zu dir, und es sind zwei Fächer. Wie viel Mal Nachhilfe rätst du für den ersten und wie viel Mal in der Woche rätst du für den zweiten Fall?
2: Also ich würde zuallererst erstmal sagen, also die Probestunde, die ist unverbindlich.
0: Ja.
2: Und über die Probestunde sehe ich überhaupt ein bisschen mehr. Ja, also wir sagen generell erstmal gibt es eine Beratung, die hat überhaupt nichts mit der Probestunde zu tun. Da erfahren wir auch erstmal ein bisschen was, aber in der Probestunde sehen wir auch selbst, wie Neudeutsch, wie performt das Kind, welche Schwierigkeiten gibt es? Ja, was habe ich für ein Individuum vor mir, wo hakt was? Ja, und dann kann ich überhaupt erstmal einen ersten Eindruck kriegen und dann noch sagen, okay, lass uns erstmal mit einer Stunde anfangen, mit zwei Stunden anfangen. Natürlich ist es auch immer die Frage, wie viel Zeit bleibt, weil die meisten Eltern kommen viel zu spät.
0: Ja.
2: Die kommen dann, wenn die fünf da ist oder ich meine, wir reden jetzt, wir sind eigentlich schon mittendrin in der Schulzeit und die Sommerferien sind eigentlich schon wieder Geschichte und die ersten Arbeiten stehen richtig davor oder sind sogar schon geschrieben. Also wenn ich jetzt, wann dann? Ja. Wichtig ist gar nicht so sehr, dass ich jetzt direkt sage, eine Stunde, zwei Stunden. Wichtiger ist überhaupt das Anfangen. Ja, und wenn es notwendig sein sollte, evaluierst für 2 Stunden anzufangen. Ich meine, man kann immer noch mal zurückgehen, wenn wirklich die Zeit drückt, weil häufig muss man leider so sagen, häufig ist die Zeit der größte und der limitierendste Faktor. Und da ist so viel Druck dabei, das versuche ich auch erstmal dem Kind zu nehmen. Ja, einfach, weil ohne Druck lernt er sich leichter. Ja, das muss man auch sagen. Und, aber Zeit ist immer da.
0: Wie sehen denn eure Verträge aus?
2: Also es ist, habe ich mich sogar noch mal rückversichern lassen bei Christina, die sehr viel im Büro macht. Noch mal ganz liebe Grüße. Also wir haben nach wie vor, wenn wir laufende Verträge haben, aber auch da gibt es 2 Modelle, laufende Verträge haben, dann sind die erstmal auf 3 Monate festgelegt, aber und danach monatlich kündbar.
0: Monatlich kündbar?
2: Ja, monatlich kündbar.
0: Das ist vielleicht zum ersten Mal sowas.
2: Naja, auch da ist es wieder bei uns, ist es die Niederschwelligkeit. Das heißt also, wir wollen auch den Eltern ein bisschen die Angst nehmen, dass sie dann auf ewig und immer auf uns festgekettet bleiben. Ich meine, wir sehen doch selbst, wenn wir die Vorstellung haben, wir kommen überhaupt nicht mit dem Kind klar, da wären wir ein schlechter Pädagoge, wenn wir dann sagen würden, hey, komm, die binden wir jetzt noch ein bisschen länger. Also da muss ich ganz ehrlich sagen, es wäre eine schlechte Eigenwerbung, wenn wir dann sagen würden, die pressen wir jetzt nochmal die 2-3 Monate auch nochmal aus. Wenn wir absolut feststellen, das gibt nichts. Ja, ich habe bis jetzt, glaube ich, bei einem Schüler habe ich tatsächlich mal auch wirklich, ich habe es versucht, und habe dann aber gesagt, nee, also versuchen andere Lehrer, weil ich komme da so nicht mehr zu dir durch. Das war eine zu starke Bindung. Der wollte mir unbedingt zeigen, was er gut konnte. Und ich habe immer und immer wieder gesagt, nein, das sind aber jetzt, wir müssen an diesen Aufgaben arbeiten, damit du weiterkommst. Das sind deine Schwächen liegen da und da. Und da habe ich überhaupt keine positive Entwicklung mehr bewirken können. Aber da sind wir alle. Und wenn wir sagen, es ist ein Alleinstellungsmerkmal, gut. Wir sind in diesem Sinne zu schlechte Geschäftsmänner
0: und Frauen. Kommunizierst du auch mit den Eltern zwischendurch?
2: Natürlich.
0: Und mit den Lehrern?
2: Ja, also das ist das allererste Angebot immer auch, dass Schüler und Eltern auch direkt an die Lehrer unsere Nummer weitergeben können. Oder wenn es möglich ist und ich kriege eine Nummer, dann warum sollte ich nicht mit den Lehrern kommunizieren? Das sind diejenigen, die halt eben die Schüler dann in der Stunde direkt wahrnehmen. Und da kriege ich zusätzliche fachliche, kompetente Infos. Also wir arbeiten als Nachhilfe arbeiten wir ja nicht gegen die Lehrer, sondern mit ihnen, weil es ist ein gesamter Lernprozess, es ist individuell und es kann sein, dass kann auch direkt sogar mal vorkommen, dass ich in der Nachhilfe etwas nicht so sehe, wie es in der Stunde ist. Ich versuche das zwar über das Kind und die Eltern zu erfragen, aber immer her damit, wenn es Infos gibt von den Lehrern, warum nicht? Das ist doch, ich arbeite doch gerade, das sind die Profis für uns, die entscheiden, die geben die Noten.
0: Also einmal gibt es diese akuten Fälle mit den schlechten Noten und so weiter. Und dann gibt es natürlich auch Schüler, die sich auf Abschlussprüfungen vorbereiten. Was rätst du denn den Eltern zum Realschulabschluss oder zum Fachabitur oder zur Abitur? Wann sollten die eigentlich präventiv zu dir kommen, um sich vorbereiten zu lassen?
1: Eine Woche vorher.
2: Bernd, es ist zwar günstiger, sag ich mal, aber es ist, wenn du billig kaufst, kaufst du 2-mal. Das ist immer so ein Spruch. Nein. Das ist, in der Woche kann man die Dinge nicht mehr aufholen. Nein. Das geht nicht. Am besten ist immer, wenn ich etwas wahrnehme und ich habe das Gefühl, ich komme da mit meinem Kind nicht klar, dann sollte auch ich als Elternteil ein gutes Vorbild sein und meinem Kind zeigen. Und das verknüpft das Kind immer wieder weiter im ganzen Leben lang. Nimm Hilfe an. Und das bedeutet, ich meine, es gibt uns nicht umsonst. Ich meine, es ist zwar auch ein Geschäftsmodell, das muss man auch sagen, ja. Aber ich meine, wir kennen uns mit den Sachen aus. Ja, wir sind bis in die Berufsausbildung, haben wir unsere Kontakte und wissen Bescheid. Warum sollte man es nicht versuchen? Ja. Und je geringer meine Hemmschwelle ist, je weniger ich Hemmungen habe, irgendwo hinzugehen und Hilfe anzunehmen. Also dann her damit. Wir haben auch eine, apropos, dass du das ansprichst,
0: Prävention,
2: ja, wir haben aber auch beispielsweise 5er oder 10er Stunden, die man flexibel nehmen kann zur Prüfungsvorbereitung, das haben wir runtergebrochen.
1: Das ist top.
2: Und da braucht man sich von vornherein keine Gedanken zu machen, dass man irgendwo einen laufenden Vertrag hat oder irgendwie sowas in der Richtung. Auch da haben wir schon gesagt, naja, warum kann man das nicht irgendwie verknüpfen, wenn jemand noch nicht so richtig weiß am Anfang, warum soll man da nicht eine 5er oder eine 10er Karte erstmal nehmen und die Stunden dann halt eben erstmal auf Probe quasi nehmen. Da hat man, auch so kann man das Ganze gestalten. Man muss halt eben nur sehen, was man anbieten kann. Damit haben wir eigentlich alles Mögliche angeboten. Es gibt auch, wir haben ein sogenanntes Buddy-Ticket, wenn ich wirklich feststelle, dass ich im Freundeskreis noch einen Kumpel habe, der ähnlich gelagerte Probleme hat oder das gleiche Fach als Problem. Es können ja sein, dass es andere Probleme sind, aber die unterrichten wir zur gleichen Zeit. Mhm. Online, das geht, wenn jeder für sich an seinem Schreibtisch ist. Online ist im Übrigen auch sehr schön, weil man da eigentlich, egal wo man ist, ist man in der Regel zu Hause, da hat man also ein schönes Umfeld, man kann kein Buch vergessen, irgendwo
1: ist alles da.
2: Es sind die Eltern können die über die Schultern gucken, ich habe damit auch gar kein Problem, auch wenn ich schon durchaus auch mal sage, naja, also ich kenne die Bezüge oder ich kenne die, ich weiß nicht, wie wohl sich die Schüler mit den Eltern fühlen, aber über die Schulter gucken kann man immer mal, ja. Und besprochen wird sowieso, also wenn ich etwas berede, bin ich sehr offen und da, das bezieht die Eltern noch mit ein. Die können dann auch so bestmöglich unterstützen. Es ist immer ein Dreiergespann. Lehrer, Schüler, Kind und Nachhilfelehrer. Wir sind da quasi Moderatoren in der Mitte.
0: Wie ist das mit Hausaufgaben? Ich meine, ich habe ja auch mal ein Nachhilfeinstitut selber gehabt und auch eins geleitet, lange Jahre. Manche Schüler haben die Nachhilfe dafür ausgenutzt, die Hausaufgaben machen zu lassen, muss ich ganz ehrlich sagen.
2: Also machen zu lassen?
0: Naja, also...
1: Dafür gibt es heutzutage KI, da nutzt jeder ChatGPT.
2: Ja, da bekommen sie ja nur eine Antwort und schreiben die ab wissen aber nicht, wie es geht. Also ich habe überhaupt keine Hemmung, auch KI mit einzubeziehen, aber KI liefert die Antworten, weil es ist so schön... KI sagt dir, gibt dir eine Antwort auf eine Frage. Ein Lehrer, ein guter, und egal ob Nachhilfe oder Schule, fragt, warum hast du diese Frage gestellt?
0: Ja, sehr gut.
2: Hast du, was bewegt dich dazu? Erstmal ist es natürlich eine Motivationsfrage, eine Verständnisfrage. Aber wo kommt der Antrieb her? Ja. Und Hausaufgaben zu machen, abzuarbeiten. Ja,
0: also
2: dann würde ich die Kids, denen sage ich dann, ihr habt einen Ferrari. Ja, warum nutzt ihr nur 2 PS?
1: Ja.
2: Also ihr habt quasi, das ist tatsächlich, und zwar mit dem Ferrari meine ich nicht den Nachhilfelehrer, ich meine das eigene Hirn. Ja. Und das ist tatsächlich, wir sind ja dafür da, um
0: die eigentlichen Probleme anzupacken.
2: Ja, die eigentlichen Probleme sind das Verstehen. Das Verstehen, wie löse ich das?
0: Ja, genau.
2: Und auch wenn mein Mathelehrer, Rudi Stefan, Grüße, hat früher wirklich mal gesagt, mit dem Kopfrechnen und einem Solarrechner, da meinte noch, was macht ihr, wenn keine Sonne mehr scheint? Ja, also das ist, natürlich kann man sich jetzt drüber amüsieren. Ach, Solarrechner, ich habe doch heute Handy. Ja, aber ein Handy sagt mir nicht, wie ich was verstehe, ob ich etwas durchdringe. Mhm. Und ich will jetzt nicht politisch werden, aber wenn wir nichts verstehen, dann können wir uns von außen auch sagen lassen, was wir zu tun haben. Wir werden nicht autonom.
0: Also ich gehe mal wieder in die Praxis rein.
2: Ja.
0: Ich hatte viele Kinder gehabt, die, wie gesagt, eher zum Hausaufgaben machen in die Nachhilfe gekommen sind, aber der Knackpunkt, das eigentliche Problem, wurde dann doch nicht so richtig gelöst. Und wie gewichtet ihr das? Also die Hausaufgaben müssen ja gemacht werden, ist ja ein Teil der Note. Und der andere Teil der Note ist natürlich das Verständnis. Und wie gewichtet ihr das? Also macht ihr
2: das Verständnis steht über allem. Das Gut. Verständnis steht über allem, weil eine Note ist nur eine punktuelle Überprüfung in der Arbeit. Aber wenn ich ein Kind habe, was autonom arbeiten kann und die Fragen versteht, darum geht es ja letzten Endes, Oder aber auch genau dann zu mir hinkommt und sagt, du, ich habe da mal eine Frage. Apropos du, ich habe da mal eine Frage. Es gibt eine Schülerin, die den Kurznamen von ihr sage ich nicht, aber die hatte vor dem Kurznamen dann ein 24/7 und dann der Name. Also wir können sie Anna nennen, sie hieß anders. Ja, 24/7 Anna. Das hatte zwischen mir und meiner Frau, war das schon so ein Running Gag. Ach, ist wieder. Die hatte bei mir eine Stunde die Woche. Aber so häufig, wie wir über WhatsApp geschrieben haben, das ging über keine Kuhhaut und meine Frau ist nicht eifersüchtig geworden. Es ging in dem Moment, ging es darum, dran zu bleiben und ihr zu zeigen, hey, du hast hier jemanden, der dir hilft. Ja, und grundsätzlich gucke ich dann auch jetzt nicht unbedingt, wie viele Minuten habe ich denn jetzt noch über WhatsApp irgendwo geholfen. Also es ist ein Prozess und den begleiten wir. Und nicht umsonst steht bei uns da eine persönliche Begleiter.
0: Wie lange dauert es, bis du ein Kind soweit hast, das so langsam seine Probleme abarbeitet und so langsam in die Spur des Erfolges kommt?
2: Auch da wieder der Ferrari-Vergleich. In dem Moment, wenn in der Regel bedeutet, also denken ist wie Google nur krasser. Ne? Also in dem Moment, wenn du gewöhnt bist, immer mehr selbst zu denken, und das ist auch wieder höchst individuell. Wie lange dauert es, bis du? Wir reden von Individuen, wir reden nicht von irgendwie dem Fall X. Es geht bei manch einem geht das sehr schnell. Es ist auch sehr, sehr gefährlich, halt eben nach den ersten positiven Ereignissen sofort zu denken, ach, das läuft jetzt so weiter, ich brauche die Nachhilfe nicht mehr.
0: Ja.
2: Weil ich kenne die weitere Entwicklung nicht. Ich bin auch nicht Jesus, ich kann nur ich kann nur mit Gefühl und Erfahrung sagen und mit Vorsicht. Also ich bin ein sehr konservativ schätzender Mensch. Ich bin inhaltlich sehr liberal, glaube ich, aber ich bin konservativ schätzender Mensch. Und ich sage auch meinen Kindern, dass sie sich selbst nicht belügen dürfen und sollen, weil sie sind es, auf die es ankommt. Und sie können uns Eltern, Lehrern, Nachhilfelehrer eigentlich am wenigsten. Also ich erfahre die fünf eigentlich meistens vor den Eltern. eigentlich habe ich nur einmal vor den Eltern von der fünf erfahren. Aber was ich damit sagen will, ist letzten Endes wie der Prozess angestoßen wird, hängt sehr arg mit der Motivation des Kindes zusammen und mit dem Wissen, oh, da baut jemand wieder auf mich. Und das ist ja das allererste, was wir brauchen. Wir arbeiten zusammen und wir arbeiten nicht nur mit, sondern wir arbeiten auch nicht für das Kind. Wir zeigen, wie man zusammen, zeigen wir, wie man arbeitet und dann läuft es alleine.
0: Wie ist das mit der Geduld der Eltern?
2: Unterschiedlich. Also klar, sehr häufig ist es ist sehr auch, also ich habe die Erfahrung gemacht, muss man sagen, wenn sehr stark auf die Noten geschielt wird, dann ist die Geduld, aber es hat meistens auch irgendwie eine Vorgeschichte und auch eigene kulturelle oder sonstige Erfahrung, da ist die Geduld meistens sehr wenig da. Es ist meistens so, wenn die Eltern eh schon sehr stark von so einem inneren Antrieb oder von außen geprägt sind. Auch von außen geprägt ist ja jemand, der sehr stark auf Noten schaut oder auf Leistung nur über Noten definiert und festmacht. Wenn jemand sehr stark von außen darauf schaut, dann ist das für das Kind meistens sehr demotivierend, weil es sich gar nicht gesehen fühlt. Ja, das Individuelle, das ist, also wenn ich auf einmal, oder was heißt am einmal, wenn ich den Eltern zeigen kann, Mensch, du hast hier jemanden, der arbeitet so und so, dann ist es auf einmal der Blick auch häufig fürs Kind wieder da und dann werden viele geduldiger, aber es ist kein Selbstläufer. Also ich kann von jemandem, der sich, ich will auch nicht sagen, die Menschen, die befassen sich nicht mit dem Kind. Es ist halt eben auch, wie angesprochen, es ist häufig auch eine Zeitfrage.
3: Ja.
2: Wenn ich also eben im Berufsleben stark eingespannt bin, dann abends sich auch noch mit dem Kind irgendwo hinzusetzen, ist schwierig, oder auch sich damit zu befassen und sehr vieles mitzubekommen, wenn die Lage sonst drumherum schwierig ist. Den Vorwurf mache ich auch überhaupt keinen. Ja, kann ich auch gar nicht. Wenn, dann bin ich der Fürsprecher für die Geduld, für das Kind. Ja, und dann ist es halt eben die Frage, manchmal sehen das Eltern anders, ist durchaus auch da, aber ich bin nach wie vor, es hört ja von einem Widerwort, höre ich ja nicht auf, meine Meinung oder meine Ansichten halt eben kundzutun. Wenn ich durchaus Ansatzpunkte sehe, sage ich das.
1: Wobei in der heutigen Zeit durch die Ganztagsschulen ist natürlich da kaum noch Zeit für die Nachhilfe, für die Individualität. Die Kinder sind nachmittags weg, die Eltern sind nachmittags weg beim Arbeiten und abends dann sich nochmal hinsetzen, ein Buch hervornehmen und eine Stunde zu lernen, ist auch nicht jedermanns Sache.
2: Ihr habt ja gesagt oder gefragt nach dem, wie viele Minuten oder Stunden oder was würdet ihr empfehlen? Mhm. Grundsätzlich ist das auch gar nicht mal so verkehrt, erstmal kleinschrittig anzufangen und erstmal mit einer Stunde.
1: Ja.
2: Ja, warum überhaupt erstmal um das Kennenlernen dann zu haben und wenn dann ein Kind begreift, boah, von der Lust her oder von dem Sehen, boah, Mensch, da kann ich ja was verändern in mir,
1: ja.
2: Da tut sich ja was und ich brauche aber mehr und dann erfahren wir das so oder so. Ja, also deswegen ist es tatsächlich auch von meiner Meinung nach aus, wenn der Stundenplan drumherum so eng ist, hat ja auch Nachhilfe, Online-Nachhilfe hat den Vorteil, du brauchst keine Anfahrwege.
1: Ja.
2: Du bist zu Hause, du bist dann da.
1: Mhm.
2: Und dann kann es losgehen. Ja.
0: Ich hatte ja ganz am Anfang der Radiosendung mich gefragt, wegen ein Alleinstellungsmerkmal zum Beispiel oder wegen Profil. Ich habe jetzt in euren Flyer reingeguckt. Ihr habt ja auch Legasthenieförderung, LRS und Dyskalkulieförderung.
2: Ja.
0: Also das hat nicht jeder, das kann ich dir gleich sagen. Also.
2: Ja, das ist klar, da ist Guido ist auch sehr groß dabei und dadurch, dass wir auch vernetzt arbeiten, lernen wir auch von ihm. Also ist er durchaus nicht nur er, aber er kann es halt eben direkt auch mit anbieten. Da wäre Guido unser Mann oder ist Guido unser Mann und auch sehr geduldig. Natürlich, das kommt mit einher. Ich habe allerdings auch schon eine Schülerin, die habe ich von der 7. bis zur 13. Bis zum Abi begleitet, habe ich vorhin schon angesprochen mit Atomphysik. Die hatte auch Lernschwächen. Das habe ich dann allerdings auch von der Mutter erst nach 6 Wochen erfahren. Und da habe ich nur sagen können, ja, ich habe mir schon sowas gedacht. Aber es ist natürlich auch eine Frage, ob du, also ich stempel kein Kind ab. Das ist eine Diagnose.
1: Mhm.
2: Aber letzten Endes verändert es ja auch die Arbeit mit dem Kind nicht für mich. Wenn ich sehe, das Kind braucht, was konkret der Schüler braucht. Ja, weil das ist letzten Endes, das ist meine Herangehensweise und genauso würde Guido auch vorgehen direkt. Er hat nochmal die spezielle Schulung, aber er könnte da tatsächlich auch und könnte sehr, sehr viel auch dazu erzählen und sagen.
0: Genau. Ja, da freue ich mich aber auf den Guido, wenn er mal hierher kommt.
2: Ja, sage ich ihm Bescheid. Er ist den, auch stark eingespannt.
0: Wir ihn auch sehr gerne als Gast hier begrüßen. Gerade in diesem Bereich Lese- und Rechtschreibschwäche und Dyskalkulie gibt es bestimmt sehr viele Fragen.
1: Ja, gerade Mathe, das ist immer wieder ein Problem.
2: Ja, definitiv. Das erleben wir immer. Die deutsche Sprache allein ist, wir kommen von der Zahlenabfolge, wenn wir 645 sind, wir springen von der 6 zu 5 zu 4.
0: Yeah.
2: Woanders 645. Ja, also das ist allein da schon machen wir es uns in Deutsch natürlich schwierig, aber so ist es nun mal. Wir müssen damit irgendwie umgehen. Aber es gibt eine Menge Bereiche, wo es Schwierigkeiten vielleicht extern gibt, aber mit denen müssen wir klarkommen. Da kommen wir auch klar.
0: Habt ihr auch eine Online-Seite?
2: Ja, wir haben eine Online-Seite. Danke, dass du es sagst. HTTPS, also das Übliche. Dann Schoolbusters, also das englische Schule, schoolbusters.de oder auch E-Mail an info@schoolbusters.de.
0: Habt ihr auf eure
1: Schoolbusters was zu tun mit Ghostbusters? Oder?
2: Ja, wir haben das so ein bisschen, also das war die Idee dahinter. Kurz nachdem wir uns für den Namen entschieden haben, kam Ghostbusters 2 raus. beziehungsweise haben wir davon erfahren, dass es rauskommen soll. Und Booster waren damals irgendwie. Boostern heißt ja eigentlich auch fördern oder richtig stark eigentlich auch fördern. Wir wollen keine Schulen sprengen. Das wäre Schoolbusters eigentlich direkt. Wir wollen eigentlich den Gedanken sprengen, dass Schule zu eingeengt funktioniert.
0: Ja.
2: öffnen, genau.
0: Habt ihr auf eurer Seite auch ein Portal, wo ihr irgendwelche Mittel habt oder beziehungsweise Werkzeuge habt, mit denen Kinder lernen, Schüler lernen?
2: Wir haben erstmal so ein Zugangsportal, wo auch über Austausch das Ganze funktioniert. Erstmal grundsätzlich WhatsApp oder Signal ist sowieso Mittel zum Zweck direkt. Wir arbeiten mit dem Orga Easy Portal. Das ist ein deutsches. Wir haben damals sehr viel Wert darauf gelegt, dass wir vom Provider bis hin zum bis hin zu dem Hauptportal, worüber dann auch die Rechnungen hochgeladen werden. Die werden nicht klassisch verschickt, sondern man kann sie da abrufen. Mhm. Da gibt es einen Schülerzugang, Elternzugang, Lehrerzugang. Wobei Elternzugang weiß ich nicht, also Schülerseite, ja, und Lehrerseite, und darüber kann auch relativ anonym kann was hochgeladen werden, kann der Schüler auch entscheiden, darf der Lehrer das sehen oder nicht, bringe ich das irgendwie rein. Aber in der Regel haben wir auch einen sehr starken Social-Media Zusammenhalt zwischen Schüler und Lehrer. Also WhatsApp oder Signal ist eigentlich Mittel des allerersten Kontakts über Orga Easy. Das ist Jitsi ist das Portal, worüber dann der Videokontakt stattfindet. Ah. Aber wir können auch andere Videophonie je nach Gegebenheiten dann halt eben auch nehmen und anpassen.
1: Also wir können dann auch über Teams oder Zoom oder wie das alles heißt.
0: Ja, dann fassen wir doch mal zusammen. Also Schoolbusters ist ein Online-Nachhilfeinstitut mit kompetenten Lehrern, die ab der Grundschule bis zum Abitur
2: und darüber hinaus
0: in den naturwissenschaftlichen Fächern
2: Deutsch, Mathe, Englisch, Französisch. Also wir sind grundsätzlich erstmal Fragen. Ja, und dann ist natürlich dann wirklich die Frage, haben wir das in unserem Portfolio drin? Mhm. Also ich habe auch schon mal mit einer Schülerin Spanisch gelernt und war Mitlernender, sage ich
0: so. Ja, auch gut.
2: Also, weil letzten Endes, wenn du verstehst, wie Sprachen funktionieren,
0: ja,
2: dann bist du aus der lernenden Perspektive, hast du natürlich eventuell auch die Möglichkeit, einen Kick nochmal mitzugeben. Manche Lehrer würden vielleicht sagen, das ist unseriös. Ich würde sagen, nee, also es ist ambitioniert. Ja, es ist sicherlich. Aber ich habe halt eben dann eine andere Perspektive. Ja, und ich bin auf alle Fälle auf einem Level mit dem Lernenden.
0: Hm.
2: Ja? Sage das aber auch ganz transparent,
0: wenn genau. Es so wäre. Eltern, die dringend Nachhilfe brauchen, die können sich natürlich direkt an dich wenden. Und Eltern, die eine Vorbereitung auf das Abitur 2027 zum Beispiel planen wollen, selbstverständlich auch, aber wie lange vorher müssen die zum Beispiel, sollten sie sich sofort anmelden oder 3-4 Monate vor dem Abitur?
1: Beim Abitur eigentlich jetzt schon.
2: Naja, also ich würde sagen, auf alle Fälle den Kontakt suchen und selbst ins Beratungsgespräch, Telefon, Videophonie, gerne auch mit ihrem Kind kommen, damit man darüber sprechen kann, überhaupt erstmal sieht, was anliegt. Pauschal, wie gesagt, das ist alles eine sehr individuelle Sache. Mhm. Ich bin hier kein Verkäufer in dem Sinne, sondern es ist alles eine individuelle Frage.
0: Mhm.
2: Ja. Darum geht es, und zu sehen, wie das Richtige sein könnte. Und das ist dann auch nicht immer das Allheilmittel von Anfang bis zum Ende, sondern das ist auch alles anpassbar.
0: Ja, Herr Thorsten Schmidt, vielen Dank. Hast du noch Fragen, Herr Kessler?
1: Nein, aber ich habe schon gesehen, du hast schon die nächste Musik ausgewählt.
0: 80er Jahre haben wir gesagt.
1: Laura Branigan. Jetzt wird's unsere Jugend.
2: Es wird höchste Zeit für mehr Musik. Das war zu viel Input.
0: Ja. Jawohl. Ja, Thorsten, vielen Dank, dass du gekommen bist.
2: Sehr gerne.
0: Eltern, die hier Interesse haben, Telefonnummer?
2: Ja, also ich würde jetzt tatsächlich sogar erstmal meine private weitergeben. Wir haben eine.
0: Moment, würde ich nicht machen. Habt ihr.
2: Naja, gut, ich gucke gerade, weil ich habe natürlich unsere Schoolbusters Büronummer auch nicht immer im Kopf, aber wir haben sie auf der Homepage drauf. Nochmal, das war Schoolbusters, School wie Englisch Schule, schoolbusters.de. Und da findet man auch die Telefonnummer ganz unten, und das ist die 01578 177 4862. Und wenn ihr da Öffnungszeiten seht, ja klar, da steht 9 bis 19 Uhr, aber gerne Kontakt suchen, jederzeit.
0: Kannst du nochmal die Telefonnummer wiederholen?
2: 01578 177 4862.
0: Ja, vielen lieben Dank, liebe Zuhörer. Jetzt geht es nochmal ein bisschen in den 80ern weiter und dann wir sehen uns nächste Woche. Vielleicht mit einem neuen Gast, vielleicht aber auch mit dem Guido oder mit der
2: Christina.
0: Christina.
2: Ja, genau, Christina. Wir müssen ja jetzt auch nicht die Hörer direkt so überfrachten mit Schoolbusters TV, sondern wir können auch einfach ruhig die so ein bisschen später.

0: Es ist ein wenig bewölkt über Kassel, aber nur ein wenig, überwiegend sonnig. Und recht warm, doch. Zumindest was den 26.06.2002 betrifft. Für die Sendungswiederholung lege ich meine Hand nicht ins Feuer.
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0: Genau. Mit dem Mark Almond Soft Cell Special Toy. Ihr lieben Leute. Und einem dicken, fetten Ventilator im Studio befindlich.

jetzt gibt's eine Rarität sozusagen von Video befindlich gemacht. Jawohl, Mark Almond live at the Royal Albert Hall. Einen seiner Klassiker gibt's.

Wunderschöne Musik von Mr. Mark Almond. Es geht weiter aus seiner CD Absinthe. Hören wir ein schönes Lied. Undress Me.

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Undress Me, Mark Almond. From the album Absinthe. Da hat er so mehr französische Chansons mal auf Englisch umgedichtet und präsentiert die da. Das hatte Swing, gell?

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1: Hallihallo, guten Abend und herzlich willkommen hier bei Handmade im Freien Radio Kassel. Am Mikrofon für euch wieder Katrin Wagner. Ja, und jetzt geht's hier wieder wild und bunt durch die Jahrzehnte. Ihr kennt das ja von Handmade. Und natürlich feiern wir gleichzeitig auch immer noch das 25. Jubiläum der Show. Heute gibt's wieder ein bisschen Konzertbericht, ein bisschen Neues, ein bisschen Altes. Leider auch mal wieder einen Nachruf, allerdings verbunden mit guter Musik. Und gleich nach dem Intro geht's erstmal los mit einer unserer Haus- und Hofbands, nämlich mit Sailor. Allerdings mit einem etwas neueren Titel der Jungs. Damals in 1996 aufgenommen mit dem damals neuen Sänger der Gruppe, Pete Lincoln, der wurde damals der Kapitän. Ja, und der hatte genau heute vor 20 Jahren sein letztes Konzert mit Sailor. 10 Jahre war er an Bord. Und weil ich da heute ganz besonders dran denken muss, an diesen 9. September 2006, gibt's den jetzt hier gleich mit der ganzen Band und mit Latin Eyes.

0: Das waren für euch zum Beginn der heutigen Handmade-Ausgabe Sailor mit ihrem 1996er Titel Latin Eyes. Das Ganze, wie eben schon im Intro erwähnt, weil heute der Jahrestag vom letzten Sailor-Konzert mit unserem guten Freund und Kupferstecher Pete Lincoln ist. Der war 10 Jahre der Kapitän der Band, nachdem Originalsänger George Kayanos ausgestiegen war. Ja, und Mitte bzw. Ende 2006 ist Pete Lincoln dann offiziell gewechselt zu The Sweet. Da war er ganze 13 Jahre lang am Mikrofon und am Bass zu sehen und zu hören. Ganz großartig. Inzwischen ist er der Sänger von Smokey. Ganz großer Witz immer mit ihm, dass er irgendwann alle 70er Jahre Bands, die mit S beginnen, durch hat. Sailor, Sweet, Smokey. Davor schon Shaken Stevens und auch Sir Cliff Richard, ja. Aber er kann auch noch gut mit anderen Buchstaben, denn er ist einer der 3 Stimmen von Frontman. Das Ganze nun auch schon seit 10 Jahren. Regelmäßige Handmade-Hörer werden es wissen. Ja, die Jungs konnte ich mal wieder live bewundern bei 2 großartigen Konzerten im Schmitz-Tivoli-Theater in Hamburg. Wie immer einfach wundervoll. 3 Akustikgitarren, 3 wunderbare Stimmen und ganz, ganz besonders arrangierte Musikstücke. Die Jungs kann ich euch nur wärmstens empfehlen. Zum Beispiel dieses Jahr noch hier in Hessen am 31. Oktober in Stadt Allendorf. Ja, und wie sich das dann so anhört, hören wir jetzt nochmal mit einem Frontman-eigenen Song. Als kleiner Bericht zu diesen wunderbaren Hamburg-Konzerten. Der Titel stammt auch aus der Feder von Pete, deswegen passt er hier heute wunderbar. Enjoy the ride.
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Dancing While the World is Ending. Das war der Titelsong vom gleichnamigen brandneuen Album von Stanley Simmons. Ja, das kann für Unwissende klingen, als wäre das eine Person, aber in Wirklichkeit sind das zwei Nachnamen. Und zwar die Nachnamen von Evan Stanley und Nick Simmons. Die Söhne von Paul Stanley und Gene Simmons von Kiss. Die haben ihre eigene, sehr coole Band gegründet. Richtig tolle Singer-Songwriter-mäßige Songs. Kann ich euch auch nur wärmstens empfehlen. Das ganze Album ist echt toll. Ja, und da kann man nur hoffen, dass die auch bald damit auf Tour kommen. In den USA sind sie schon super erfolgreich unterwegs. Ja, da fehlt jetzt einfach nur Europa. Hört auf jeden Fall mal rein in die anderen Titel des neuen Albums Dancing While the World is Ending von Stanley Simmons.

Der nächste Titel hier in Handmade ist ein großer Rockklassiker, aber das leider heute wieder aus einem traurigen Anlass. Denn Frank Beard von CC Top, der Schlagzeuger der Jungs, ist leider verstorben. Deshalb jetzt hier im Gedenken an ihn, CC Top mit einem ihrer größten Hits, Sharp Dressed Man. Rest in Peace.

0: Der nächste Künstler ist einer der tollsten Texter, Dichter und Denker sozusagen in Deutschland, nämlich Stefan Stoppock. Wunderbarer Künstler. Und ich hatte ihn ja in der letzten Sendung schon mit ein paar Ausschnitten aus dem Album zu seinem 70. Geburtstag. Darauf interpretieren viele deutsche Künstler, die Rang und Namen haben, seine Titel neu zusammen mit ihm. Aber auch er selbst ist nicht untätig gewesen. Im Oktober erscheint sein neues Album mit dem Titel Hoppla Hoppla. Und als erste Single dafür hat er einen alten Song nochmal umgedichtet auf das Jahr 2026. Denn gerade momentan hat die Menschheit wieder überall sehr, sehr feine Ideen. Deswegen jetzt hier für euch Stoppock mit Feine Ideen 2026.
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0: Einzelidee wäre, die Demokratie endlich abzuwählen.
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Ihr seid hier immer noch völlig richtig bei Handmade auf 105,8 im freien Radio Kassel mit mir, Katrin Wagner, am Mikro. Ja, oder vielleicht auch nicht mehr auf 105,8, man weiß es gar nicht so genau. Denn die Politik hat beschlossen, aus Kostengründen die alte Analogfrequenz einzustampfen. Offiziell hieß es, das würde ab Anfang Juli schon passieren, aber zum Zeitpunkt der Aufzeichnung jetzt bin ich mir gar nicht sicher. Übergangsweise lief die alte Frequenz jetzt immer noch hier und da. Ja, vielleicht klappt es ja noch, vielleicht auch nicht. Aber falls ihr die 105,8 schon nicht mehr empfangt, könnt ihr uns trotzdem weiterhin hören im DAB Plus Kanal 6A FRK oder natürlich auch immer im Stream auf www.freies-radio-kassel.de. Der nächste Titel ist wieder eine Neuvorstellung für heute. Und das finde ich eine ziemlich positive Überraschung, denn der Queen-Schlagzeuger Roger Taylor hat etwas rausgebracht. Eine wunderbare neue Solo-Single namens I See You Now, eine Liebeserklärung an seine Ehefrau. Und weil der Titel echt toll geworden ist, hören wir da doch jetzt mal rein. Roger Taylor.

Die einzigartige Dolly Parton war das für euch hier in der heutigen Handmade-Ausgabe mit einem ihrer größten Hits, nämlich Jolene. Das allerdings leider auch wieder aus einem traurigen Anlass. Ihr habt's ja sicherlich mitbekommen, es war überall in den Medien. Die einzigartige Künstlerin ist leider am 25. August im Alter von 80 Jahren verstorben. Großartige Sängerin, großartige Komponistin und eine großartige Person war das. Nicht nur bekannt durch all ihre großen Hits wie eben Jolene oder 9 to 5 oder natürlich ihre Originalversion von I Will Always Love You. Man könnte hier noch unzählige Dolly Parton Hits jetzt spielen. Da gibt's sicherlich noch einige in den nächsten Handmade-Ausgaben demnächst von ihr. Viele Medien haben ja schon Nachrufe über sie gemacht, aber natürlich darf sie auch heute hier nicht fehlen. Rest in Peace, Dolly Parton.

den nächsten Künstler konnte ich Ende August endlich mal wieder live bewundern in Bochum beim Zeltfestival. Nach seinem großartigen Comeback Ende letzten Jahres wurde es mal wieder Zeit für Dick Brave. Der kanadische Musiker, der natürlich überhaupt keine Ähnlichkeit hat mit dem deutschen Sänger Sascha, ist mal wieder live unterwegs mit seinem Album Back for Good. Und da konnte ich mit meinen Freunden Lena und Adrian ein wunderbares Live-Konzert genießen. Eigentlich war unser Plan, danach noch weiter zu verreisen nach London. Eine Woche später hätten wir Eric Martin von Mr. Big dort live sehen wollen. Den hatten wir ja eben schon in der Sendung mit Green Tinted 60s Mind. Aber der gute Mann hat sich irgendwie doppelt verbucht für diesen Zeitraum und musste sein Konzert in London leider absagen. Schade, aber das hat natürlich unserer Stimmung beim Dick Brave Konzert überhaupt keinen Abbruch getan. Im Gegenteil, das war richtig super. Alles schön im 50er-Jahres-Stil und deswegen hören wir da gleich mal rein, wie sich das angehört hat. Am 28. August. Dick Brave und Back for Good.

0: Das war nochmal Dick Brave, damals noch zusammen mit The Backbeats und ihrer Version von Black or White. Auch die gab's live beim Zeltfestival Ruhr in Bochum am 28. August. Super Konzert. Der folgende Künstler hat wohl irgendwie Langeweile zwischen seinen Tourneen. Der hat zu Hause einfach mal einen neuen Titel komplett geschrieben und alleine eingespielt. Alle Instrumente. Das gute Stück ist Ende August erschienen. Und Sänger Richie Kotzen ist ja nicht nur ein Meister an der Gitarre, sondern auch stimmlich. Ja, und der Mann heißt wirklich Kotzen. Ich werde das immer mal wieder gefragt. Man kriegt auch komische Blicke, wenn man ein T-Shirt anhat, wo sein Name hinten drauf steht. Immer ganz lustig. Er kann uns das aber selber nochmal bestätigen in dem kleinen Handmade-Intro, das er uns mal gesprochen hat vor einigen Jahren. Und danach der neue Song von Richie Kotzen, Ivory Queen.
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Das war der wunderbare Oliver Marsh mit einem Solotitel, der bisher unveröffentlicht ist, Turn to Choose. Vielen Dank an Olli, dass er meinen London-Urlaub gerettet hat. Nach dem ausgefallenen Eric Martin-Auftritt konnte ich zu ihm gehen und ihn live bewundern im The Prince's Head Pub in Richmond. Das war ein ganz toller Abend. Ja, und ich hoffe, auch ihr hattet einen tollen Abend hier heute in der Handmade-Ausgabe, die leider schon wieder vorbei ist. Vielen lieben Dank fürs Einschalten. Ich hoffe, wir hören uns in 2 Wochen wieder. Selbe Welle, selbe Stelle. Und bis dahin sage ich Tschüss, Ahoi und bis bald. Eure Katrin.

Guten Abend, liebe Freunde von Freies Radio Kassel. Wir haben schon den 9.9. auf dem Kalender stehen und 21 Uhr ist es auch. Deswegen Zeit für Magic Moments bei Freies Radio Kassel. Ich freue mich, dass ihr alle so zahlreich eingeschaltet habt und ich hoffe, ihr bleibt bis zum Ende durch. Ja, Freies Radio Kassel, diese Sendung Magic Moments kommt alle 14 Tage mit Thomas um 21 Uhr und wird immer wiederholt an dem Donnerstag danach um 13 Uhr in der Mittagszeit. So, und jetzt kommt eine tolle Gruppe aus der ehemaligen DDR und aus Bulgarien. Die beiden kommen aus Brandenburger und halt dann aus Bulgarien. Sind richtig erfolgreich, glaube ich, schon über 50 Jahre im Geschäft. Keine Durchhänger, haben einfach klasse Musik gemacht, die Leute unterhalten. Und Cora hat ein ziemlich aktuelles Lied noch, das hat den Titel »Bin dann mal weg«.

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1: Cora war das mit Bin dann mal weg. Jetzt kommt Ben Zucker. Ben Zucker kommt aus Ost-Berlin und ist kurz noch vor der Grenzöffnung mit seinem Vater in den Westen geflüchtet. Hat das auch alles gut überstanden, war glaube ich auch sehr froh, dass er es getan hat, auch wenn kurz danach die Grenze vollkommen unproblematisch aufging. Ja, Ben Zucker hat auch viele tolle Lieder, hat eine Reibeisenstimme, wie man so schön sagt. Und ein Lied hat er seiner Stadt geschenkt oder zu Gehör gebracht nochmal. Das ist Mein Berlin, Ben Zucker.
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Ja, Ben Zucker, Mein Berlin. Die Künstlerin, die jetzt kommt, hat vor vielen Jahren, ich glaube, sie war 15 oder 16, mit dem Song, Anti-Drogen-Song, am Tag, als Conny Kramer starb, auf sich aufmerksam gemacht. Und von da aus hatte sie einen Hit nach dem anderen. Es war fantastisch, was diese junge Künstlerin, dann natürlich auch später schon etwas ältere Künstlerin, alles so auf den Markt brachte. Tolle Lieder. So, und jetzt kommt von der Juliane Werding ein Lied, was noch ziemlich neu ist, Stimmen im Wind.

Juliane Werding mit Stimmen im Wind. Wir haben noch eine Berlinerin jetzt als nächste Künstlerin, auch sehr bekannt geworden. Sie hat schon, glaube ich, mit 5 oder 6 Jahren ihren großen Star von den Beatles, den Paul McCartney, angehimmelt, hat ihm deswegen auch ein Lied gewidmet. Und sie steht heute, 50 Jahre später, hat sie jetzt gesagt, mal in Berlin, immer noch dazu. Er war für sie der beste Künstler, nicht nur von den Beatles, sondern generell immer, wenn es um Pop ging. Also, und jetzt haben wir von der Marianne Rosenberg ausgesucht ein ziemlich aktuelles Lied, Da, wo Liebe ist.

0: Marianne Rosenberg war das mit Da, wo Liebe ist. So, jetzt kommt ein ganz besonders beliebter Künstler, nicht nur in Nordhessen, aber er kommt aus Nordhessen. In Homberg geboren, hat er später, als er in die Schule ging, in Korbach gelebt, denn sein Vater war dort Direktor an einer Schule. Und er hat gesagt, es war schon eine sehr interessante Zeit, wenn man immer den Vater sieht in der Schule, später dann natürlich auf dem Gymnasium und so. Aber die haben sich trotzdem sehr gut angefreundet miteinander. Und Matthias Reim habe ich heute mal ein Lied ausgesucht, gefällt mir besonders gut. Es ist nicht mehr ganz so neu, hat aber trotzdem noch so viel Bedeutung in unserem Leben. Matthias Reim und die Leichtigkeit des Seins.
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Ja, die Leichtigkeit des Seins. Man merkt, dass ein Mann gesingt oder gesungen hat, natürlich, jetzt die schon ein bisschen älter ist, aber trotzdem, man spürt die Leichtigkeit von Matthias Reim. Er ist immer noch ein ganz toller Typ, kann ich nur sagen. Und das war's auch, was ich heute dazu sagen möchte. Jetzt kommt eine Sängerin, die kommt aus Berlin, ist dann in den Westen gegangen, glaube so in die Ecke vom Harz oder so, und hat dann später auch ganz näher die Nähe zu der Nordsee gesucht, weil das war auch immer ein Bereich, wo es ihr besonders gut gefallen hat. Und von der Kerstin Hott, so heißt die Sängerin, kommt jetzt das Lied Berliner Luft.

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Kerstin Ott war das mit Berliner Luft. Und die Berliner Luft hat uns ein ganzes Stück hochgetragen, nämlich zu Wolkenfrei. Und die Vanessa Mai singt Uns gehört die Welt.

Ja, wolkenfrei war das mit Vanessa Mai und Uns gehört die Welt. Die Halbzeit haben wir schon erreicht, sind ein bisschen drüber, das macht ja gar nichts. Abends hat man wesentlich mehr Zeit und muss nicht immer ständig auf die Uhr gucken. Jetzt kommen auch gute Bekannte von uns, von dem Sender Freies Radio Kassel meine ich natürlich, von den Moderatoren und Technikleuten auch. Different Side und ausgesucht, Lass uns leben.

0: Different Side war das. Lass uns leben. So, wir kommen zu dem nächsten Künstler. Der hat nach 10 Jahren das erste Mal wieder Berliner Boden betreten, hatte, glaube ich, weiß gar nicht, 10.000 Zuschauer und die waren alle restlos begeistert, ihn mal wieder live zu hören. Und es war ein Open-Air-Konzert und man hat ihn gefeiert. Das kann man sehen, wenn man Bilder, kleine Videos sich anschaut. War toll. Und von Unheilig kommt jetzt das Lied Spiegel.
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Der Graf von Unheilig mit Spiegel. So, und jetzt kommen wir zu einer Gruppe. 1999 durfte ich das erste Mal bei mir in meiner Heimatstadt Baunatal live sehen. Der Hessentag war dort und Pur war eine der Gruppe. Viele, viele andere, die auch da waren, aber Pur, also hat meiner Meinung nach alle ganz groß bestochen. Nicht bestochen, sondern ragte heraus aus den vielen anderen Künstlern, aber die waren genauso gut. Brian Adams war sogar, da fällt mir gerade rein, auch deutschsprachige Künstler, mehr als genug. Ja, und so habe ich immer mal drauf geachtet, wann sind Pur mal wieder da. Und die waren öfters in Baunatal und in Kassel, als ich dachte. Also da war immer wieder, diese Gruppe wurde immer wieder gespielt und genannt. Und auch eine sehr ehrliche Gruppe, wenn man sich mit ihrer Geschichte unterhält. Ja, und von Pur kommen wir jetzt auch, nee, wir kommen nicht von Pur zu einer anderen. Natürlich müssen wir jetzt erstmal was von Pur spielen, nämlich Gasthaus Pur.

Immer wieder schön zu hören, pur mit Gasthaus. Ja, und jetzt haben wir auch eine richtig tolle Bekannte, kann man fast sagen, wenn man sie sieht. Sie hat keine Scheu vor ihren Fans oder auch Nicht-Fans. Sie unterhält sich gerne, tauscht sich aus und hört, was denken die Leute so jetzt, die ins Konzert kommen oder als 50 Jahre Hitparade war, durfte ich auch dabei sein in Berlin. Das war schon interessant. Die hat auch dort in dem Hotel mit übernachtet, kam morgens rein, ganz locker und sagte: Hallo Freunde, es ist toll, dass wir uns alle mal wieder so schnell wiedergesehen haben. Ja, so ist sie einfach, die Nicole, und macht die Augen zu.

Nicole war das mitmacht, die Augen zu. So, und jetzt kommen zwei Künstler, man muss sie live gesehen haben, finde ich, umso schöner ist es noch. Das ist die Josephine Busch und der Christian Sengewald. Die haben in Berlin eines für mich der besten Musical, die es gab, weil es so wahrheitsbezogen war, Bezug hatte zu unserer Vergangenheit und Gegenwart natürlich auch. Konnte man damals nur noch nicht ganz so absehen, aber es war halt so. Und die hatten das Musical ausgesucht, den Titel Gegen die Strömung. Nein, Gegen die Strömung heißt das Lied, jetzt, um es ganz genau zu sein. Das Musical hieß Hinterm Horizont. Und daraus hören wir jetzt das Lied Gegen die Strömung.

gegen die Strömung, gegen den Wind. Josephine Busch und der Christian Lengewald aus Musical Hinterm Horizont. Ja, und jetzt kommt weiter eine ganz tolle Sängerin, die leider nicht mehr lebt. Ich habe sie einmal in Kassel erlebt, in der Stadthalle. Und da haben sich früher immer manche Hörer drüber oder Besucher von dem Moritz, von dem Musical drüber gewundert, dass sie einfach, wenn die Zeit vorbei war, hat sie aufgehört zu singen. Und man konnte klatschen und nochmal klatschen und Zugabum hat sie nicht gemacht. Eine Frau, die neben mir saß, wo ich das erste Mal drin war, meinte, sie brauchen gar nicht weiter zu klatschen. Die hat jetzt aufgehört. Die hat ein festes Programm und da hält sie sich dran. Kann man vielleicht auch, man kriegt ja nicht überall Überstunden bezahlt. Und Freiheit in meiner Sprache, ein wunderschönes Lied von der Milva.

Freiheit in meiner Sprache heißt Libertad. Gibt es ein schöneres Wort als Libertad? Doch nicht

Milbara, das mit Freiheit in meiner Sprache. Ja, und die Stunde ist schon längst wieder rum oder fast rum. Vielen Dank fürs Zuhören und jeder, der das nochmal hören möchte, kann morgen zwischen 13 und 14 Uhr einschalten, kommt das Gleiche nochmal, nur halt einfach in der Wiederholung. Viel Spaß noch an dem heutigen Abend und vor allen Dingen gute Unterhaltung. Und jetzt kommt noch zum Abschluss die Tina York mit zwei jungen Menschen.

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1: Beste Freundinnen, beste Freunde, hier ist das Freie Radio Kassel mit der aktuellen Ausgabe unseres Nachtprogramms und heute eine weitere Nacht im Gedenken an Miles Davis, der ja 100 Jahre alt wäre, wenn er noch leben würde. Er ist am 26. Mai 1926 geboren, würde also im Jahr 2026 100 Jahre alt, wenn er nicht schon gestorben wäre im Jahr 1991. Und wir feiern ihn hier im Freien Radio Kassel ganz groß mit insgesamt 5 langen Nächten, die auf diese Woche verteilt sind und auch in den nächsten Wochen noch wiederholt werden, wo wir dann die verschiedenen Phasen von seiner langen und ertragreichen Karriere beleuchten werden. Jeweils jede Nacht ist einer bestimmten Ära in seiner Karriere oder einem bestimmten Aspekt seiner Karriere gewidmet. Heute Nacht gibt es Live-Musik aus den verschiedenen Jahrzehnten mit den verschiedenen Bands, mit denen er gespielt hat. Und das ist teilweise sehr unterschiedlich. Es sind sehr unterschiedliche musikalische Entwicklungen, die er durchgemacht hat. Also in den nächsten 6 Stunden Live-Musik von Miles Davis. Diese lange Nacht ist schon vor einigen Jahren produziert worden, aber ist immer noch aktuell. Und vor allem ist die Musik immer noch ziemlich großartig und passt hervorragend jetzt zum 100. Geburtstag des Meisters. Also denn, viel Spaß mit Live-Musik von Miles Davis in den nächsten 6 Stunden hier im Freien Radio Kassel.

0: Applaus für diesen Mann an der Trompete, den wir heute Nacht hier im Freien Radio Kassel feiern werden. 6 Stunden lang gibt es Live-Musik von Miles Davis. Genau, der war das eben. Wir haben ja hier im Freien Radio Kassel in einer anderen Nacht auch schon Studioaufnahmen hier laufen, die originalen Alben von Miles Davis. Und heute Nacht gibt es Live-Musik, denn natürlich er als Jazzer war in erster Linie ein Live-Künstler. Jazz ist ja eigentlich hauptsächlich Musik, die vor Publikum gespielt wird. Und Miles Davis gehörte zu den allergrößten Meistern des Jazz, auch live, auch im Konzert war er ein ziemlich außergewöhnlicher Musiker. Und das wollen wir heute Nacht hier dokumentieren mit Live-Aufnahmen aus fast allen Phasen seiner Karriere. Wir haben gleich mal mit der letzten Phase angefangen. Das waren die letzten 10 Jahre. Nach einer Auszeit, Ende der 70er, hat er sich 5 Jahre Auszeit genommen. Und danach, 1980, hat er wieder angefangen und dann noch ungefähr 10 Jahre lang bis zu seinem Tod, 1991, Musik gemacht, die nicht unbedingt vielleicht zu der allerbesten seiner Karriere zählt, obwohl einige Sachen waren auch noch ziemlich toll, wie wir gerade eben gehört haben. Das war eben eine Live-Aufnahme aus dem Jahre 1981. Aber hauptsächlich werden wir in dieser Nacht auf die klassische Ära zurückgreifen, also auf die Zeit von 1955 bis 1975. Das war die Zeit, wo er seine besten Sachen gemacht hat und wo er auch am wirkungsmächtigsten war, was die Jazzmusik anbetraf. Tja, wir fangen an gleich mit dem vielleicht bedeutendsten, für ihn zumindest bedeutendsten, wichtigsten Konzert seiner Karriere. Wir gehen ganz weit zurück ins Jahr 1955. Damals war Miles Davis knapp 30 Jahre alt und schon seit ungefähr 10 Jahren ein ziemlich arrivierter und hoch angesehener Musiker. Er hatte die verschiedenen Entwicklungen im Jazz, den Bebop und Hardbop und vor allem auch den Cool Jazz beeinflusst, massiv beeinflusst zum Teil. Er war bekannt geworden durch seine Beteiligung an der Band vom legendären Charlie Parker. Das war einer seiner großen Einflüsse. Ansonsten war er beeinflusst von Leuten wie Dizzy Gillespie oder natürlich auch Louis Armstrong, die beiden großen Trompetenvirtuosen, von denen ja damals fast jeder beeinflusst war, der im Jazz sich betätigt hat. Aber Miles Davis hat dann immer noch seinen ganz eigenen Stil entwickelt, vor allem diesen coolen, ansatzlosen Jazz-Trompetenstil, der ihn ja berühmt gemacht hat über die Jahre und Jahrzehnte und dem er eigentlich auch treu geblieben ist mit einigen Variationen. Wie gesagt, wir sind im Jahr 55, Miles Davis war schon bekannt und er ist damals aufgetreten beim Newport Jazz Festival. Das war eine ganz wichtige Einrichtung, ein wichtiges Festival, so ähnlich wie auch das Newport Folk Festival. Das sind alles damals Veranstaltungen gewesen, die jedes Jahr stattfanden und die extrem wichtig und einflussreich für die jeweilige Musikszene waren. Und Miles Davis wollte damals unbedingt spielen in Newport, obwohl er eigentlich gar nicht vorgesehen war. Aber er hat den Veranstalter so lange bekniet, bis der gesagt hat, gut, dann spiel halt 20 Minuten. Man hat eine Band zusammengestellt von Leuten, die da zufällig anwesend waren und die haben ihn dann begleitet. Und bei diesen Leuten war kein geringerer unter anderem zugange als Thelonious Monk höchstpersönlich, der große Godfather des Jazz-Pianos. Und die haben dann 3 Stücke gespielt und besonders das 2. dieser Stücke, nämlich Round Midnight, das war besonders wichtig dann später, weil zu dem Zeitpunkt war Miles Davis bei einer relativ kleinen Plattenfirma unter Vertrag. Wie gesagt, er war bekannt, aber er war noch kein großer Superstar. Und die kleinen Plattenfirmen, die hatten damals nicht die Möglichkeiten, ihre Leute wirklich auch zu pushen und zu promoten. Aber beim Newport Festival, da waren natürlich auch immer Vertreter von großen Plattenfirmen anwesend, um mal zu gucken, wie denn so die Szene aussieht. Und ein Mitarbeiter von Columbia Records, von einer der größten Plattenfirmen der USA damals, war dabei bei diesem Festival, hat den Auftritt von Miles Davis gesehen und hat insbesondere dann beim 2. Stück bei Round Midnight ganz große Ohren gekriegt, weil er ganz begeistert war von dem Solo, das Miles Davis da gespielt hat. Und das Ergebnis war, dass er ihn anschließend gleich für Columbia Records unter Vertrag genommen hat und danach die nächsten, weiß ich, 20 Jahre oder so, 25, na, noch mehr, 25, 30 Jahre, war Miles Davis dann bei Columbia unter Vertrag und hat dann die ganz große Karriere gemacht, wie wir wissen. Also hier jetzt dieser legendäre Auftritt vom Newport Folk Festival aus dem Juli 1955. Und wir hören zunächst mal eine Einleitung, die kein geringerer als der große Duke Ellington höchstpersönlich spricht. Und bitte, wie gesagt, bitte achtet auf das 3. Stück, das ist Round Midnight. Und achtet da mal auf das Trompetensolo. Das ist das Solo, das Miles Davis dann quasi die große Karriere beschert hat.
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1: Liebe Freundinnen und Freunde, hier ist das Freie Radio Kassel mit dem Nachtprogramm. Heute Nacht Live-Musik von Miles Davis. Das war doch eben eher traditioneller Jazz der gemütlichen Sorte, live aufgenommen beim Newport Folk Festival, beim Newport Jazz Festival natürlich, 1955 im Juli in Newport in den USA. Und das war dieser Auftritt, dieser legendäre Auftritt, den es inzwischen auch auf CD gibt, bei dem Miles Davis von der großen Plattenfirma entdeckt worden ist. Wir haben eben schon gehört, das zweite Stück, Round Midnight, das war das Stück, bei dem der Typ von der Plattenfirma wirklich die Begeisterung dann erfahren hat und auch festgestellt hat, dass er das wirklich auch seine Plattenfirma mal anbieten sollte. Und kurz danach ist ein Plattenvertrag gemacht worden zwischen Miles Davis und Columbia Records. Und daraufhin ist dann seine Karriere auch so richtig losgegangen. Wir haben eben auch Thelonious Monk gehört, der am Klavier gesessen hat. Dieses Ensemble, diese Gruppe, die da gespielt hat, eher spontan zusammengesetzt, damals beim Newport Festival, weil Miles Davis unbedingt dort spielen wollte und den Veranstalter gebeten hat, ihn doch dort irgendwo spielen zu lassen. Da gibt es übrigens eine schöne Anekdote, und zwar hat er sich nach diesem Konzert, also Miles Davis hat sich nach diesem Konzert beim Veranstalter beschwert, dass Thelonious Monk, also der Pianist, dieses Stück Round Midnight offenbar gar nicht genau gekannt hätte, denn er hätte dauernd die falschen Akkorde gespielt auf dem Klavier. Und da hat der Veranstalter dem guten Miles Davis gesagt, tja, ich denke schon, dass der das Stück kannte, der hat es nämlich geschrieben. Tja, so kann es gehen. So, dann machen wir jetzt einen kleinen Sprung zeitlich gesehen, und zwar 10 Jahre weiter ins Jahr 1964. Inzwischen hatte Miles Davis ein Quartett oder Quintett betrieben, das berühmte erste Quintett, das legendäre erste Quintett mit John Coltrane am Saxophon unter anderem. Dieses Quintett ist bis 1961 ungefähr zusammengeblieben. Danach hat Miles Davis seine Band öfters umbesetzt. Und danach, ab 1964, ist dann das zweite berühmte Quintett aktiv gewesen. Von 1964 bis 1968 waren die Leute zusammen. Und damals ist auch ein Konzert entstanden, eines der ersten, die sie überhaupt gespielt haben in dieser Besetzung, in Berlin. Und zwar nicht in irgendeinem Berlin in den USA. Da gibt es ja auch viele Käfer, die da Berlin heißen oder Berlin. Sondern schon hier in Deutschland, in diesem Berlin, da oben irgendwo Richtung Ostzone, Richtung Polen, da dieses Berlin. Dort ist Miles Davis damals mit seinem Quintett aufgetreten bei den Berliner Jazztagen im September 1964. Und das war, wie gesagt, einer der ersten Auftritte dieses legendären zweiten großen Quintetts. Und wir sagen mal die Namen, die dabei waren. Das war Herbie Hancock am Klavier, Wayne Shorter am Saxophon, Ron Carter am Bass und Tony Williams am Schlagzeug. Diese 4 Leute haben Miles Davis dann begleitet und auch die nächsten 4 Jahre. Und in dieser Zeit haben sie wirklich Bahnbrechendes geleistet für den Jazz und für die Entwicklung des Jazz oder auch für die Entwicklung der Musik insgesamt. Die Entwicklung dann hin zum Jazz, Rock und zu anderen musikalischen Formen, zur freien Improvisation, die hat damals sozusagen ihren Anfang genommen. Das Konzert ist damals vom Radio, vom SFB aufgenommen worden, auch gesendet worden. Inzwischen gibt es das aber auch auf CD, also Miles Davis live in Berlin bei den Berliner Jazztagen im September 1964 hier im Freien Radio Kassel in der langen Miles Davis Live-Nacht. Viel Spaß!

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1: Liebe Freundinnen und Freunde, hier ist das Freie Radio Kassel mit dem Nachtprogramm. Heute Nacht, wie gehört, Musik von Miles Davis und zwar Live-Musik. Eben gehört das Konzert aus Berlin von den Berliner Jazztagen 1964 aufgenommen. Im September 64 in der Berliner Philharmonie und das war das erste Konzert oder eins der ersten Konzerte des berühmten zweiten Quintetts von Miles Davis, das von 1964 bis 68 die Jazzmusik mehr oder weniger revolutioniert hat. Wir haben es gehört mit Wayne Shorter am Saxophon, mit Herbie Hancock am Piano, Tony Williams am Schlagzeug und Ron Carter am Bass, am Kontrabass noch damals. Später hat Miles Davis ja dann seine Band elektrifiziert. Und genau zu dem Thema kommen wir jetzt. Jetzt geht es hier in der langen Miles Davis-Nacht weiter. Wir machen einen Sprung zeitlich und gehen ins Jahr 1970. Das war die große Jazz-Rock-Ära von Miles Davis. Im Jahr zuvor ist ja das berühmte Album Bitches Brew eingespielt worden. Diese berühmte Doppel-LP, die so ein bisschen als der Fixpunkt des Jazz-Rock gilt, der Verbindung zwischen Jazz und Rockmusik. Und Miles Davis hat damals viel Prügel einstecken müssen vor den Jazz-Traditionalisten, die nicht begeistert waren, dass der gute Mann nun mit elektrischer Gitarre und mit E-Bass und mit E-Piano gearbeitet hat und auch dann seine Trompete teilweise noch elektrisch verfremdet hat. Das hat vielen gar nicht gepasst. Und auch die Musik an sich, die Produktion, die Zusammensetzung der Stücke und die Art und Weise des Aufbaus der Stücke, das war was völlig anderes als das, was man normalerweise von den Jazzleuten gewöhnt war. Tja, wie gesagt, er hat sich zwischen sämtliche Stühle gesetzt. Die Rockfans, die haben ihn immer noch so ein bisschen als Jazz betrachtet und die alten Jatzer, die haben ihn als Verräter gebrandmarkt. Trotzdem musste er natürlich sehen, dass er die Musik irgendwie unter die Leute bekommt. Und das hat er getan, indem er damals es auch gewagt hat, in den großen Rocktempeln aufzutreten. Normalerweise ist ja Jazz damals eine Musik gewesen, die so in den kleinen Clubs oder in kleineren Hallen passiert ist, bei Festivals, in Universitäten und so weiter. Ja, und Miles Davis hat dann tatsächlich Angebote angenommen, in den großen Rockpalästen zu spielen, beispielsweise im Fillmore East und im Fillmore West in New York und in San Francisco. Das waren die beiden wichtigsten Hallen damals, Veranstaltungsorte für Rockmusik in den USA, vom berühmten Bill Graham geführt. Und Miles Davis hat sich dann auch mit dem in Verbindung gesetzt und hat dann auch gefragt, ob er dort spielen kann, weil er geglaubt hat, mit Recht geglaubt hat, dass er bei diesen Veranstaltungen dann auch vielleicht ein jüngeres und ein etwas rockaffineres Publikum ansprechen kann. Und man hat ihm gesagt, kannst du machen, wir können dich engagieren für Konzerte. Allerdings musste Miles Davis, was er bis dahin gar nicht gewohnt war, als Vorband spielen, als Support Act sozusagen für Gruppen wie beispielsweise die Grateful Dead oder für Santana. Das hat ihm anfangs gar nicht geschmeckt, aber es ging nun mal nicht anders, weil er war eben nun nicht so ganz bekannt wie diese berühmten Rockstars. Und deswegen hat er es dann gesagt, wir machen das trotzdem, wir spielen zunächst mal eine Stunde und danach kommt dann der Hauptact. Obwohl natürlich Leute wie Santana gesagt haben, das ist eigentlich völliger Wahnwitz, dass wir oder dass Miles Davis im Vorprogramm von uns spielt. Normalerweise müsste es umgekehrt sein. Aber Santana war eben nun damals der große Topstar und Miles Davis wollte das junge Publikum erst erreichen. Wir haben hier eine Aufnahme vom 18. Juni 1970. Damals ist Miles Davis mit seiner Band im Vorprogramm von Laura Nyro aufgetreten, einer amerikanischen Singer-Songwriterin, die ihm sogar, um ihre Hochachtung vor ihm zu dokumentieren, Blumen in die Garderobe geschickt hat. Na denn, also hier das Konzert aus dem Fillmore East aus New York, aufgenommen am 18. Juni 1970. Und dabei waren unter anderem Chick Corea am Klavier, Keith Jarrett an der Orgel, Dave Holland am Bass, Jack DeJohnette am Schlagzeug und Steve Grossman, der hat das Saxophon geblasen. Und natürlich Miles Davis an der Trompete. Viel Spaß hier in der langen Miles Davis Nacht im Freien Radio Kassel.